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0: fällt Ihnen alles zum Thema Sport ein?
1: Und jetzt kommt's drauf an. Achtung, Dalli. Dalli.
2: Hammerwerfen.
3: Trikottauschen.
2: Hammerspielen.
3: Ganz schön laufen.
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3: Schwimmen.
2: 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Fairplay.
3: Moment, ich bin weggekommen. Radfahren.
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3: Pong.
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0: fällt Ihnen alles zum Thema Freunde ein.
1: Und jetzt kommt's drauf an. Achtung, Dalli. Dalli.
2: Kohle borgen.
0: Briefe schreiben.
2: Pläne schmieden.
0: Treu bleiben.
2: Austeilen.
0: Einstecken.
2: Zeit verbringen.
0: Vom Zehner springen.
2: Und vor allen Dingen
0: cool sein.
2: Oh.
0: Right.
2: Verreisen.

0: die Jury. Das waren 23.
1: Ja, zwei müssen wir abziehen. Also es waren zu viele Freundinnen und ein bisschen viel Fernsehen.
0: Und Brigitte hat sicherlich schon gerechnet. Wie viele Punkte haben wir?
1: Sehr, sehr viele. 8.400.

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Vermutlich ein Song aus den 80ern. Vom Sound klingt das so. Und ihr hört es vielleicht schon im Hintergrund, das ist alles live hier. Hier fährt live die Straßenbahn vorbei in der Johannesstraße 156. 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Und hier geht's weiter mit unserem Tagesmagazin Unterdessen.

Es ist so ein bisschen der Tag danach, wenn man jetzt das Wochenende betrachtet. Es ist der erste Tag im neuen Monat, im Juni. Wir schreiben den 1. Juni. Das heißt also, wir haben heute Kindertag, internationaler Kindertag. Es gibt auch einen nationalen Kindertag, aber heute ist der internationale Kindertag und gleichzeitig auch der Weltelterntag. Der Tag danach auch deswegen, weil ein neuer Monat beginnt. So ein bisschen ist es ja immer etwas Neues. Alles fängt wieder von vorne an und so weiter. Der Montag, die Woche fängt von vorne an. Aber auch wenn wir auf das Wetter blicken in Erfurt, können wir nur feststellen, ja, das ist der Tag, nachdem es mal einen richtigen Wolkenbruch gegeben hat. Am gestrigen Sonntag, so gegen 18 Uhr, für Leute, die sich in Erfurt draußen aufgehalten haben, die werden es gemerkt haben, innerhalb weniger Minuten verdunkelte es sich und plötzlich kam richtig viel Wasser von oben herunter. Und das geht die Woche auch so weiter, nicht mit dem Wolkenbruch, aber dass es immer wieder mal regnet, also ist jetzt abgekühlt. Das ist der Tag danach. Das finde ich persönlich auch mal ganz angenehm, dass man im T-Shirt rumlaufen kann, aber es ist nicht mehr so schwül und so bleibt es auch etwa bis Samstag. Die Tageshöchstwerte in Erfurt liegen so bei 20 bis 23 Grad und am Sonntag, da kommt dann wieder zunehmend die Sonne raus. Also mit aller Worten, grillen sollte man jetzt nicht unbedingt planen, also Bratwürste grillen oder irgendwelche Schaschliks oder was auch immer, das jetzt erstmal nicht, sondern eher gucken, wo kann man vielleicht reingehen oder vielleicht auch den einen oder anderen Spaziergang machen, dann aber möglicherweise mit Regenschirm. Ich bin aber nicht nur der Wetterfrosch hier, das wäre ein bisschen wenig für ein Tagesmagazin. Nein, wir blicken natürlich auch wie immer zurück auf die vergangenen Tage in Form des Espresso-Plausches, gleich mit Sergei Lochthofen, dem langjährigen Chefredakteur der Thüringer Allgemeine, versuchen die Nachrichtenlage ein wenig einzuordnen. Wir blicken zurück auf das Brunnenfest, was hier in Erfurt stattgefunden hat am Wochenende im Stadtteil Ried. Ich finde es deswegen auch bemerkenswert, weil im Ried wenig Veranstaltungen sind und deswegen es gut sind, mit den Leuten auch mal rauszugehen, den Leuten dort vor Ort was anzubieten. Und wir haben da auch mal uns umgehorcht, was die Leute unter anderem über das Ried denken. Außerdem erwarte ich Kollegen Carsten zu einem Gespräch, denn er ist nominiert zusammen mit Boris Hajdukovic für den Alternativen Medienpreis in der Kategorie Geschichte. Denn die beiden haben einen sehr aufwendigen Beitrag gemacht über die Morde von Mechterstädt, auch das Massaker von Mechterstädt genannt. Das hat 1920 stattgefunden in Mechterstädt bei Gotha und da sind dann einige Menschen ermordet worden. Das ist so ein Ereignis, was eigentlich in Vergessenheit geraten ist. Und deswegen war es gut, das nochmal aufzuarbeiten. Ich werde Carsten da gleich genau befragen, was sie da gemacht haben, wie lange sie dafür gebraucht haben und was jetzt der Preis bestenfalls bedeuten könnte. Sie sind erstmal nur nominiert, muss man sagen. Aber schon die Nominierung ist da viel wert.

Die letzte Single, die Beatles hier rausgebracht haben, The Long and Winding Road aus dem Jahr 1970, für Roman gespielt, aber sehe ich auch für Sergei Lochthofen, den wir jetzt spreche.

0: Ein aufregender Montag ist das, also aufregend vom Wetter her, denn es ist trüb, es hat sich abgeregnet und wir atmen durch. Und jetzt werden wir erstmal ganz in Ruhe die verschiedenen Nachrichten einordnen mit Sergei Lochthofen, der extra wieder am Telefon ist. Und ich sage erstmal Hallo, Herr Lochthofen.
1: Hallo, ich habe gedacht, wo ich die Musik hörte, die letzten Klänge von Paul McCartney, sie wollten sich bei mir einkratzen, aber das ist nicht der Fall.
0: Es war auch ein bisschen so.
1: Der sich gewünscht hat.
0: Es gab
1: die letzte Nummer 1 der Beatles, ja,
0: genau,
1: richtig.
0: Genau.
1: Aber eigentlich müssten sie, die neue Platte ist auch am Wochenende rausgekommen von Paul McCartney, hymnisch von allen gefeiert.
0: Haben Sie schon reingehört? Haben Sie schon reingehört? The Boys of Dungeon Lane heißt die Platte. Ist möglicherweise seine letzte.
1: Dungeon Lane, das ist sozusagen eine Straße, wieder Liverpool, fast Penny Lane, aber ja, mir fließt fast eine Träne runter. Ich höre McCartney seine brüchige Stimme. Mit 83 hält sich das alles nicht mehr ganz so gut. Ich hätte ihn auch ein bisschen weniger zum Singen animieren wollen, sondern mehr Sprechgesang, wie es Bob Dylan macht. Aber insgesamt ist es ja schön, dass sich Leute also mit Mitte 80 so aufschwingen und auch letztlich, ich habe manchmal das Gefühl, da ist in einem Song mehr Einfall als einem ganzen ESC.
0: Jetzt haben Sie schon wieder so viele Themen aufgemacht, ich würde liest jetzt nur über Musik sprechen, aber vielleicht können wir noch den kleinen Schlenker machen. Heute ist ja auch Weltkindertag und als diese Single rauskam, Long and Winding Road 1970, da waren Sie kein Kind mehr, Sie waren Jugendlicher, 17 Jahre jung, und ich habe mich immer gefragt, Herr Lochthofen, wie waren Sie denn als Jugendlicher, als Kind selbst? Waren Sie so einer mit schulterlangen Haaren und vorher als Kind so ein Rebell oder waren Sie so ein ganz ruhiges Kind?
1: Also ich war eher ruhig in meiner Art und schulterlange Haare waren damals an der Schule, ob an der deutschen oder an der russischen, unmöglich. Also wir haben ein bisschen Haare über die Ohren gehabt, haben das immer weggekämmt. Der Direktor sah das trotzdem natürlich, gab immer Diskussionen. Das ging dann in den 70er Jahren dann richtig los. Vorher war es sozusagen doch eine ziemlich harte Zeit der Entbehrung für alle, die Rock'n'Roll mochten und lange Haare. Aber dann schon irgendwo, als ich dann Kunststudent war, da war das kein Thema mehr, selbst in Russland.
0: Aber haben Sie, das letzte Frage dazu, als Kind auf Ihre Eltern anständig gehört? Weil später haben ja ganz viele Leute immer auf Sie gehört. Also wie waren Sie da, was so Respekt vor den Eltern angeht?
1: Meine Eltern, Vater, Mutter waren getrennt. Das bedauern immer viele und viele fühlen sich immer durch solche Geschichten in der Familie traumatisiert. Ich hatte dadurch eine große Freiheit. Meine Mutter ließ mich gewähren. Mein Vater sozusagen war weit weg. Das hat mich eigentlich, sage ich mal, nicht interessiert. Der Kindertag als solcher war auch damals noch, das hat sich ja alles ziemlich verändert. Heute wird das zelebriert. Heute sprechen erwachsene Menschen im Radio unbedingt über den Kindertag, wenn er halt ist. Aber damals war das alles so nebenbei. Ich glaube, es gab immer mal ein Sportfest da, hier und da. Und sicher war es ein bisschen sozusagen eine Hervorhebung im Alltag. Aber ich sage mal, große Feiern gab es da nicht. Es war ja auch mit Geburtstagen, zumindest bei mir, nicht so. Man kriegt ein Geburtstagsgeschenk und dann ging das weiter. Heute ist das ja schon, dass die Kinder im Kindergarten schon eine große Party feiern und erst im Kindergarten, dann werden Kinder eingeladen. Das war früher, glaube ich, etwas ruhiger alles.
0: Also früher war auch ein bisschen mehr Lametta, das stellen wir fest, aber jede Generation erzieht ihre Kinder
1: genau
0: anders
1: weniger.
0: Und hat eine andere Kindheit. Ja, das können wir
1: also
0: mal festhalten.
1: Da hat Loriot vielleicht doch ein bisschen, sagen wir, übertrieben an dieser Stelle. Ja,
0: da hat er richtigerweise ein bisschen übertrieben, da haben Sie recht. Und jetzt sind wir eigentlich bei einem Erwachsenenthema, bei unserem ersten Thema. Wir fangen mal international an. Das ist ja eine Dauermeldung, der Krieg der USA gegen Iran. Und jetzt, man muss ja immer gucken, wie ist der letzte Stand. Es gibt wieder neue Angriffe trotz Waffenruhe. Also sowohl USA als auch Iran melden Militärschläge im Golfraum. Ich frage mich da mal, Herr Lochthofen, was ist da eine Waffenruhe wert und geht es hier auch um Strategien? Veralbert hier einer den anderen oder wie ist das zu bewerten?
1: Sie haben alles richtig genannt, was dazu gehört. Also wir hatten ja die letzte Sendung damit beendet, dass ich sozusagen als gute Nachricht angeboten habe, dass doch vielleicht diese Woche der entscheidende Durchbruch bei den Gesprächen zwischen den USA und Iran stattfindet. Es deutet ja vieles darauf hin, nicht so sehr Trump sein Hin und Her und das Ganze und die Iraner, aber es gab eine ganze Reihe seriöser Menschen, also ich habe die New York Times zitiert, die ging schon davon aus, dass der Vertrag eigentlich ziemlich weit gediehen ist und dass man mehr oder weniger doch endlich zur Ruhe kommen will. Aber das hat nicht stattgefunden. Heißt ja nicht, dass das, was wir besprochen haben, falsch war, sondern der Vertrag kann ja durchaus liegen. Aber tatsächlich, hier geht es um Taktik. Es ist eine iranische Regierung, die geschlagen ist. Also die Mullahs sind geschlagen. Aber sie führen trotzdem die Amerikaner an der Nase herum, weil sie müssen auf ihre Bevölkerung keine Rücksicht nehmen. Denen ist das vollkommen egal, ob da noch mehr zerstört wird, ob die Menschen am Hungertuch nagen, ob die Wirtschaft völlig ruiniert ist. Sie fühlen sich ziemlich sicher, gerade auch in so einer Kriegssituation an der Macht, und sehen natürlich, wie nervös der Trump auf der anderen Seite wird mit Blick auf die Wahlen im November. Er bereitet zwar den nächsten Coup vor, ich meine, wir dürfen das nicht aus dem Auge verlieren, er will höchstwahrscheinlich das Gleiche wie in Venezuela in Kuba vollziehen. Das heißt, einmarschieren, möglicherweise die Spitze stürzen oder den Druck so weit erhöhen, dass aus innen heraus, was in Kuba sehr unwahrscheinlich erscheint, zumal wir uns ja ein bisschen mehr mit Kuba auskennen, vielleicht als die Amerikaner sogar. Hm. Das heißt, da gibt es einen größeren Widerstand mit Sicherheit. Aber er versucht natürlich mit Blick auf diese Wahlen, das eine vom Tisch zu räumen und das andere zu präsentieren als großer strahlender Sieger. Und setzt noch viel, weiterhin auf solche, sagen wir, abenteuerlichen Kriegsverbrechen in der Öffentlichkeit. Das ist meine Idee an dieser Stelle. Und die Iraner merken, dass er nervös wird, dass er sozusagen den Irankrieg irgendwie beenden muss, nach außen hin gesichtswahrend als Sieger, als schönster, größter Sieg, den je Amerika errungen hat. Das wird er uns alles erzählen. Und sie versuchen, das rauszuzögern. Die juckt das nicht, ob ihre Bevölkerung noch ein Jahr lang unter Bomben oder unter sehr schweren Wirtschaftsbedingungen leben muss.
0: Eine Anmerkung, eine Frage dazu, also die Anmerkung, die Wahlen, das bezieht sich, die Sie jetzt meinen, für Sie ist das selbstverständlich und für mich vielleicht auch, aber das sind die Kongresswahlen in den USA im November, also sind es keine Präsidentenwahlen, für die, die jetzt kurz denken, Moment, was sind da für Wahlen? Also der Senat wird teilweise neu gewählt und das Repräsentantenhaus, das also im Blick. Und die Frage ist natürlich, wie ist dann ein möglicher Schlusspunkt bei diesem Konflikt, bei diesem Krieg? Es ist ja ganz oft so, USA marschiert ein, ist wieder draußen und das Land bleibt jeweils zerstört zurück.
1: Das ist der ganz normale Zustand der Dinge. Natürlich ist der Schlussstrich im Punkt nicht einfach zu setzen. Die Iraner wissen, dass wenn sie ihr Atomprogramm aufgeben, das heißt das Streben nach einer Atombombe, sie weiterhin im Mittelmaß versinken, wirtschaftlich und auch natürlich militärisch. Also ihre Machtmöglichkeiten sind dann begrenzt. Sie sehen ja das Beispiel Nordkorea, das heißt, der verrückte Diktator dort mit seinen Atomwaffen wird natürlich von allen bis zu einem gewissen Grad sehr ernst genommen, weil er natürlich auch Chaos anrichten kann damit. Und insofern ist auch das die Idee, die Trump vorantreibt, das ist eine amerikanische Idee, grundsätzlich sozusagen den Iran daran zu hindern, dass er Atomwaffen bekommt. Wir haben schon eine Welt, die sehr destabil ist. Wir wissen auch, dass dort Konfliktpotenzial ist, nicht nur mit den Israelis, auch insgesamt zwischen Schiiten, Sunniten und allen, die da sind. Das heißt, natürlich ist das ein lohnenswerter Aufwand, das zu betreiben, aber die Mittel, die man einsetzt, dieser Krieg und auf Kosten auch der Bevölkerung, das ist aus meiner Sicht doch, es steht in keinem Verhältnis. Und insofern, die Iraner werden bis zuletzt versuchen, ihr angereichertes Atom-Uran zu behalten, möglicherweise daraus auch schon parallel etwas zu basteln, eine sogenannte dreckige Bombe oder irgendwas in die Richtung, und auf diese Art und Weise sozusagen die eigene Bedeutung und die eigene Macht stärken. Aber die Amerikaner, ich glaube, es wird sehr schwer für Trump sein, irgendein Wisch, den er da unterschreiben will, als Sieg zu verkünden. Außerhalb, wenn das nicht erreicht wird, dass die Iraner keine Atomwaffen bauen können.
0: Wir gehen mal ins Inland und da frage ich den Chefredakteur in Ihnen, den ehemaligen Chefredakteur in Ihnen, und zwar die Debatte um Friedrich Merz und den möglichen Kanzlertausch, was jetzt irgendwie so eine mediale Debatte ist. Ja, tritt jetzt Friedrich Merz als Kanzler möglicherweise zurück und kommt dann ein anderer? Also Friedrich Merz selbst bezeichnet diesen Streit und Kanzlertausch als Nebendebatte. Wie hätten Sie das beurteilt als Chefredakteur? Sind das so typische Nebelkerzen? Das haben wir doch wahrscheinlich schon wieder nächste Woche vergessen, die Debatte.
1: Naja, sie haben dem Kanzler schon die eigenen Leute ins Knie geschossen. Das ist gar keine Frage. Das heißt also, sowas geht nicht vorbei, abgesehen von der Eitelkeit und der Selbstsicht für eines führenden Machtmenschen. Das ist schon sozusagen der Versuch, ihn weiter zu destabilisieren. Wir haben ja eine Situation, die CDU braucht sich ja nur in Europa umzuschauen. Eine Partei wie die Union gibt es in der Form schon gar nicht mehr weit und breit. Das heißt, in Italien, in Frankreich, überall hat sich das völlig verändert. Das konservative Lager hat sich aufgespalten in Nationalisten, Faschisten und was auch immer. Und sagen wir, die CDU hatte noch lange Zeit die Möglichkeit gehabt, die hat zwar bei der letzten Wahl nur 22% geholt, also die CSU hatte ja noch 6 dazugegeben. Ja. Das ist ja auch schon nicht mehr viel, aber diese Partei, die überhaupt sozusagen den Kanzler stellen kann in dieser Form, die gibt es fast nicht mehr. Schauen Sie mal, wie kläglich die in Frankreich aussehen und wie kläglich die in Großbritannien aussehen. Das heißt, dazu kommt, und das ist bei den anderen auch passiert, ein ständiger innere Zermürbung. Wir haben eine Merkel-Spätphase gehabt, wo in der CDU schwer gemault worden ist, vor allem auf dem rechten Flügel. Wir haben eine Kramp-Karrenbauer gehabt, die abgesetzt worden ist. Thüringen war da sehr stark beteiligt. Auch die Leute vom rechten Flügel, die auch bereit sind, mit der AfD beispielsweise zusammenzuarbeiten. Inzwischen wäre das ja eine Minderheitsposition. Und wir haben den Laschet, den sie weggeknallt haben, und haben also auf diesen März zugearbeitet und sind sie wieder mit ihm unzufrieden. Das heißt, in der CDU gibt es viele Leute, das ist für uns leider eine schlechte Nachricht, die überhaupt den Ernst der Lage ihrer Partei, aber auch Deutschlands nicht erkannt haben, denn die ganzen Krisen, die Wettbewerbssituation, vor allem mit China, führt ja dazu, dass unser ganzes Wohlstandsmodell in Frage gestellt wird. Und wenn ich in dieser Zeit vor allem damit beschäftigt bin, Innereien zu klären und Scharfschützenanleger auf den Spitzenmann, das ist natürlich sehr, sehr dumm. Und es kommt dazu, dass Leute in der Führungsspitze wie Spahn oder wie der Herr Lindebach, der Generalsekretär, der für mich der beste Comedian im Augenblick ist, wenn der auftritt, bin ich immer sehr erheitert. Also wenn ich das höre, allein den Ton, die Mimik dazu, also ich finde toll, ja, dass die einfach sozusagen den Kanzler tagelang haben im Regen stehen lassen. Also es ist schon kein guter Zustand, den die CDU da bietet, und ich glaube nicht, dass das nur eine Tagesgeschichte ist.
0: Und zur Erinnerung, Friedrich Merz ist ja noch bis 2029 Kanzler, Stand jetzt, und also ich höre zwar ihn raus, also egal, was sozusagen die Meinung über Friedrich Merz direkt ist, aber eine Partei sollte schon in solchen Zeiten einfach geschlossen dastehen. Und egal, was man intern vielleicht denkt.
1: Naja, die Menschen, die da diese Diskussion betreiben und die auch fordern, also zum Beispiel, also wird ihm ja auch seitens der eigenen Rechten in der Partei vorgeworfen, dass er nun die Schulden ausgeweitet hat. Also in welcher Welt leben die überhaupt, sage ich mal? Da draußen sind mehrere Krisen. Wir

0: Mindestens noch, ich habe jetzt mal die Zeitungen reingeholt, also zwei Ausgaben Ihrer alten Zeitung, der Thüringer Allgemeine. Am Wochenende ist großes Thema die Auslandsreise des aktuellen CDU-Ministerpräsidenten von Thüringen, Mario Vogt, in Indien. Und das bestätigt mal wieder auch das, was Sie aber regelmäßig sagen. Wir werden an den Punkt kommen, an dem wir erstens zu wenig Thüringer sind und zum Zweiten zu wenig Fachkräfte haben. Es geht nämlich darum, Fachkräfte in Indien zu finden. Im Grunde erinnert sich ein bisschen daran, was Bodo Ramelow vor ein paar Jahren in Vietnam gemacht hat. Da ging es um den Pflegebereich für Fachkräfte. Also sicherlich prinzipiell ein richtiger Schritt. Ich frage mich immer nur, Fachkräfte gewinnen auf der einen Seite, aber immer auch im Auge behalten, dass die Menschen, die dann hierher kommen, sich auch wohlfühlen. Ich weiß nicht, was Thüringen inzwischen für ein Image hat. Also ob das alles so gelingt. Wie sehen Sie das?
1: Ja, Thüringen speziell wird höchstwahrscheinlich auffallen, da sind wir einfach zu klein. Also wir haben unser schönes, größtes Thüringen aller Zeiten und aller Erden. Aber in Indien ist das nicht meine Vorstadt von der richtigen Stadt, also die Bevölkerung. Trotzdem ist Deutschland, hat es traditionell in diesen Regionen also einen guten Ruf, und da sollten wir dran anknüpfen. Ich glaube eher, wenn überhaupt jemand etwas wahrnimmt, das ist der Osten, und der Osten gilt als fremdenfeindlich. Das heißt also, ich glaube schon, dass es eine Wahl gibt, wenn eine indische Fachkraft die Wahl hat, nach Baden-Württemberg zu gehen oder nach Sachsen oder nach Thüringen oder jetzt Sachsen-Anhalt, wo die Wahlen sind, und da wissen wir ja nicht, was die Wahlen für einen sozusagen Impuls nach außen hin aussenden, dass man einfach den Westen nach wie vor vorzieht. Und schon wieder sind wir dann im Nachteil, auch wenn wir selber ihn verschuldet haben. Das heißt also, wenn man in einem Land lebt, in Sachsen-Anhalt spitzt sich das ja gerade jetzt mit der Wahl im Herbst zu, wo eine Regierung möglicherweise an die Macht kommt, die grundsätzlich Fachkräften auch aus dem Ausland die Tür schließt, dann werden wir einfach hier aussterben. Das ist die Tendenz, ja. Und wir werden viele wichtige, fürs Leben wichtige, Sie haben gerade die Pflege angesprochen, Bereiche gar nicht mehr erledigen können. Schauen Sie in die Stadt, wenn Sie gehen, die ganzen Bäcker, Gaststätten, alle müssen zumachen, wenn wir nicht auf zum Teil billige Arbeitskräfte aus dem Ausland zurückgreifen könnten, die hier bereit sind, auch die nicht so gut bezahlte Arbeit zu leisten. Das heißt, es ist absurd, worüber wir uns in Thüringen unterhalten. Wir sterben geradeaus und reden darüber, dass wir auf keinen Fall möglicherweise Menschen hier in die Gegend zu uns lassen. Das heißt, ja, wir sind auch nicht nur Opfer an dieser Stelle, sondern Mittäter, einfach die ostdeutschen Länder. Sie haben ihre Wettbewerbssituation selbst verursacht, verschlechtert.
0: Wir müssen mal schauen, wie das weitergeht, und Sie haben im Grunde auch im großen Teil meine Frage beantwortet, weil in der Tat auch mein Gedanke ist, ich arbeite hauptberuflich in der Pflege, ich habe mit afrikanischen Kollegen zusammengearbeitet, mit afghanischen Kollegen, und zunehmend ist nicht das Hauptthema, aber zunehmend ist schon Thema, wie entwickelt sich auch dieses Bundesland und in welche Richtung geht das politisch, und da machen sich Leute schon Gedanken, und das war mein Gedanke, als ich jetzt diese Meldung gelesen habe, dass man auf der einen Seite richtigerweise sagt, wir brauchen diese Fachkräfte, auf der anderen Seite, Sie haben es ja eben schon beantwortet, gibt es eben dieses Imageproblem, und ich frage mich natürlich, wie weit das bis Indien dringt, ne? Ob die wissen, dass in Thüringen die AfD so stark ist zum Beispiel, oder wo die CDU hingeht.
1: Es können ja ein paar Leute, die in der Wirtschaft etwas zu entscheiden haben oder in der Pflege, oder die können ja nach Indien reisen, nun wird sie kaum jemand zur Kenntnis nehmen. Ein Ministerpräsident vom Titel her, einfach von der Höhe her, ja, der ganzen, wird natürlich anders hofiert, als wenn ein paar Leute kommen und sagen, habt ihr nicht noch ein paar Arbeitskräfte für uns? Ja, das heißt, natürlich ist das schon richtig, das ist ein Teil der Hauptarbeit eines Ministerpräsidenten, draußen zu schauen, erstens für Zusammenarbeit, für Exporte zu sorgen, aber gleichzeitig auch, und das demografische Problem wird in Ostdeutschland viel schärfer sein als in Westdeutschland, weil die Westdeutschen auch mit ein bisschen mehr Geld in Baden-Württemberg auch die guten Leute aus Thüringen nach wie vor bekommen. Schauen Sie sich doch mal an, die Entvölkerung in Ostthüringen. Aber die hat natürlich auch mit der politischen Situation dort zu tun. Welcher, sagen wir, vernünftige, gebildete Mensch, Lehrer, Arzt geht nach Ostthüringen, wo dann seine Kinder möglicherweise in einer Klasse sitzen, wo die Hälfte Nazis sind? Das macht keinen Spaß. Das heißt, dann geht man lieber woanders hin. Und da werden die natürlich wieder schreien und wir sind Opfer und man hat uns ganz schlecht behandelt. Nein, man hat es selbst nicht in der Hand gehabt und hat es nicht genutzt.
0: Ein anderes Thüringer-Thema, da frage ich Sie als Nachrichtenmensch, wir haben es immer wieder thematisiert. Es gab nun eine Einigung beim Theaterintendantenstreit um den jetzt ehemaligen, kann man wirklich sagen, Theaterintendanten von Erfurt, Guy Montavon. Das wurde im Stadtrat jüngst beschlossen, also auch schon wieder anderthalb Wochen her. Und vielleicht, also neben der Tatsache, was Sie immer gesagt haben, lieber ein Ende mit Schrecken als ein Schrecken ohne Ende, trotzdem die Tatsache auch mal die mediale Welt mit reingenommen. Die Thüringer Allgemeine hat hier ihre Hausaufgaben gemacht, aber ich überlege, es war teilweise bundesweit sogar ein Thema und jetzt hat man es fast gar nicht mitbekommen. Oder habe ich einfach zu wenig gelesen und geschaut?
1: Naja, das ist ja oftmals so. Das bläst sich auf und dann, wenn dann das Resultat vorliegt, ist die Luft raus aus der ganzen Sache. Ich finde es auch, dass es relativ merkwürdig abläuft, dass hier Summen, die fast an die 2 Millionen heranreichen, wenn man das alles zusammenzählt, was damit zusammenhängt, was zu zahlen ist, an Abfindungen, an Nachzahlung von Gehalt und so weiter. Das geht ja alles nicht aus irgendeiner Schatulle, die man sozusagen zufällig auf der Straße findet, sondern das geht ja aus dem Kulturbereich raus, ja, und dort wird einfach gestrichen. Also insofern sage ich jetzt mal, finde ich das nach wie vor merkwürdig, wie das hier so abläuft, und ich glaube, es gibt ein großes Interesse aller, die daran beteiligt waren, das leise zu entsorgen, damit da keine Diskussionen geführt werden. Wir sind fast die Einzigen, die daran erinnern. Und gleichzeitig finde ich ja auch natürlich, Sie sagen, Schularbeiten gemacht, ein Armutszeugnis aller, die sich mit dem Thema beschäftigen, dass wir nach wie vor nicht wissen, was in diesem Bericht steht, der da für viel Geld verfasst worden ist. Das heißt, keiner von uns kann sagen, ich habe nur Auszüge gesehen, die waren relativ harmlos, vielleicht hat man sie mir auch nur gezeigt, weil sie harmlos waren. Das heißt, keiner kann richtig sagen, was ist denn die Substanz dieses ganzen Streites gewesen. Also wir wissen um die Vorwürfe, wir wissen um diese völlig unkluge Entscheidung der Politik, die Verantwortliche für die
0: Gleichstellungsbeauftragte.
1: Gleichstellung, ja. Sie zu entlassen, das konnte nur ein Fehler sein, ja, mit Folgen. All das wissen wir, aber wir wissen nicht die Substanz. Wir wissen nach wie vor nicht, welche Vorwürfe, wer hat was gesagt. Und wir sind ja auch in einem Unternehmen tätig, da wird viel gequatscht. Das heißt also, es gibt manchmal Gründe zu sagen, ja, das ist ernst. Und es gibt manchmal Gründe zu sagen, ja, meine Lieben, wo Menschen zusammenarbeiten, gibt es natürlich auch immer Nebengeräusche, ja, in jeder Hinsicht. Was ist nun in der Substanz passiert? Und nach wie vor wissen wir das nicht. Und das finde ich ja doch ein Armutszeugnis aller, die an dieser Stelle recherchieren. Also man hat schon mal einen Skandal und hat die Basis nicht gefunden. Also das finde ich schon interessant an dieser Stelle. Wobei, es gibt auch gute Nachrichten an dieser Stelle. Ich habe jetzt.
0: Es ist schön, wie Sie schon wieder gehört, das Zepter die Hand in der Lochdorf. Ich wollte gerade fragen, gibt es denn auch gute Nachrichten? Darf ich die Frage, wie es so tun, als ob ich die Frage stelle? Haben Sie noch eine gute Nachricht für uns?
1: Ich habe sogar zwei. Ich habe erstmal die gute Nachricht zum Theater. Wenn ich es richtig verstehe, hat das Theater im Rahmen dieser ganzen Dinge, die da stattfinden, durch gute Auslastung, höchstwahrscheinlich Domfestspiele, aber auch darüber hinaus, 1,3 Millionen plus gemacht.
0: Oh, das ist wirklich gut.
1: Das
0: ist für ein Theater in heutigen Zeiten im Jahr 2026.
1: Trotz dieser ganzen schrecklichen Geschichten drumherum, dass das trotzdem das Theater in der Substanz läuft, finde ich eine sehr, sehr gute Nachricht für diese Stadt, ja. Und die zweite gute Nachricht wäre, das merken die meisten Leute gar nicht, aber die Reallöhne sind in den ersten 3 Monaten trotz all der Krise, Kriege, der Automobilindustrie, dem ganzen Druck um 1,5% gestiegen. Das heißt, die sind so gestiegen, dass wenn man die Inflationsrate, die etwas höher ist, rausrechnet, immer noch 1,5 plus sind. Das ist in dieser Zeit bemerkenswert, das ist in der Welt nicht sehr oft.
0: Also hat Friedrich Merz doch alles richtig gemacht. Nein,
1: Sie können sich ja erinnern, ich habe ja immer dagegen gewettert, dass der Merz, weil er für mich wirklich ein Mann von gestern ist, aber in der Praxis erweist er sich viel offener, also viel flexibler als die Ideologen, die ihn in den Kampf geschickt haben seinerzeit. Die kommen damit nicht zu Rande. Und das heißt, die Krise in der CDU, die kann uns schon auch mal viel Geld kosten und viel Nerven, wenn die weiter so machen und nicht in der Lage sind zu sagen, ja, jetzt sind wir ein Jahr an der Macht. Ich meine, was kann man da ändern, wenn man eine Koalition hat? Das geht relativ langsam. Jetzt arbeiten diese ganzen Kommissionen, ist ja schon eine Möglichkeit sozusagen, den Druck aus der ganzen Situation zu nehmen. Also das heißt, wir brauchen auch ein bisschen Zeit. Normalerweise sagt jeder, 4 Jahre Kanzlerschaft, um Reformen zu machen, sind viel zu kurz. Wenn wir irgendwas hinkriegen in diesen 4 Jahren, da sind wir schon gut.
0: Herr Lochthofen, Ich wollte es gerade sagen, mit diesen positiven Meldungen, so positiv war das jetzt gar nicht die letzten Sätze. Wir schauen mal, wohin die Reise geht. So eine ähnliche Phrase, mit der ich jetzt ende. Herr Lochthofen, kommen Sie gut durch die Woche. Wir hören uns wieder am kommenden Montag im Espresso-Plausch. Erstmal vielen Dank für das Gespräch.
1: Ich würde mich freuen.
0: Tschüss.
1: Tschüss.

The 99th Song. So heißt dieses Lied von Kurt Weill. Das ist der 99. Song von seinem gerade frisch erschienenen Album Philadelphia is Being Good to Me. Kurt Weill, amerikanischer Sänger, kommt aus Philadelphia und ist ein sehr persönliches Album wohl geworden. Die Kritiker sind sehr wohlwollend und Kurt Weill wird unter anderem als der Neil Young des kleinen Mannes bezeichnet. So steht es hier im Rolling Stone, dem Musikmagazin, nochmal nachzulesen. Heute ist 1. Juni 2026 und der 1. Juni verrät, es ist Internationaler Kindertag. Und wir waren ja alle mal Kind und haben uns unter anderem gefragt, ganz konkret Josie und Luisa, ja, was ist eigentlich mit der Kindheit los? Können Kinder Dinge wahrscheinlich sogar besser als Erwachsene? Welche sind das? Und wie blicken Erwachsene wiederum auf Kinder? Da haben sie am Wochenende eine kleine Umfrage am Wenigemarkt gemacht und in die hören wir mal direkt hinein.

0: Anlässlich des diesjährigen Kindertages waren wir in Erfurt rund um den Wenigemarkt unterwegs und haben eine kleine Umfrage gemacht. Und zwar haben wir die Leute dort gefragt, was sie denken, was Kinder besser machen als Erwachsene. Was machst du denn besser als die Erwachsenen?
1: Und zwar, Kinder können viel besser, schneller, wenn man ihnen eine Frage stellt, können die viel schneller reagieren und antworten. Und Erwachsene brauchen immer Zeit. Aber was Erwachsene besser können, und zwar Geld sparen. Kinder geben immer zu viel Geld aus und können nicht nachdenken, was sie alles kaufen.
2: Befreit spielen, Spaß haben, nicht nachdenken, unbeschwert sein.
3: Ja, mutig sein auf jeden Fall.
4: Na, die achten auf so kleine, coole Details, welche erwachsenen Menschen vielleicht gar nicht mehr so auffallen. Und das finde ich cool und das könnte man sich als erwachsene Person auch mehr aneignen.
5: Kinder können besser nicht nachdenken auch mal.
6: Sie sind ehrlich, das ist wichtig und ja, sie denken nicht so viel über Konsequenzen nach und das ist gut. Und dadurch machen sie vieles besser, weil vieles so in der Welt passiert durch Lügen, ne? Und weil man nicht das tut, was eigentlich das Richtige wäre. Ne?
7: Also ich finde auch, sie sind ehrlicher, vor allem so kleinere Kinder, die sagen ja immer sofort ihre Meinung.
8: Leben, genießen, das finde ich cool, das machen Kinder wirklich besser.
9: Ja, das machen Kinder, ja, kann ich nur alles bestätigen. Ich habe jetzt sehr interessiert zugehört und wir hier bei Radio Frei sind alles große Kinder, deswegen machen wir Radio, weil es ist ein sehr, sehr verspieltes Medium. Das war eine Umfrage von Luisa und Josie zum Thema, was können Kinder besser und der Blick auch Erwachsener auf Kinder an diesem Weltkindertag.

Ich liebe diesen Song und der Song macht jedes Mal was mit mir und auch mit anderen Menschen, glaube ich, die dann mitwippen und mitsingen. MGMT mit Kids. Und falls ihr demnächst mal Hitzler spielt, überlegt, wie alt ist dieser Song? Ist er aus dem Jahr 2002? Ist er vielleicht aus dem Jahr 2019? Nein, er ist aus dem Jahr 2008 vom Album Oracular Spectacular. Es war ein ereignisreiches Wochenende. Es gab die lange Nacht der Museen. Es gab verschiedene Konzerte am Wochenende, die wir entweder besucht haben oder nicht. Ich war auf einem Konzert einer vorwiegend australischen Band, Way Dynamic, zusammen mit ein paar Freunden und Freundinnen. Und es war ein tolles Konzert. Es war ein kurzes Konzert, ging nur 45 bis 50 Minuten, aber sehr intensiv. Und für die, die nicht dabei sein konnten oder die dabei waren, well, für die gibt es jetzt einen Song, den ich ganz großartig fand, und zwar The Others von Way Dynamic.

Way Dynamic wie Others, das war so etwa das drittletzte Lied am Konzert auf dem, oder das an diesem Wochenende stattfand. Und gestern haben sie nochmal in Berlin gespielt, Way Dynamic, und dann endete der Deutschland-Teil ihrer Tour. Musiker und Musikerinnen vor allen Dingen auch aus Australien, die von weit her gekommen sind, um zu spielen. Großartiges Konzert, und deswegen habe ich nochmal diesen Song gebracht. Nach dem Wochenende ist ja bekanntlichermaßen vor dem Wochenende, deswegen blicken wir schon so ein bisschen voraus, was passiert alles nächstes Wochenende. Unter anderem gibt es wieder das große Straßenfest in der Magdeburger Allee zum 31. Mal. Das Magdeburger Allee-Fest 2026 am Freitag und am Samstag findet es statt. Am Freitag ist die Warm-Up-Show diesen Freitag, und die geht bereits um 18 Uhr los. Unter anderem kann man da zur Lutherkirche gehen. Da gibt es dann zunächst das Fanfarenorchester und später spielt auch noch eine Udo Lindenberg Coverband, aber auch Fia Selina tritt auf um 19.45 Uhr an der Lutherkirche in der Magdeburger Allee, und wir hören einfach mal rein, wie die Musik klingt. Cheers Baby von Fia Selina.

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1: Ist schon ganz schön poppig, muss ich sagen. Cheers, Baby, Fear Selena. Die einen mögen sowas, die anderen vielleicht weniger. Aber die, die es mögen, denen sei gesagt, Fear Selena tritt live auf diesen Freitag, jetzt schon am Freitag, und zwar um 19.45 Uhr an der Lutherkirche in der Magdeburger Allee. Das ist Teil der Warm-Up-Show für das Magdeburger Allee-Fest, welches diesen Freitag und diesen Samstag vor allen Dingen stattfindet. Am Freitag ist die Warm-Up-Show, die um 18 Uhr an der Lutherkirche mit einem Fanfarenorchester beginnt. Und wer sich in Erfurt auskennt und weiß, Magdeburger Allee, wenn man einmal da ist, Richtung Ilversgrufener Platz fährt und dann noch ein paar Straßen abbiegt, ist man auch schon im Ried. Und der Stadtteil Ried ist immer so ein bisschen, wer da nicht wohnt, ein vergessener Stadtteil. Also man kann da gut wohnen, ich habe da auch als Kind gelebt. Allerdings gibt es immer weniger Ausgehmöglichkeiten und Veranstaltungen. Und deswegen war es gut, dass jetzt wieder das Brunnenfest am Wochenende im Ried stattgefunden hat. Und da waren wir auch von Radio Frei mit einem Stand vertreten. Und seit 24 Jahren wird eben dieses Brunnenfest gefeiert. Und neben uns waren eben Vereine aus dem Ried, Wohnungsgesellschaften, Schulen, Kindergärten dabei. Die schließen sich zusammen und laden einmal im Jahr zu einem bunten Fest ein. Mit Bühnenprogramm und etwa 40 Mitmachenden und Infoständen, so auch eben war das diesmal wieder. Wir waren ganz konkret vor Ort mit einem Rätselraum in einem großen Spielfeld, aber natürlich auch mit dem Aufnahmegerät. Und Celine und Lina vom Jugendforum haben sich auf den Platz der Völkerfreundschaft, da wo der Brunnen ist, bei den Menschen an den Ständen einfach mal umgehört.
2: Was ist das heute für ein Stand und was macht ihr hier? Also was bietet ihr an?
3: Hallo, also wir sind vom Stromsparcheck. Das ist ein kostenloses Projekt von der Caritas. Wir beraten die Leute zu Hause, wie sie Strom sparen können oder Energie allgemein sparen können. Genau. Heute sind wir hier mit einem Glücksrad. Da freuen sich die Leute. Einmal drehen, bitte. Genau.
4: Ich bin Conny Lohse und ich habe so einen kleinen Siebdruck-Workshop hier. Man kann Secondhand-Sachen mit ganz vielen verschiedenen Motiven bedrucken und kann das auch selber mal mitmachen und die Technik erleben.
5: Also wir sind heute von der Wohnungsbaugenossenschaft Erfurt hier für unsere Mieter, Neuinteressenten und sind dafür gute Laune und Fragen zu beantworten.
2: Was habt ihr für einen Stand und was macht ihr hier eigentlich?
6: Also wir sind hier am Standort mit unserer Blutspende. Wir haben hier direkt einen Spendesaal, Aufnahme und so weiter. Also ihr könnt hier bei uns Blut spenden, Plasma spenden, was halt ganz wichtig ist, was man immer braucht für OPs oder bei Unfällen oder sonst was.
7: Also wir sind von Pixel Sozialwerk und wir haben hier ein Spieleangebot mit großem viel Gewinn, zum Beispiel Leitergolf oder Turnball. Außerdem haben wir noch ein Bastelangebot, da können wir eine coole Glitzerkarte basteln. Genau.
8: Wir machen VDK. Das Michi, wann machst du mal? Du kannst es besser.
9: Mach du mal.
8: Komm mal her.
9: Immer muss ich.
10: Du hast gerade gefragt, was wir hier machen.
7: Ja.
10: Wir sind vom Sozialverband VDK. Das ist einer der größten Sozialverbände in Deutschland. Seit 75 Jahren mit 3 Millionen Mitgliedern. Und wir versuchen die sozialen Ungerechtigkeiten versuchen wir auszugleichen, damit es gerechter zugeht für die Bürger.
7: Okay, danke schön.
10: Bitte.
2: Genau, also was macht ihr hier heute und was für einen Stand habt ihr?
7: Also wir sind Advita Pflegedienst. Wir sitzen am Mainzer Straße 22 und an unserem Stand kann man heute das Glücksrad drehen. Da haben wir verschiedene Preise. Kindermalen können gemacht werden, Masken können gebastelt werden und natürlich Informationen über das, was wir anbieten. Also wir bieten ambulante Pflege an und wir eröffnen am 30.06. unseren Intensivpflegebereich für Menschen, die intensivpflegebedürftig einfach Pflege und Versorgung benötigen.
11: Genau, also wir sind vom Streetwork Nord. Wir machen Jugendsozialarbeit, das heißt, wir machen Jugendberatung nach § 13 SGB 8. Das heißt, wir helfen Jugendlichen beim Übergang von Schule ins Berufsleben und eben bei allen Schwierigkeiten, die es dabei eben geben kann. Ja, und es ist ein freiwilliges Angebot ein zugehendes Angebot, deswegen heißt es auch Streetwork. Also die Jugendlichen kommen nicht zu uns, sondern wir gehen auch auf sie zu. Wir sind auf der Straße, in Jugendhäusern, Einkaufszentren, überall, wo sich Jugendliche aufhalten, damit die uns kennenlernen im Stadtgebiet. Und dann haben wir auch in den Stadtgebieten Büros, zum Beispiel hier im Ried haben wir hier in der Kasseler Straße ein Büro, am Roten Berg, am Karl-Reimann-Ring und am Moskauer Platz in der Riegauer Straße.
2: Was macht ihr hier heute und was ist das für ein Stand?
0: Genau, wir sind von der Stadt- und Regionalbibliothek, das ist die Fahrbibliothek. Und wir haben hier für das Brunnenfest einmal eine Buttonmaschine mitgebracht und auch den Bücherverkauf. Und drinnen kann man dann auch eine Buchstabensuche durchführen und wir haben kleine Geschenke für die Kinder. Das machen wir hier so.
12: Wir sind von der ergänzenden unabhängigen Teilhabeberatung, der EUTB. Und wir beraten Leute bzw. Menschen mit Behinderung, versuchen bei Anträgen zu helfen, alles was mit Rehabilitation, Teilhabe, Pflege, Hilfe und Unterstützung zu tun hat. Genau.
2: Wir haben heute den Stand vom der Jeder kann Galerie. Das ist eine Galerie hier in Erfurt und wir haben hier einfach Angebote dafür, dass alle Menschen kommen können und malen können. Und am 12.06. ist am Berliner Platz in der Bibliothek auch eine Ausstellung mit all den Bildern. Deswegen freuen wir uns ganz doll, wenn Leute kommen und malen, weil dann alle das zusammen angucken können, was entstanden ist heute.
13: Also was macht ihr hier und was habt ihr so für einen Stand?
14: Wir sind die Fraktion Die Linke im Stadtrat. Wir kommen jedes Jahr hierher, immer an diesen Standort tatsächlich. Und wir waren noch mit dem Wahlkreisbüro Katja Maurer und der Stadtpartei hier. Wir verkaufen Popcorn und bei uns kann man sich verkleiden und danach mache ich ein Polaroid-Foto.
15: Wir sind von der Otto Lilienthal Gemeinschaftsschule und präsentieren hier unsere Schule. Man kann bei uns Armbänder machen, Tattoos oder auch sich einfach beglitzern lassen oder tolle Schlüsselanhänger oder Kulis gestalten.
1: Soweit ein paar Eindrücke vom Brunnenfest, was jetzt am Samstag stattgefunden hat. Wir haben schon gehört, ich habe mir gemerkt, jeder kann Galerie, also man kann sich die Bilder, die entstanden sind, am Samstag nochmal anschauen. Und zwar am Freitag, den 12. Juni, nicht diesen Freitag, sondern den Freitag drauf, dann jeder kann Galerie, Leipziger Platz, da mal hinschauen. Und da könnt ihr die Ergebnisse auch noch sehen, für die, die jetzt nicht beim Brunnenfest mit dabei sein konnten. Die Umfrage haben Celine und Lina gemacht und weil die einmal unterwegs waren, wollten die auch generell mal wissen, was die Menschen im Stadtteil Ried so mögen, was das Ried ausmacht.
16: Also ich habe Spaß meines Lebens hier. Ich bin hier mit meiner Familie hier und einfach rumlaufen und Spaß haben.
2: Okay, jetzt würde ich dir einfach noch ein paar Fragen zum Ried stellen. Einmal, was gefällt dir am Ried?
16: Am Ried gefällt mir, dass die Ruhezeiten sehr fair sind, also in der Zeit so. Und dass die Nachbarn auch so nett sind, so ein paar Nachbarn, auch wenn die uns manchmal nerven.
2: Was ist dein Highlight heute hier beim Fest?
16: Also mein Highlight ist die kostenlose Sachen hier, also dass alles gefühlt alles kostenlos ist, aber ja, es gefällt mir.
2: Was würdest du im Ried ändern wollen?
16: Erstmal würde ich glaube, den Spielplatz renovieren, aber ansonsten gefällt mir eigentlich alles hier.
2: Und was wünschst du dir hier noch? Also irgendeinen Laden, irgendwas, einen Spielplatz neu, irgendwas, Häuser, was weiß ich, irgendwas, was wünschst du dir?
16: Also ich wünsche mir, dass hier ein Markt ist, so Lidl, ja, weil es ist halt weit weg von uns und Lidl hat halt so krasse Sachen halt, ja.
2: Okay, dann Dankeschön.
15: Ich mag eigentlich, dass das Ried ganz bunt ist. Das finde ich gut.
14: Was ist Ihr Highlight?
15: Das Highlight ist natürlich die Schule, an der ich arbeite.
14: Okay, ja. Was wünschen Sie sich hier noch?
15: Ich würde mir wünschen, dass die Menschen noch ein bisschen freundlicher und fröhlicher miteinander umgehen und einfach etwas herzlicher sind und nicht so egoistisch.
14: So, und dann jetzt noch zum Ried. Was gefällt Ihnen am Ried? Also wir freuen uns ganz doll, dass der Glockenturm endlich saniert wird. Und wir freuen uns auch darüber, dass große Teile des Plattenbaugebiets Ried tatsächlich erhalten sind. Nicht wie in anderen Städten, wo flächendeckend alles abgewiesen wird. Und dieses Fest ist ganz besonders für diesen Stadtteil, weil hier ganz viele Leute zusammenkommen und ganz viele verschiedene Menschen und das freut uns natürlich.
13: Ja. Was ist Ihr Highlight hier heute?
14: Also wir hören gerade unser Highlight. Wir finden, Gerda singt wunderschön.
13: Das ist toll. Was würden Sie hier ändern?
14: Wie überall gibt es leider ganz viele arme Kinder hier in diesem Stadtteil. Überhaupt Armut spielt hier eine Rolle. Und wenn ich mir was wünschen darf, dann hätte ich gern, dass das nicht so ist, dass alle Kinder die gleichen Chancen haben, unabhängig davon, wo ihre Eltern wohnen und was ihre Eltern sind.
13: Ja, okay. Und was wünschen Sie sich hier noch?
17: Ein Kino.
14: Der Kollege sagt ein Kino.
13: Okay, danke schön.
1: Da wäre ich auch mit dabei. Ein weiteres Kino im Ried, das würde den Stadtteil auf jeden Fall beleben, aber ist leider momentan nicht in Aussicht. Soweit ein paar Eindrücke vom Brunnenfest, welches dieses Wochenende im Stadtteil Ried in Erfurt stattgefunden hat. Wir von Radio Frei waren auch mit einem Stand vertreten und Celine und Lina vom Jugendforum haben Stimmen eingesammelt. Gleich reden wir über Preise, die wir vielleicht bekommen könnten von Radio Frei. Bin gespannt, Kollege Carsten wird dann hier sein.

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0: Was für eine Stimme, der Sänger von Tokotronic. Eure Liebe tötet mich, gehört hier bei Radio Freien unterdessen. Und ich habe einen Gast hier, nämlich Carsten, eine vertraute Stimme. Hallo Carsten.
1: Hallo.
0: Und Carsten, ich habe dich zu Gast, weil du beteiligt bist an einem Beitrag, an einer Interviewreihe, die heißt Von wegen Goldene 20er, Thüringen im Gewaltstrudel, die Morde von Mechterstädt, eine Geschichte von toxischer Männlichkeit, Gewalt und ewigen Seilschaften. Man muss dazu sagen, die Morde von Mechterstädt ereignen sich 1920, wir werden das alles erstmal aufdröseln. Ihr seid nominiert, du
1: yes.
0: und Boris Hajdukowicz, für eben die Kategorie Geschichte beim Alternativen Medienpreis. Und um erstmal ganz kurz, jetzt habe ich einen langen Vorbau gemacht, aber das ist ja schon erstmal ein Ritterschlag, nominiert zu sein für diesen Preis.
1: Ja, zumal ich immer dachte, dass es nur die Freien Radios und alternative Medienprojekte sich bewerben dürfen, habe ich so gedacht in meiner Naivität. Und jetzt sehe ich, dass da öffentlich-rechtlicher Rundfunk, Netzpolitik.org, also das sind viele, also Süddeutsche Zeitung, alle Medien durften sich da bewerben für diesen alternativen Medienpreis. Es geht wahrscheinlich um das, nicht um das alternative Medium, sondern um die Beiträge als solches. Und wir haben uns in der Kategorie Geschichte beworben. Ich dachte, naja, machst es halt mal und probierst es mal, dass es drauf ankommt, wie beim Lotto spielen. Und schwupps, wir sind tatsächlich nominiert. Und ich bin darüber schon sehr glücklich, weil das sind jetzt 10 Beiträge in der Kategorie Geschichte und wir sind ein nominiertes, ja, ein Nominierte.
0: Herrlich. Du musst jetzt erstmal erzählen, also bevor wir, also werden ja dann weiter berichten, ob ihr den Preis bekommen habt, aber Nominierung, hast du ja gesagt, ist ja schon Ritterschlag genug. Die Morde von Mechterstädt 1920, also über 100 Jahre her, da sind 15 Arbeiter erschossen worden von einem Studentenchor. Das waren also Morde deswegen ja auch. Das war die Zeit nach dem Ersten Weltkrieg, als die Republik ziemlich durcheinander war, Weimarer Republik, also ja. Ganz viel steckt damit drin. Aber erstmal die Einstiegsfrage, das ist ja ein Ereignis, was ja völlig vergessen ist. Wie habt ihr denn überhaupt davon gehört?
1: Naja, über politische Bildung. Wir haben mit Arbeit und Leben zusammen so ein Projekt gemacht und da ging es genau um das Thema und dachte, oh, das ist zu speziell, das kannst du nie runterbrechen. Was hat denn das alles noch mit uns zu tun? Ne? Und da dachte ich, aha, okay, wie waren die faschistischen Strukturen? Wie war das in Gotha mit der linken Stadtregierung, mit der Gothaer Republik und so weiter? Und wieso ist das während der Weimarer Republik passiert? Das war ein Rechtsstaat. Und dann der Kapp-Putsch. Warte mal, Kapp-Putsch, das war doch so ein rechter Putsch. Hä? Und wieso haben da Studenten, da Arbeiter erschossen? Ja, geht erstmal, war ich völlig durch. Da muss man sich seine eigene Geschichte.
0: Ich finde, man muss erst mal sagen, es waren bürgerkriegsähnliche Zustände damals in diesem Land und man hat eben viele Ereignisse, also Kapp-Putsch, das ist noch so einigen vielleicht eine Erinnerung im Geschichtsunterricht, aber so regional, Mechterstädt bei Gotha.
1: Ja, Tal also, heißt eigentlich die Gemeinde da, das ist im Land, das gehört zu Rula und die Arbeiter haben im Grunde ihre Republik verteidigt oder sich verteidigt, die haben nichts falsch gemacht. Und dann kamen eben diese rechten Studenten aus Marburg und haben im Grunde Selbstjustiz gemacht, diese Kokoma, es ist alles... Es wäre zu komplex.
0: Verweisen wir meine auch mal drauf, wo man sich das anschauen, anhören kann, weil das ist ja, kann man das so sagen, multimediales Projekt geworden. Das ist ja schon sehr aufwendig und gab ja verschiedene Sachen, die ihr dann daraus gemacht habt.
1: Und das Interessante ist, wir dachten, das ist ein reines Geschichtsprojekt, wir gucken mal, was hat das mit Thüringen zu tun, 100 Jahre später. Und dann waren wir im Hotel Elefant, haben mit Steffen Rassloff gesprochen, wie war das damals da und warum war der Hitler da so oft
0: also
1: und so.
0: Thüringens und dann, Historiker, Steffen Rassloff kennt sich da gut aus, ja genau.
1: Eine Frau, die ein Buch geschrieben hat über die Gotha Republik, dann jemand, der zu toxischer Männlichkeit geforscht hat, waren wir auf dem oben im Petersberg im unbekannten Wehrmachtsdeserteursdenkmal und so weiter. Da haben wir einen 100-Jährigen getroffen, der noch älter war als das Radio. Dann waren wir bei einem Menschen, der Männerarbeit macht so und dann, das weitet sich immer weiter aus, merken wir die Idee, was ist eigentlich toxische Männlichkeit, was ist Macht und also, das hat dann ein Universum aufgemacht und daraus ist eine Interviewreihe entstanden und eine Slideshow, die wir hier auch schon häufiger ausgestrahlt haben und ein Riesending draus geworden und mich hat es selber sehr inspiriert, weil ich viel gelernt habe und noch wieder neue Fragen aufgekommen sind. Es war toll und was eigentlich in Thüringen damals los war und wie man auf die Vergleiche zu jetzt ziehen kann, das macht es wiederum heutig. Ne? Also die Täter-Opfer-Umkehr kennen wir ja auch wieder. Und das, dann die Frage, warum konnten sich so völkische und faschistische Organisationen überhaupt bilden, gerade in Thüringen? Warum war das so ein Tummelplatz? Ja, und wieso ist das, und das ist interessant, dass Nazi-Zähmungskonzept krachend gescheitert. Ne? Das war die Idee in der Weimarer Republik. Ach, die Nazis binden wir mit ein. Die so schlimm sind, denen geben wir mal Verantwortung, dann klappt das schon.
0: Das ist auch später
1: und das
0: so
1: sagt der Steffen Rassloff, das ist natürlich gescheitert. Und dann geht es allgemein um Männlichkeit und auch die Form von Gedenken klingt blöd, aber wie gehen wir mit Geschichte um? Allgemein. Ob nun medial oder überhaupt, wie ist Geschichtsvermittlung nicht staubtrocken möglich? Das haben wir versucht. Ich bin sehr froh. Wer sich

0: es ist keine Enttäuschung da, wenn es jetzt nicht klappt, weil das alleine schon, dass dieses Projekt da eben gewürdigt wird in dieser Form. Und du hast ja eben auch schon mal darauf hingewiesen, ich werde es auch direkt nach dieser Sendung mir wirklich mindestens schon mal ein Video anschauen. Es gibt ja auch mal die Interviews zum Nachhören, um da auch nochmal reinzukommen. Das Thema Carsten, erstmal vielen Dank, dass du für uns das eingeordnet hast. Erstmal Glückwunsch trotzdem auch zu der Nominierung, auch an Boris, falls er zuhört. Und wir beide hören uns sowieso wieder. Danke erstmal.
1: Hallo.

Judy and the Dream of Horses von Belle and Sebastian. Ich bin wieder ganz entspannt allein hier im Studio A und habe hier ein bisschen süßen Knapperkram. Sehr, sehr lecker. Danke an das Team der Musik-Challenge, die das für mich extra noch dagelassen haben. Und im Umkehrschluss weise ich gerne darauf hin, dass die Musik-Challenge, eine Sendung bei Radio Freies, immer am letzten Sonntag im Monat läuft. Das nächste Mal also am 28. Juni, dann wieder um 17 Uhr. Also falls ihr Zeit habt, dann einfach einschalten. Und jetzt einfach entspannt weiterhören. Ich habe mal geguckt, was sind eigentlich so die Themen des Tages, die Themen der Woche. Natürlich, heute ist ja am 1. Juni nicht nur Kindertag, sondern auch der meteorologische Sommeranfang. Und passenderweise dazu ist Freibad auch immer ein Thema. Zum Beispiel das Freibad in Möbelsburg. Das wird am Freitag wieder aufgemacht in Erfurt-Möbelsburg. Und da werden wir auch hingehen und mal eine Runde planschen und ein paar Stimmen einfangen. Und dann ist ja ein Thema bei der Tagesschau: Rauchen in Freibädern in Baden-Württemberg verboten. Kann man natürlich bringen, also Rauchen verboten. Ja, also ich bin nicht Raucher, bin ich auch in Freibädern natürlich dann dafür, weil das natürlich seltsam ist, wenn man aus dem Wasser kommt und dann hat man gleich so Zigarettenqualm. Aber interessant, dass da Baden-Württemberg vorprescht. Ich habe auch die Thema Allgemeine ganz klassisch vom Briefkasten reingeholt. Man hat schon gesagt, einmal ist Thema in der Wochenendausgabe, dass CDU-Ministerpräsident Mario Vogt Fachkräfte in Indien sucht, deswegen gerade auf Auslandsreise ist. Und dann hat die Thüringer Allgemeine recherchiert und es geht einmal mehr um die Novellierung des Thüringer Landesmediengesetzes. Ein Landesmediengesetz, welches in Thüringen, seitdem das Land wiederhergestellt wird, gilt seit 1990. Vieles wurde damals von Hessen abgeschrieben von dem damaligen Landesmediengesetz. Und auch wir haben dann irgendwann davon mit profitiert. Spätestens ab 1999 gab es eine Novellierung, dass es eben möglich war, dass nicht kommerzielle Lokalradios dann auch dauerhaft senden durften. Nun ist wohl wieder eine Novellierung im Gespräch. Das recherchiert zumindest die Thüringer Allgemeine und Elmar Otto. Es liegt ein Entwurf vor von der aktuellen Landesregierung zur Erinnerung, bestehend aus CDU, SPD und dem Bündnis Sarah Wagenknecht, BSW. Und ich zitiere hier mal aus dem Leitartikel der heutigen Montagsausgabe der Thüringer Allgemeine. Es geht nämlich darum, dass Privatradios jetzt auch leichter fusionieren können. Hier nur ein Auszug des Textes. Den beiden Privatradios Antenne Thüringen und Landeswelle Thüringen soll die bislang verbotene Fusion aus wirtschaftlichen Überlegungen erlaubt werden. Damit wäre auch die redaktionelle Zusammenarbeit in allen Bereichen gestattet, heißt es in einer Kabinettsvorlage. Sie liegt dieser Redaktion vor. Der Entwurf einer dafür nötigen Änderung des Landesmediengesetzes steht am Dienstag, also morgen, erstmals auf der Tagesordnung der Landesregierung. Bisher ist nur die nicht redaktionelle Zusammenarbeit von Antenne und Landeswelle als weitsinnig getrennte und konkurrierende Unternehmungen zulässig, schreibt Staatskanzleiminister Stefan Gruner, CDU. Zur bereits erlaubten und bereits auch praktizierten Zusammenarbeit zähle unter anderem der gemeinsame Sitz von Antenne und Landeswelle in Weimar. Aufgrund stagnierender bzw. sinkender Nutzerzahlen und Werbeeinnahmen der kommerziellen Rundfunkveranstalter besteht ein erhebliches Risiko für eine vielfaltsgefährdende Ausdünnung des privaten Rundfunks in Thüringen, lautet die Begründung für den Vorstoß. Daher soll die Begrenzung der mehrfachen Programmträgerschaft so gelockert werden, dass konkurrierenden Veranstaltern von kommerziellen Rundfunkprogrammen der Zusammenschluss gestattet wird. Das Ganze firmiert unter der Bezeichnung Funkhausmodell. Damit entfällt die bisherige Beschränkung der erlaubten Zusammenarbeit auf nicht redaktionelle Bereiche. Sofern Rundfunkveranstalter von dieser neuen Möglichkeit Gebrauch machen, ist ein begrenzter Vielfaltsverlust absehbar, erklärt Gruner. Zum Ausgleich soll in Thüringen erstmals kommerzielles Lokalradio ermöglicht werden. So solle jedenfalls lokal die Vielfalt im Hörfunk wieder zunehmen. Betroffen könnte die Änderung unter anderem Sender wie Radio Frei in Erfurt und Radio Lotte in Weimar. Aktuell gibt es in Thüringen eine Besonderheit. Es existieren keine rein lokalen kommerziellen Radiosender, die allein für eine Stadt oder einen Landkreis senden, wie man es etwa aus Nordrhein-Westfalen oder Bayern kennt. Stattdessen ist der Privatfunkmarkt im Freistaat über Landeswelle Privatsender organisiert, die ihr Programm über Regionalstudios lokal ausspielen. Erstmal Zitat Ende.
Wir haben schon gehört, auch wir sind im Artikel mit erwähnt, Radio frei, weil das eine neue Situation sein könnte. So schreibt das hier der Autor, dass wir leben ja vom lokalen, von der lokalen Berichterstattung als nicht kommerzielles Lokalradio. Jetzt könnte es dadurch durch den ganz endgültigen Zusammenschluss konkret von Landeswelle und von Antenne Thüringen also auch kommerzielle Lokalradios geben. Die Regionalisierung fand schon statt. Man darf jetzt aber sozusagen die Redaktionen auch zusammenlegen. Wir schauen mal, also man muss sagen, wir machen ja unser Programm so weiter wie bisher. Ich kann jetzt nur hier als Moderator sprechen, der das jetzt einordnet. Aber interessant ist erstmal, dass das Landesmediengesetz einmal mehr geändert werden soll und es einen entsprechenden Vorstoß gibt. Wir werden natürlich da auch weiter darüber berichten, wie das dann geregelt wird. Am Ende geht es ja darum, dass man so lokal wie möglich berichtet. Also wir schauen natürlich vor allen Dingen auch auf uns. Und das könnt ihr ja mit am besten beurteilen, wie wir das machen. Und übrigens seid ihr auch immer herzlich eingeladen, mitzumachen. Das sagen wir auch gern an dieser Stelle. Wir sind ja nicht nur ein Lokalradio, was nicht kommerziell ist, sondern auch ein Mitmachradio. Das heißt also, ihr könnt zum Beispiel am morgigen Dienstag zum Radioabend kommen, hier in die Johannesstraße 156. Ihr könnt einfach mal zuhören. Das ist so eine Art lockere Redaktionskonferenz. Das geht um 18 Uhr los mit ein bisschen Essen. Um 19 Uhr reden wir konkret über Themen und was ansteht. Oder falls ihr Vorschläge habt für eine Sendung, dann kommt vorbei. Genauso eine Woche später findet dann, also am Dienstag, den 9. Juni, das Austauschforum statt. Dann ab 18 Uhr, da geht es dann richtig konkret in die Themen rein. Auch da kann man einfach mal hier in die Johannesstraße 56 vorbeikommen. Man muss auch kein Thema mitbringen, sondern kann einfach erstmal zuhören und die Leute kennenlernen. Es soll ja so niedrigschwellig wie möglich sein. Also insofern lernt uns auch gern einfach mal kennen. Wir machen hier weiter mit Musik von Zoo Crowd, Catwalk.

Catwalk von Zoo Grouts und das ist Dance Punk, so bezeichnet sich die Band selber. Und ihr könnt diese Band live erleben und zwar jetzt am Mittwoch, am 3. Juni im Museumskeller um 20 Uhr am Juri Gagarin Ring 140A.

Ja, die Liebe wird oft überbewertet und darüber haben auch die Lassie Singers gesungen und diesen Song, den haben wir gerade gehört. Wir schauen mal so ein bisschen auf die Ereignisse der vergangenen Tage und unter anderem wurde am Freitag einmal mehr der Deutsche Filmpreis verliehen, die Lola, gab verschiedene Auszeichnungen, großer Gewinner in diesem Jahr war der sehr sehenswerte Film In die Sonne schauen von Mascha Schelinski. Es gab aber auch die Kategorie Bester Kinderfilm und das passt ja ganz gut heute am Internationalen Kindertag, habe ich da mal genau hingeschaut. Nominiert war unter anderem Das geheime Stockwerk, über den Film haben wir schon häufiger berichtet, ein Spielfilm. Und gewonnen hat am Ende Zirkuskind, ein wirklich sehr, sehr bemerkenswerter Dokumentarfilm, der letztes Jahr beim Kindermedienfestival Goldener Spatz gelaufen ist. Und den möchte ich euch jetzt gleich nochmal in Form eines Beitrags nahebringen. Letztes Jahr gab es beim Goldenen Spatzen da eine große barrierefreie Vorstellung. Dem Film geht es um eine Zirkusfamilie, wie die lebt, was eben die Kinder da machen, wie die da reinwachsen. Sehr, sehr sehenswert. Und diesen Beitrag, den hören wir nach ein paar Takten Musik.

0: Ich will dir mal was sagen, mein lieber Junge. Es ist langsam an der Zeit, dass du dich überlegen tust, was du in die Manege zeigst. Denn jeder unserer Familie muss etwas tun, worauf man stolz ist.
1: Wie wir hören, der Film Zirkuskind kam beim sehr, sehr jungen Publikum offenbar gut an.
2: Ja, willkommen zurück vom Zirkus, zurück ins Kino. Hattet ihr eine gute Zeit?
3: Ja!
2: Toll, das ist wunderschön. Und sofern ihr noch könnt, dann bleibt doch gerne noch da für unser kleines Nachgespräch.
1: Im Hintergrund hören wir übrigens Billy, die Moderatorin. Ihre Aufgabe ist gar nicht so einfach. Erstmal wieder ein bisschen Ruhe reinbekommen und gute Fragen aus den Erst- bis Viertklässlern herauszukitzeln. Das gelingt ja eigentlich ganz gut.
2: Kann mir vielleicht so 2-3 Leute mal erzählen, was ihr denn an dem Film gut fandet? Und ich versuche mit dem Mikro zu euch zu kommen. Wer mag was sagen?
4: Mir hat besonders gefallen, dass auch alles so schön erklärt wurde.
5: Also ich fand den Film auch sehr schön, aber es war ein bisschen laut.
2: Ein bisschen laut.
1: Ich komme später nach der Fragerunde mit Billy ins Gespräch. Ich sage ihr, dass es auffällt, wie gut sie auf diese Situation vorbereitet war, mit den Kindern zu sprechen.
6: Klar, da versucht man so drauf vorzubereiten, was es dafür alles für Möglichkeiten in dieser Vorstellung gibt, weil es gab ja auch viele ohne Einschränkung in der Vorstellung und die wundern sich dann nochmal mehr, was hier eigentlich alles aufgefahren wird, warum hier eigentlich noch Kopfhörer sind, warum da eine Kamera ist und so weiter und so fort. Also auch um die einzubinden, ist es wichtig, das einmal kurz vorher zu erklären und zu sagen, was hier los ist. Und ansonsten, ja, war vielleicht noch besonders, dass es ein Dokumentarfilm war, also kein Spielfilm, keine Geschichte, die sich ausgedacht wurde, sondern ja, echtes Leben. Und das ist auch oftmals neu für Kinder. Die fragen dann auch so, ja, was das für ein Schauspieler war oder so. Und dann finde ich es wichtig, denen zu sagen, nee, den gibt's wirklich, dieses Zirkuskind und diese Familie. Das finden die dann auch immer wieder erstaunlich, glaube ich, dass so cool das echte Leben sein kann.
1: Ja. Ich habe das Gefühl, du hast einen medienpädagogischen Hintergrund, also dass dir das so wichtig ist oder hast du es jetzt einfach so konzeptionell ausgedacht?
6: Also tatsächlich komme ich eigentlich aus der Theaterpädagogik, aber bin hier so reingeraten, weil ich die Festivalleiterin, die Elisabeth Wenk, schon eine Weile kenne und vor 4 Jahren hatten sie meinen ModeratorInnen-Engpass und da hat sie mich angerufen und war so, hey Billy, magst du das nicht mal versuchen? Und ich war erst so, hä, nee, habe ich noch nie gemacht. Und sie war so, doch, ich glaube, du kannst das. Und dann habe ich es ausprobiert und jetzt komme ich nicht mehr von los. Es macht einfach richtig viel Spaß.
1: Dann bedanke ich mich und jetzt kann ich mir vorstellen, fällt die Spannung jetzt auch ab. Ne? Das war ja eben schon im größten Kinosaal. Ne?
6: Das war auf jeden Fall die mit aufregendste Vorstellung. Der größte Kinosaal, die meisten Gäste und dann auch noch diese technischen Voraussetzungen. Ja, das war viel, aber war schön.
1: Weitere 2 ganz wichtige Menschen bei der barrierefreien Vorstellung von Zirkuskind sind Anne König und Christina Grünert. Beide arbeiten als Gebärdendolmetscherinnen und haben während des Films abwechselnd quasi simultan übersetzt. Sehr anstrengend. Es wundert mich daher nicht, als ich auf die beiden treffe, dass sie ziemlich erschöpft sind. Voraussetzung für ihre Arbeit ist erstmal, sie müssen den Film vorher gut kennen.
7: Also es ist so, dass wir vorher anfragen, welcher Film kommt und dann auch darum bitten und auch bekommen den Film, dass wir den anschauen. Und wir haben jetzt mindestens 2-mal angeschaut. Dadurch, dass es ein Dokumentarfilm war, haben wir 2-mal angeschaut und wir haben dann auch, wir teilen den Film auf, dass wir wechseln alle 10 Minuten, 15 Minuten. Alle 10 bis 15 Minuten, genau. Und wir wechseln uns ab, weil wir simultan dolmetschen. Das heißt, wir nehmen auf mit den Ohren und produzieren gleich mit den Händen. Und es ist also passiert alles in unserem Ultra-Kurzzeitgedächtnis. Und deswegen ist das gerade in Situationen, in denen wir auf die Geschwindigkeit keinen Einfluss haben, wie in einem Film und auf die Rahmenbedingungen, ist es sehr, sehr, sehr anstrengend. Und deswegen sind wir zu zweit hier und dolmetschen das im Wechsel.
1: Und macht ihr das regelmäßig als Team?
8: Ja, wir sind im Team doch öfters unterwegs, aber nicht jetzt zwangsläufig nur in so einem Setting. Es gibt natürlich noch andere Settings, in denen wir gemeinsam auftreten. Aber beim Goldenen Spatzen sind wir tatsächlich schon viele Jahre immer wieder zusammen da. Genau.
1: Heute ist ja was Besonderes gewesen an Goldenen Spatzen, barrierefreie Vorstellung. Das ist auch schon die letzte Frage. Wo stehen wir denn so im Jahr 2025? Weil das ist ja nicht so regelmäßig. Wie oft seid ihr hier in Thüringen zum Beispiel oder in Erfurt gebucht?
7: Für kulturelle Veranstaltungen leider sehr, sehr selten. gibt es nicht so oft, egal ob das Stadtführungen sind oder andere Theatervorstellungen oder sowas. Es gibt die Möglichkeit der Kostenübernahme. Wir kosten Geld, wir machen das beruflich und da ist immer das Problem. Wir sind sehr dankbar dafür, dass es Kostenträger gibt, aber es müsste noch viel selbstverständlicher werden.
8: Aber insgesamt gibt es natürlich noch viele Einsätze außerhalb der Kultur, die in Thüringen, Erfurt, Umgebung stattfinden und wo auch wir zum Einsatz kommen.
1: Für die beiden Regisseurinnen von Zirkuskind, Anna Lemke und Julia Koch, war die barrierefreie Vorstellung nach der Premiere des Films auf der Berlinale im Februar jetzt hier in Erfurt wirklich auch etwas Besonderes.
3: Es war wirklich am Anfang eine Wahnsinnsstimmung, als da diese ganzen Klassen reinkamen und dann kam noch der Spatz und der hat dann auch noch alle so animiert und es war eine richtig schöne, tolle Atmosphäre.
9: Ja, ich fand's auch mega schön. Mich hat es total gerührt, als die dann zum Schluss alle aufgestanden sind. Oder sie haben geklatscht beim Lied und sie haben auch in der Zirkusvorstellung mitgeklatscht. Also wenn die so körperlich so mitgehen, das ist einfach total schön. Also es war wirklich meine zweitliebste Vorstellung bisher.
1: Das Schlusswort zur barrierefreien Vorstellung von Zirkuskind soll eine ältere Dame haben, die ich zufällig im Kinofoyer getroffen habe.
10: Wunderbar, wie die Kinder darauf reagiert haben, ganz viele Fragen gestellt haben und ja, ich denke, es war ein Erlebnis für sie.
1: Vielen Dank.
10: Wunderbar auch die Gebärdendolmetscher. Also das war wirklich was Besonderes an dem Film, sieht man ja sonst nicht.
11: Ich habe Lampenfieber.
12: Hereinspazieren.
11: Tachchen, ich bin Santino. 10 Jahre alt, aber nicht mehr lange.

Sico mit Ich fahr die Landstraße runter aus dem Film Zirkuskind, der jetzt am Freitag eine Lola, einen deutschen Filmpreis für den besten Kinderfilm bekommen hat. Ein Dokumentarfilm, sehr, sehr sehenswert, den ich euch nur ans Herz legen kann. Ihr könnt ihn unter anderem ausleihen in Erfurts einziger Videothek am Juri-Gagarin-Ring. Bei Videobuster könnt ihr den Film bekommen. Ich habe ihn das erste Mal beim Goldenen Spatz gesehen, vergangenes Jahr in der barrierenfreien Vorstellung. Wir haben da gerade nochmal den Beitrag darüber gehört. Und auch dieses Jahr sind wir übrigens wieder beim Goldenen Spatz. Es gibt wieder eine barrierefreie Vorstellung mit einem anderen Film, Der letzte Wahlsänger. Wir von Radio Frei sind dann nächsten Mittwoch im Kino, im großen Kino und berichten 4 Stunden live. Das sei an dieser Stelle nochmal gern gesagt. Und das war's schon wieder mit dieser Ausgabe von Unterdessen an diesem Montag, 1. Juni, Internationaler Kindertag. Und hier geht's natürlich weiter im Programm, hört weiter Radio Frei. Und auch morgen geht's weiter mit Unterdessen. Ab um 9 steht dann Kollegin Marie hier und spricht unter anderem mit verschiedenen Menschen. Es geht um Widerstand, Opposition im Dritten Reich. Es wird wieder geschichtlich und natürlich gibt es auch andere Einblicke. Ich sage Tschüss und wir hören uns wieder.

0: genau Minute 30.
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Wie gefährlich die Zombie-Tauben für Menschen wirklich sind, werden die kommenden Tage zeigen. 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

0: Ihr hört Radio Frei mit einer Sondersendung, eine Musiksendung zur Band Pearl Jam.
1: Eine musikalische Entdeckungsreise mit der Lieblingsband verschiedener Menschen hier in Erfurt, in Thüringen, in Europa und auf der Welt. Und wir sind mittlerweile bei der 6. Ausgabe angelandet. Ich hoffe, dass einige jetzt uns die Treue gehalten haben. Wenn nicht, dann freut euch auf 3 Stunden Pearl Jam. Und im Studio sind heute Christine,
0: Alec
1: und wir haben noch einen Special Guest, den David.
2: Hallo David.
3: Servus.
0: Hallo.
3: Freut mich.
0: Und hier hat sich also der kleinste, inoffizielle, erste Pearl Jam Fanclub Erfurt zusammengefunden im Studio von Radio Frei. Wir möchten euch die Musik von Pearl Jam näher bringen. Genauer gesagt, die Songs, die Pearl Jam gecovert haben von anderen Bands. Und wir haben uns zuvor umgehört, weltweit bei Pearl Jam Fans. Welche Songs schlagt ihr denn vor für diese Sendung? Was wollt ihr denn gern hören? Welche Cover-Songs sind gut? Und da haben wir einige Einsendungen bekommen.
1: Das liegt natürlich daran, dass die Band schon ein paar Jahre Musik macht, ein paar Jahre auf Tour ist und dass die Cover-Songs in der Regel auf Konzerten gespielt werden. Und wer unsere 5 Ausgaben bisher verfolgt hat, wir haben uns jetzt erst über die oder mit den Alben beschäftigt. Und dann mit den Live-Konzerten. Und in der letzten Sendung haben wir gesagt, okay, dann spielen wir mal was von den Konzerten, wo wir dabei waren. Und auch mal Coversongs. Und die Idee, die wollen wir halt heute hier in einer separaten Sendung fortsetzen. Und deswegen wollen wir schauen, welche Künstler, welche Songs Pearl Jam gecovert haben.
0: And now for our international listeners. Hello, we want to give a warm welcome to our listeners worldwide and all the people who suggested Pearl Jam cover songs for this radio show.
1: And we want to start with the wish of?
0: With a song by John Lennon. It's called Gimme Some Truth. Wir steigen ein mit einem Lied von John Lennon, Gimme Some Truth. Und danach hören wir, wer sich diesen Song gewünscht hat.

0: zurück mit einem Beatles-Cover und oder ein John Lennon-Cover, besser gesagt, so muss man es ja richtig sagen, mit einem sehr politischen Song, der mich persönlich sehr bewegt hat, als ich ihn das erste Mal gehört habe. Und tatsächlich bin ich auch erst über Pearl Jam auf diesen Song gekommen und deswegen habe ich mir den auch gewünscht.
1: Give Me Some Truth. Wir haben hier die Live-Version gehört aus dem Jahr 2003, dem Jahr, als Pearl Jam auf Tour gegangen sind zu ihrem Album Riot Act. Und das war ein Auftritt aus dem Madison Square Garden. Und nicht nur du, Alec, hast dir den Song gewünscht, sondern auch John Slow hat uns geschrieben und wollte gern diesen Song hören, auch aus dem Jahr 2003 von der Riot Act Tour. Und das haben wir gespielt als Opener für die Sendung. And the radio show is going to be in German. We apologize for all the people who don't understand the show, but we hope you enjoy it anyway, because it's about our favorite band, Pearl Jam.
0: Und es ist natürlich schwierig, sich durch diesen Dschungel durchzukämpfen. Es gibt es gab über 1000 Pearl Jam Konzerte und auf jedem, vermutlich fast auf jedem, wird es auch ein Cover gegeben haben. Insofern haben wir uns so ein bisschen orientiert hier an den Statistiken, die es gibt und sowohl bei der offiziellen Band-Homepage als auch hier online. Und da kann man schon mal erkennen, welche Favoriten denn die Band hat, was sie für Künstler schätzen mögen und gecovert haben. Und da gibt es ein paar Überschneidungen mit den meistgecoverten Künstlern und natürlich auch mit den meistgecoverten Songs. Ich vermute mal, dass die Pearl Jam kennen, so ein paar Favoriten auch kennen werden. Zum Beispiel Klassiker ist immer Rocking in the Free World.
1: Den werden wir auch in der Sendung noch
0: hören.
1: Den wir
0: heute auf jeden Fall auch hören wollen. Aber es gibt halt, das fand ich ganz interessant, schon auch so ein paar ganz nette, Exoten hier drin.
1: Ja, also Neil Young ist auf Platz 1.
0: Ja, da muss man dazu sagen, okay, Rocking in the Free World ist von Neil Young. Platz 2, The Who, sehr geschätzte Band von Eddie Vedder und Victoria Williams.
1: Ist schon auf Platz 3.
0: Kannst du was dazu sagen?
1: Aber mit einem Song.
0: Nur mit einem Song wahrscheinlich.
1: Nämlich Crazy Mary, ein Fan-Lieblingssong, den Pearl Jam relativ oft gespielt haben, über 100 Mal. Genau.
0: Und ich wollte gerade nochmal gucken nach den Exoten, die sie so gecovert haben. Und da fiel mir ein, dass sie zum Beispiel, ja, R.E.M., U2, The White Stripes, ganz interessant, und auch die Smashing Pumpkins zum Beispiel. Und da wohl zusammen sogar mit den Smashing Pumpkins aufgetreten sind. Also ganz interessant. Und wir versuchen heute so mal ein bisschen, eine breite Mischung zu finden. Und wir vermuten mal, dass es so viel Material gibt, dass wir vermutlich noch eine weitere Sendung mit Cover-Songs machen wollen.
1: Alle, die uns einen Song für die heutige Sendung vorgeschlagen haben, versuchen wir natürlich auch, denen einen Song zu geben. Und machen weiter mit, mit wem?
0: Fangen wir doch mal vielleicht mit deinem Wunschsong an.
1: Von mir? Mhm. Ja. Ich habe mir mehrere Songs auch gewünscht, aber erstmal kriegt jeder nur einen Song. Mein Wunschsong ist ein ruhiges Lied, eine Coverversion von Bruce Springsteen im Original und Pearl Jam haben es gecovert, My City of Ruins. Und ich habe da eine spezielle Version rausgesucht, nämlich in der Eddie Vedder alleine singt, aus dem Jahr 2009. Da gab es im Kennedy Center diese Veranstaltung zu Ehren von Bruce Springsteen und Eddie Vedder hat das Solo auf der Bühne gesungen und ich fand das mega beeindruckend, als ich das Video gesehen habe, weil nicht nur Eddie eingeblendet wird, wie er den Song singt, sondern zwischendurch wird auch hochgeblendet auf Bruce Springsteen, der in der Halle ist und er ist offensichtlich auch beeindruckt von dem, wie Eddie das Lied interpretiert. My City of Ruins, hier von Eddie Vedder.
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0: My City of Ruins von Eddie Vedder gesungen 2009 und im Video kann man sehen, wie sich Bruce Springsteen bedankt. Wenn man die Lippen liest, sagt er Thanks Eddie. Und 2009 war ein bedeutendes Jahr, wenn wir uns daran zurückerinnern oder zurückgehen. Das war das Jahr, in dem Barack Obama US-Präsident wurde, der erste schwarze US-Präsident, Demokrat. Seitdem hat sich viel verändert. Wir sind jetzt im Jahr 2026, das Jahr, in dem Donald Trump in seiner zweiten Amtszeit ist. Und hier bei der Aufführung 2009 waren auch im Publikum Barack Obama und seine Frau Michelle Obama dabei. Sie standen mit Bruce Springsteen auch oben in der Loge.
1: Und wir machen weiter. Also wir haben natürlich eine Vielzahl von Einsendungen bekommen, aber wir haben natürlich auch hier in Erfurt vor Ort, auch im kleinsten Pearl Jam Fanclub der Welt, ein paar Teilnehmende, die sich natürlich auch hier gewünscht haben, dass wir ein paar Songs spielen. Wir fangen mal an mit Beate. Und die hat uns eine Vielzahl von Songs geschenkt, weil Beate natürlich auch erstmal Die Hard Fan ist und schon viele Konzerte gesehen hat und demnach auch schon einige Cover-Songs gehört haben wird. Und wir haben jetzt mal rausgesucht einen Song der Band Mother Love Bone. Mhm. Und jedenfalls hat sie sich auf jeden Fall ein Cover gewünscht aus 2012.
0: Aus Amsterdam.
1: Aus Amsterdam. Und das lassen wir mal laufen und lassen es mal auf uns wirken.
0: Und auch John V. hat sich diesen Song gewünscht.

0: Crown of Thorns war das, gewünscht von John und gewünscht von Beate. Ganz liebe Grüße gehen raus an Beate auch. Und meistens hören wir diesen Song von Pearl Jam in der Coverversion noch im Doppelpack, nämlich mit Chloe Dancer. Beides ist von Mother Love Bone. Und ja, ohne Mother Love Bone gäbe es auch kein Pearl Jam, wenn wir also weit in die Geschichte jetzt zurückreisen, über 36 Jahre zurück. Andrew Wood war der Sänger von Mother Love Bone und als er verstorben ist, hat sich als Projekt Temple of the Dog gegründet und zusammengeschlossen. Da waren alle Musiker vertreten, die später bei Pearl Jam spielen sollten. Gesang hat Chris Cornell übernommen und Eddie Vedder kam als Gastsänger auch mit dazu. Und wir machen hier in der Pearl Jam Sondersendung weiter mit einem Wunsch von dir, Dave. Auch du bist heute mit einem ganz großen Stapel an Wunschsongs reingekommen ins Studio. Welchen hast du dir ausgesucht? Welchen Coversong?
1: Also zumindest für den Start würde ich ganz gerne Dog of the Bay, die Coverversion von Otis Redding durch Pearl Jam hören. 94er Aufnahme aus März. Gastmusiker ist der Gitarrist Steve Cropper. Ich hatte nochmal geschaut. Ich kannte ihn jetzt nur ganz flüchtig vom Namen. Er hat wohl auch diesen Song mitgeschrieben und gilt wohl auch in Gitarristenkreisen. Wundert mich, dass ich das dann gar nicht so auf dem Schirm habe. Als Hobby-Gitarrist auch ein Stück weit als legendär, aber ist eine ganz, ganz tolle Version. Soundqualität ist so nicht ganz on the top, aber ausreichend gut. Ich finde es eine wahnsinnig gute Version. Kriege ich immer leicht Pipi in die Augen, wenn ich das höre.
2: Dann hören wir da mal rein und lass uns überraschen.
3: So, it's an honor to be able to play one of his songs with him here tonight. This is called Dock of the Bay.

0: Ja, sehr schön. Und falls es irgendeinem aufgefallen ist, wir haben den Song Tatsache sogar von Vinyl spielen können. Elek hatte hier Raritäten auf einem kleinen Vinylschatz und wir haben gerade nochmal nachgeschaut. Der Song ist Tatsache wohl nur einmal gecovert worden, 94. Und wir haben ihn hier live auf Platte gehabt und spielen können. Und visuell ist es aber auch bei YouTube zu finden, ist auch schön zu sehen, was mich immer sehr freut, wenn die Band in der Hochphase ihrer Schaffenszeit auf der Bühne spielt und zusammen mit dem Gastmusiker, ein bisschen wie die Schülerband im positiven Sinne, mit dem anderen Profimusiker zusammen spielen darf. Und die Freude zu sehen ist sehr schön. Etwas verwackelt, aber interessant. Also tolle Version.
1: Und deswegen ist gut, dass du heute da bist, weil du bist ja bei uns der Gitarrengott. Du kannst also nachvollziehen, wie gut oder schlecht die Band spielt und wie gut oder Mr. Cropper ist. Und ich glaube, also wenn man das Video so sieht, merkt man schon, dass die irgendwie alle ziemlich, dass der Dude da ist, das finden die irgendwie dufte, um das mal so ein bisschen platt zu formulieren.
0: Ja, und das ist schön gesagt. Ich komme ja tatsächlich immer so ein bisschen aus der Gitarrenschiene raus. Deswegen ist ja auch natürlich auch Pearl Jam eine ganz, ganz favorisierte Band von mir. Eigentlich sogar die favorisierte Band. Und das war hier natürlich auch, weil das eine sehr entspannte Gitarrenarbeit von allen Beteiligten im Hintergrund ist. Und wenn man Gitarrenarbeit mag, Gitarrenmusik mag, ist das, glaube ich, eine sehr liebenswerte Version.
2: Mhm. Und Steve Cropper ist nicht nur Gitarrist, sondern er hat diesen Song Sitting on the Dock of the Bay auch mitgeschrieben, gemeinsam mit Otis Redding, dem Sänger des Songs. Das ist die Version, die ihr wahrscheinlich kennt im Original. Und fast hätte es den Song von Redding nicht gegeben, denn er hat ihn 1967 aufgenommen und ist kurz darauf gestorben. Und Pearl Jam setzen Otis Redding und Steve Cropper hier ein musikalisches Denkmal 1994. Von da ist die erste und bisher letzte Live-Aufnahme dieses Coversongs.
1: Und wir machen mal weiter hier mit dem Vinyl. Also wen es interessiert, es gibt da ein, ja, Schwarzpressung will ich vielleicht nicht sagen, aber eine Pressung nicht offizieller lizenzierter Songs, Coversongs, das Album heißt Under the Covers, The Songs They Didn't Write von Pearl Jam, und hier sind eine Reihe ganz guter, toller Coversongs drauf, da werden wir auf jeden Fall heute noch einiges hören. Und ein Song, den wir jetzt spielen werden, ist hier auch drauf, und den habe ich letztes Jahr erst kennengelernt und ich war total geflasht. Also ich muss sagen, ich verfalle ja manchmal der Pearl Jam Manie und auch der Live Manie und höre hier über die Streaming-Dienste dann die einzelnen Touren, und da hat man natürlich immer ein gutes Gefühl, welche Tour, was für ein Album, wie waren die da drauf, was war der Band-Historie da los. Und zuletzt bin ich mal wieder bei 2000 hängen geblieben, bei einem, wie wir schon öfter mal besprochen haben, sehr wichtigen und sicherlich auch sehr tragischen Jahr in der Band-Geschichte, und habe dann die einzelnen Venues oder Städte mal mir angehört, und die waren ja dann auch in Deutschland unterwegs, zum Beispiel, ich glaube, in Hamburg, Nürnberg und so weiter, und da kam mir so ein Singalong unter, und da war ich total begeistert unter den Song, was kenne ich überhaupt nicht, und habe da geguckt, und der Song ist von The Lars und heißt Timeless Melody.
2: The Lars, eine britische Band.
1: Kennt man woher, das hast du vorhin gesagt, fand ich auch ganz interessant. Der beste Song?
2: There She Goes ist wahrscheinlich ihr bekanntester Song. Okay. Und es war im Jahr 2000, wie du schon angekündigt hast, Alec, in Manchester, da haben Pearl Jam gespielt. Und Scott aus der Pearl Jam Fangemeinde weltweit hat uns nämlich diesen Song auch vorgeschlagen und dazu geschrieben: My first real Pearl Jam cover song was Manchester, England 2000. Eddie was talking about bands that were from the area and was talking about Oasis. Then he moved on to The Lars, and the folks I was with was suggests There She Goes. It wasn't. It was Timeless Melody. Surprising and amazingly done. Und deshalb spielen wir diesen Song jetzt für Scott, für dich, Alec, und ich hänge mich auch noch mit dran. Ganz toller Song, The Lars mit Timeless Melody aus Manchester.

0: Zeit.
1: Ja, jetzt haben wir gerade wieder festgestellt, dass wir dann doch in Thailand ganz schöne Nerds sind. Ich habe das gerade zum Eddie gesagt. Ich kannte den Song nicht, aber ich habe sofort gehört, dass das eine 2000er Touraufnahme war, weil ich da auch einige Bootlegs zu Hause habe. Und die haben eine ganz spezielle Klangfarbe, was das Schlagzeug betrifft, was die Aufnahme betrifft. Ist schon ein bisschen erschreckend, aber irgendwie auch cool.
2: Ich finde es gut. Ich finde es toll, weil das spricht für die Qualität der Band und natürlich auch, das haben wir schon ein paar Mal gesagt, die Bootlegs, wie sie auch selber sich so benennen, sind eigentlich für fast alle Konzerte zumindest aufgenommen, nicht für alle Konzerte verfügbar, aber ich denke schon, dass die Kenner und die Konnoisseure eine Aufnahme hören und wissen, aha, wer saß da am Schlagzeug, wo ist es aufgenommen worden, welche Tour. Ich bin zwar jetzt kein geübter Gitarrenspieler, aber ich würde mir zumindest mal zutrauen, zu sagen, aus welchem Jahr die Tour ist. Ja, doch, hört man.
3: Apropos Nerdwissen, hast du auch rausgehört, Dave, welche Farbe die Schallplatte hatte, von der wir Dog of the Bay gehört haben?
1: Sie war zumindest nicht schwarz.
3: Ja, das konntest du hören, ja.
2: Das könnte ich denken. Aber nein, das ist natürlich, um da auch nochmal drauf zurückzukommen, wir schauen mal, was wir hier noch Schönes drauf haben auf der Platte.
3: Die Platte ist blau.
2: Die Platte ist blau, muss man dazu sagen. Crown of Thorns haben wir schon gehört. Und wir gucken hier nochmal drüber, schauen auch nochmal, wer hier was sich gewünscht hat. Und ich würde vorschlagen, wir machen aber mal weiter und gucken noch mal so ein bisschen auf die Statistik. Wir hatten ja gesagt, Neil Young ist der meistgecoverte Künstler. Das liegt daran, dass es der sicherlich auch ein Godfather ist, aber natürlich auch ein Mentor der Band, der, glaube ich, in den 90er Jahren wirklich die Band noch mal so ein bisschen zusammengehalten hat, als es irgendwie ein bisschen zu viel wurde mit dem Hype und dem Fame und die alle da ein bisschen gestruggelt haben. Und die zweite Band ist oder die zweitmeist gecoverte Künstler oder Band ist The Who. Und das ist eine Band, die gerade Eddie Vedder sehr, sehr, sehr, sehr, sehr, sehr, sehr mag. Und du erzählst ja immer die Geschichte, dass er da immer in Berlin, wenn er in Berlin ist, ins The Who-Museum geht. Nee,
3: ins Ramones Museum.
2: Ramones, Entschuldigung. Siehst du, da war ich schon wieder auf der falschen Fährte. Aber The Who auf jeden Fall, ich glaube, die Verbindung ist da so ein bisschen über die Sänger der beiden Bands. The Who, ich kann mich entsinnen, mein Vater ist großer The Who-Fan. Ich selber habe jetzt nicht so den Einblick ins Oeuvre. Und für mich ist das eben eine Rock'n'Roll-Band, so will man es mal bezeichnen. Und wir können ja mal schauen, was unsere Zuhörenden.
3: Ja. Ich hätte einen Tipp, nämlich einen Doppelpack von The Who.
2: Ja.
3: Gewünscht wurde sich nämlich Love Rain Over Me von Andrea. Oder Andrea, die sich auch Dog of the Bay gewünscht hat. Und ein weiterer The Who-Song ist The Real Me, gewünscht von Chris und von John, without an H in John. Und zwar eine konkrete Aufnahme aus dem Jahr 2008 bei einer Tribute-Veranstaltung für The Who, die VH1 Rock Honors Tribute to The Who. Und deshalb hören wir die Songs im Doppelpack. Einmal Love Rain Over Me und dann geht das direkt über in The Real Me.

0: Das ist echt Rock'n'Roll. Wir sind ja hier im Studio und spielen euch hier die tollsten Cover-Songs vor, die Pearl Jam jemals gespielt haben. Und nutzen aber parallel hier auch die Videoplattformen dieser Welt, um uns so ein bisschen in Schwung zu bringen und mitzudancen und abzuhotten. Und gerade bei diesem Song hier, bei diesem VH1 Tribute
1: Rock Honor The Who.
0: For The Who wurde dann am Schluss natürlich auch das Equipment demoliert, wie es sich für eine ordentliche Rock'n'Roll-Band gehört. Und wir hatten off the record gerade gesprochen, dass das irgendwie nicht so dolle ist eigentlich. Wie blöd man sein kann, Gitarren kaputt zu machen, die einen ganz besonderen Sound haben.
1: Ich denke mal ans Handwerk. Ja, da hat sich jemand stundenlang hingesetzt, Das Instrument gebaut. Warum?
2: Jetzt kommt natürlich auch der Gitarrist bei mir wieder ein bisschen vor, weil oftmals ist es ja so, dass Gitarren auch eine bestimmte Klangfarbe auch haben. Deswegen ist es dann immer schwieriger nachzuvollziehen. Aber hier ist ganz klar, ich meine, wer waren die Ersten, die das gemacht haben? Das waren The Who.
1: Also muss man es als Coverversion dann auch nochmal machen.
2: Das gehört dann irgendwie dazu.
0: Genau. Ist das so? The Who waren wirklich die Vorreiter im Gitarren zerstören. Na toll.
2: Die späteren Generationen haben es über Nirvana mitbekommen. Ja, aber stimmt. Ich kann mich noch erinnern, dass meine Mutter zu mir sagte, alles alter Kaffee, das haben The Who schon in den 60ern gemacht.
0: Sehr gut, sehr gut. Okay, ja, das war jetzt mal ein kleiner Einschub von The Who. Wir haben jetzt verstanden, dass das die zweitmeist gecoverten Künstler sind, die von Pearl Jam hier geehrt wurden. Und wir waren vorher bei dem Jahr 2000, der Tour 2000, und kommen auch nochmal zurück und wollen gleich nochmal einen Coversong aus dem Jahr spielen und sprechen aber vorhin nochmal über das Jahr 2000.
2: Das ist richtig. Du hattest das vorhin so ein bisschen angerissen oder angeteasert, dass es ein ganz besonderes Jahr für Pearl Jam gewesen ist. Wir wissen ja natürlich nicht, wer so draußen alles an den Boxen dann zuhört, weil 2000 war deshalb ein ganz besonderes Jahr, weil es da leider das Roskilde-Drama gegeben hat. Ich weiß gar nicht, wann das im Jahr 2000 gewesen ist, aber auf jeden Fall
1: am 30. Juni 2000.
2: Am 30. Juni, und da gab es ein großes Massengedränge mit, lass mich lügen, ich glaube 8.
0: Lost 9 friends will never know.
1: 9 Personen.
2: 9 Personen, die dann zu Tode getrampelt wurden, weil sich die Crowd quasi Richtung Bühne zu Pearl Jam begeben hat. Und das war auch ein ganz, ganz tiefer Einschnitt, natürlich auch logischerweise für die Band. Und Alec, du kannst jetzt noch mal ganz kurz was zum Zeitfenster auch sagen.
0: Naja, also die Tour war natürlich vorgesehen für das Album Binaural.
1: Was in dem Jahr rausgekommen ist.
0: Genau, was in dem Jahr rausgekommen ist. Und ich kann euch wirklich auch nur ans Herz legen, schaut mal auf den Streamingdiensten nach, dass ihr da die einzelnen Bootlegs findet zu den einzelnen Konzerten. Da sind wirklich ganz, ganz, ganz tolle Ausgaben dabei mit ganz tollen Songs und Interpretationen von den Pearl Jam Songs selbst. Also was mir wirklich gut gefallen hat, war auch tatsächlich Rock am Ring.
2: Großartig.
0: Hamburg war toll, Krakau war, glaube ich, ganz gut, ganz groß. Und genau, das war also quasi der erste Teil Europa-Tour. Und der ging halt dann wirklich nur bis Roskilde, bis zu dem Roskilde-Festival. Dann haben sie quasi voller Schock und Trauer eine Pause gemacht, haben dann aber im Herbst wieder angefangen zu spielen und haben dann die Amerika-Tour dann gemacht. Den Amerika-Teil, Leg, wie man so schön sagt, als Experte. Und das, glaube ich, ist dann auf dem Album Riot Act gibt es ja den Loveboat Captain, den Song. Da wird das dann quasi aufgenommen. We lost 9 friends, we'll never know. Und damit sind sie dann zurückgekommen 2003 mit dem Album. Aber 2000, und ich glaube, ich kann mir vorstellen, dass das wirklich tough war. Ich weiß gar nicht, in welcher Doku das auch aufgenommen wird. Und wir haben hier dieses tolle Buch auch liegen über Pearl Jam. Ich weiß nicht, ob du hier ganz
1: über
0: kurz...
1: Über die ersten 20 Jahre. Pearl Jam 20.
0: Pearl Jam 20.
1: Das, was noch an Archivmaterial da war und nicht in den Dokumentarfilm Pearl Jam 20 von Cameron Crowe reingepasst hat oder was dann noch übrig war, da ist eben noch dieses Buch erstanden, was uns immer begleitet, auch durch die bisherigen 5 Sondersendungen. Heute treffen wir uns ja zur 6. Sondersendung und schöpfen unser Wissen unter anderem auch aus diesem Buch.
0: Du kannst ja mal gucken, wann sie dann weitergemacht haben vielleicht.
1: Die Tour ging weiter dann am 3. August. Also am 30. Juni war das Drama von Roskilde und am 3. August ging es direkt weiter in Virginia.
0: Okay.
1: Mit dem ersten von 47 geplanten Konzerten. Und Eddie Vedder hat dann auch spontan eben auch manche Texte geändert, um nochmal Bezug zu nehmen, auch auf Roskilde dass Menschen gestorben sind, verloren sind, nicht mehr wiederkommen. Denn das hat die Band sehr beschäftigt. Also auch in der Biografie der Band Pearl Jam gibt es so ein Vor-Roskilde, also bis Juni 2000. Und es gibt ein Nach-Roskilde. Das hat die Band nachhaltig verändert.
2: Das stimmt. Das ist mir dann auch mal aufgefallen, wenn man Live-Aufnahmen hört oder selber auf einem Live-Konzert gewesen ist, dass dann, wenn Eddie von vorne beobachtet hat, dass das Gedränge zu groß geworden ist, dass er dann auch oftmals, sagen wir mal, Anweisungen ans Publikum gegeben hat, geht wieder ein Stück zurück und gibt Acht aufeinander.
1: Ja, und auch Stone Gossard hat gesagt, das war eben in Virginia das erste Konzert nach der Roskilde-Tragödie. Wir waren alle noch tief traurig und doch erleichtert, wieder als Brüder spielen zu können.
0: Und wir hören jetzt einen Coversong von einem der berühmtesten Künstler der Neuzeit, würde ich fast meinen. Und wenn ich die Spielorte benenne, dann solltet ihr schon wissen, wer das ist.
1: Das große Pearl Jam Quiz.
0: Also der Song wurde insgesamt 5-mal gespielt, und einmal in Memphis und einmal in Las Vegas. Und damit sollte das Rätsel eigentlich relativ schnell beantwortet werden können. Die Rede ist natürlich von Elvis. Und von einem, wie ich finde, tollen Song von ihm, Can't Help Falling in Love. Und da gibt es, wie gesagt, 2 Versionen auf der Herbsttour dann in den beiden Städten. Und vielleicht kannst du die Einsendung mal kurz vorlesen, Christine?
1: John Nolan hat uns geschrieben zu diesem Coversong von Elvis Presley, der nur 2-mal überhaupt gespielt wurde, Can't Help Falling in Love. Und John schreibt uns: The track debuted with an up-tempo version in Memphis and later a normal speed version was played at the 10th anniversary show in Vegas, both in the year 2000. I prefer the Vegas version, but both are an incredible cover. Danke, John, ja, für den Vorschlag. Und wir haben jetzt die Qual der Wahl zu entscheiden. Die Up-Tempo-Version aus Memphis oder die ruhige Geburtstagsversion, Dave, 10 Jahre Pearl Jam-Version?
0: Du als heute als Special Guest, was möchtest du? Du bist eher Team Up-Tempo, nehme ich an. Ne?
2: Würde ich sagen, ja. Up-Tempo ist eventuell sogar die spannendere Version.
0: Dann hören wir da rein. Und
1: Memphis.
0: Hören Memphis.

0: So, in aller Kürze und Würze, das war Elvis ist wieder auferstanden von den Toten. In Reinkarnation von Eddie Vedder.
1: Und Band, natürlich.
0: Ja. Ja, wir waren jetzt stehen geblieben bei 2000. Dave, dann vielleicht noch die kurze Nerdfrage. Welches Jahr war die beste Tour, das beste Tourjahr aller Zeiten?
2: Oh, das ist schwierig zu sagen. Also ich sag mal, eingestiegen bin ich ja bei den Live-Versionen tatsächlich mit den 2000er-Geschichten. Auch damals über einen Mitschnitt über Rockpalast vom WDR. Das war ein Auszug von der 2000-Tour. Auftritt war in Nürnberg. Genau, und da ist mir aufgefallen, und was mir damals ganz massiv im Kopf geblieben ist, war eine wunderbare Live-Version von Yellow Ledbetter mit auch wieder großartiger Gitarrenarbeit von Mike McCready. Wie soll es auch anders
0: natürlich
2: sein?
0: Natürlich bei dem Song.
2: Aber ich muss ja sagen, ich bin ja immer noch ein ganz, ganz großer Fan von den frühen Jahren von Pearl Jam, auch einfach vor dem Hintergrund, weil die damals jünger und wilder waren und ein bisschen härter drauf, wenn man das so sagen kann.
1: Ja, das wir altern ja mit der Band. Die Bandmitglieder sind jetzt so um die 60 und wir
0: sind
1: ziehen
0: um die
1: mit.
0: 30.
2: Das ist genau der Punkt. Ja. Ne?
1: So ist es.
2: Also das heißt nicht, dass es besser oder schlechter ist, es ist halt einfach nur ein bisschen meine bevorzugte Variante.
0: Genau. Gut, dann will ich mal, wenn du sagst, okay, wann bist du eingestiegen, dann wollten wir uns unterhalten, vielleicht noch über Konzerte und natürlich über Konzerte, die wir gemeinsam gesehen haben, erleben durften. Wir haben festgestellt, so hier in unserem kleinsten Pearl Jam Fanclub der Welt gibt es wenige Matches. Einer davon ist das Jahr 2022. Christine?
1: Mhm.
0: Du und ich und Beate, glaube ich.
1: Ja.
0: Vermute ich.
1: Wir waren zusammen in Berlin, ohne dass wir
0: dass
1: voneinander
0: wir uns kannten
1: wussten.
0: Und wussten. Und 2014 war ich mit Dave in Berlin und wir kannten uns und wussten voneinander.
2: Das stimmt.
0: Wir haben nämlich im Anschluss des Konzertes noch das Auto gesucht und nicht so schnell gefunden, wenn ich mich so ganz grob erinnere.
2: Das war ein großartiges Konzert.
0: Ja. Und deswegen wollen wir vielleicht, weil es auch nochmal drum ging, welche Tour war die soundvollste, die kraftvollste. Ich persönlich im Moment bin sehr hängen geblieben auf dem Jahr 2003 und 2008 und 2000. Und wir beide waren aber 2014, damals zu Zeiten der Weltmeisterschaft in Berlin und haben dort die Band gesehen, die zu spät kam, weil sie vorher noch Fußball gucken musste. Da spielten, glaube ich, die Amerikaner gegen Deutschland, wenn ich mich recht entsinne. Es fing jedenfalls ein bisschen später an und es war wunderbar warm und es war die
2: Wuhlheide.
0: Ich verwechsel es ja mal mit der Waldbühne. Aber es war die Wuhlheide und es war wie immer ein magischer Abend mit, wenn ich hier sehe, ich habe jetzt hier den Bootleg mal in den Händen auf CD, 3 CDs mit sicherlich weit über 20 Songs. Es ging sicherlich länger als 2 Stunden. Damals war um 10 noch nicht Schluss.
2: Definitiv noch
0: also
2: nicht.
0: Also ich glaube, genau. in der Waldbühne ist es ja so, da müssen bestimmte laute Rock'n'Roll-Bands müssen Punkt 10 Schluss machen, wie zum Beispiel 2022. Aber es war die Wuhlheide, es war schön und es gab einen, zwei, drei Coversongs in 2014, unter anderem I Believe in Miracles und Rocking in the Free World natürlich. Aber jetzt wollen wir nämlich, um noch die anderen Zuhörenden und Fans zu grüßen, einen anderen Song spielen, der heißt Crazy Mary.
1: Und den nehmen wir aus dem Jahr 2003 von einem Album, das da heißt Benaroya Hall, denn das war der Hörerwunsch. Also eine Aufnahme aus Seattle, aus der Benaroya Hall dort vom 22. Oktober 2003. Und da haben sie unter anderem den Song Crazy Mary gespielt von Victoria Williams im Original. Und diesen Song hat sich für die heutige Sendung Beate gewünscht. Ich wollte ihn gern hören und auch euer Freund Lübcke.
0: Genau, der hat nochmal geschrieben, das wäre eine seiner Wunschsongs, da bekommt er sofort Gänsehaut oder Vogelhaut, wie er das so sich bezeichnet, Vogelhaut. Und er schrieb dann noch so nach dem Motto, dass, also im Sinne von, das hat mir wirklich Herz und Ohren geöffnet und hat das später realisiert, dass das überhaupt ein Coversong ist. Und so geht es mir bei manchen Songs ja auch, wo ich bedenke, was für ein geiler Song. Pearl Jam, geile Band und dann irgendwann das taucht dann nirgendwo auf irgendeinem Album auf, dann müssen wir nachgucken. Aha, das kommt daher. Also, wir spielen jetzt Crazy Mary in der Version von Benaroya Hall und dann geht's weiter mit uns dreien hier im Studio.

0: Vom Gasberg.
1: Das war Crazy Mary von Pearl Jam in einer ganz langen Version, Live-Version aus Seattle 2003 von dem Auftritt in der Benaroya Hall, gewünscht von drei Menschen mindestens, die Pearl Jam mögen. Wir spielen hier die Cover-Songs der Band Pearl Jam. Wem wollen Sie ein musikalisches Denkmal setzen? Welchen Bands oder Einzelkünstlern, Künstlerinnen, die ihr Schaffen auch begleitet haben?
2: Und ich kann euch, oder wir können euch ja wirklich nur ans Herz legen, hier nochmal dieses wunderbare Album euch reinzuziehen. Die Benaroya Hall 2003. Ein Benefizkonzert im Endeffekt für genau. Obdachlose.
1: 2004 ist es erschienen als CD.
2: 2003 aufgenommen und es gibt zwei CDs. Die erste CD ist eher so fürs Team Ballade. Ja, und auf CD 2 sind natürlich die Abtempo-Nummern drauf, aber eben auch akustisch gespielt, weitestgehend. Wenn ich hier mal den Technikexperten hier zu
1: Rate ziehen darf. Den Gitarristen im Studio.
3: Sowohl als auch, genau, stimmt. Kleiner Hinweis nochmal für die Zuhörenden: Am Ende wurde nicht gebuht, sondern richtig. Es wurde gerufen Boom. Boom. Und Boom ist sozusagen der später dazugekommene, mittlerweile eigentlich wie als Bandmitglied gesehene Keyboarder-Organist Boom Gasper, richtig. Der seit 2000 mit bei der Band dabei ist.
1: Seit 2002, wir haben nochmal nachgeguckt.
3: 2002.
1: Zwischendrin. Also als das Konzert war in der Benaroya Hall, war Boom Gasper gerade ein Jahr bei der Band dabei und hat sie seitdem live begleitet.
3: Waren wahrscheinlich dann auch diese Rufe. Mich hat es am Anfang auch mal orientiert.
1: Mich auch.
3: Was buhen denn die Leute? Das kann doch nicht wahr
1: das
3: sein.
1: Das ging mir auch so, ja.
3: Dann hat man das mitbekommen. Ja. Und Elliot, du hast vorhin einen Punkt auch richtig angesprochen bezüglich mancher Coversongs, die man gar nicht als Coversongs zugeordnet hat, sondern eher als Songs von der Band. Ging mir bei Crazy Mary genauso weit. Das ist ein Song, der sehr oft gespielt wurde. Mhm. Und der so reinpasst in das Öl, dass ich immer dachte, das ist ein Originalsong von denen, den ich auch ganz, ganz hoch geschätzt habe, dann irgendwann mitbekommen habe, ach Mensch, ist ja gar nicht von Pearl Jam.
1: Ist von Victoria Williams.
2: Und zumindest den seriösen Quellen des Internets folgend, 174 Mal gespielt in den letzten über 30 Jahren bereits. Und wenn man das im Vergleich nochmal zu dem Song, zu dem wir jetzt kommen, den Vergleich zieht, der ist über 350 Mal gespielt worden. Und das ist ein Song, ich glaube, der ist bei vielen beliebt, weil er auch da einfach so, also den hört man und das ist halt Pearl Jam, so denkt man, ist aber nicht, sondern die Rede ist von dem Song Rocking in the Free World und der ist wiederum von dem Übervater der Band Neil Young, also der Vater der Band, kann man vielleicht sagen.
1: Auch liebevoll Uncle Neil genannt.
2: Also eher der Onkel, gut.
1: Und häufig läuft dieser Song am Ende von Konzerten, nicht immer. Meistens läuft Yellow Ledbetter bei Pearl Jam Konzerten, aber häufig schließen sie die Konzerte auch mit Rocking in the Free World. Nicht selten auch mit vielen, vielen Gastmusikern, Gastmusikerinnen zusammen auf der Bühne, die dann alle nochmal zusammenkommen, zusammenspielen und singen. Und heute für die Sendung wurde uns der Song dreimal vorgeschlagen. Dave, du hast ihn mitgebracht?
3: Auf jeden Fall.
1: Warum?
3: Weil es die natürlich logischerweise mehreren Versionen gibt und eine mir extrem liebevolle Version oder liebgewordene Version ist die von 2003 aus dem State College in Pennsylvania. Ja, jetzt wisst ihr auch warum. Ist, glaube ich, nicht schwer zu erraten. Auch hier wieder eine wunderbare Gitarrenarbeit, insbesondere in dem Fall von Stone Gossard. Und wer da dem Gitarrenöffre so ein bisschen drin ist, also ich sage mal kurz aus meiner Sicht beschrieben, macht er eine wunderbare, jetzt nicht im Sinne von technisch perfekter Arbeit, aber ein Sound, den er aus der Gitarre raus, aus dem Röhrenverstärker rauspumpt, da kriege ich wieder feuchte Augen als kleiner Hobbygitarrist und denke so, das ist eine Version, wo ich sage, die steht für immer.
1: Und damit bist du nicht alleine,
3: echte
1: sondern
3: Liebe.
1: Auch... Mario hat uns geschrieben und hat sich diesen Song gewünscht, Rocking in the Free World. Und unser Freund Jeffrey auch. Er hat auch Rocking in the Free World vorgeschlagen und dazu noch folgende Zeilen geschrieben. Ich wünsche mir Rocking in the Free World von Neil Young. Ich könnte euch Schulhefter zeigen, die mit dem Refrain verziert sind. Spannend, mein frisches Wikipedia-Wissen. Der Song wurde von Young 1989 erstmals live in Seattle gespielt. Und ich gebe zu, anfangs war ich da komplett auf dem falschen Dampfer unterwegs, ähnlich wie Born in the USA von Springsteen.
2: Und wir gucken hier nochmal ganz kurz rein in die 350 Folgen. Schauen noch mal rein. 92 ist hier angegeben, also vielleicht nicht so ganz so aktuell. Aber es ist auf jeden Fall, und da vielleicht auch noch mal zurückzukommen auf das Jahr 2014, auf unser gemeinsames Konzert, Dave. Da haben wir alle zusammen. Ja, das ist, was Beate uns vorhin mitgegeben hat. Es gibt Songs, die kann sie eigentlich nicht hören, weil sie wird dann wehmütig, weil sie weiß, wenn die Songs kommen, ist das Konzert zu Ende. Mhm. Und der drittletzte Song ist Alive. Der vorletzte Song ist Rocking in the Free World. Und der letzte Song ist Yellow Led Banner.
3: Ganz klassisches Ende.
2: Ein klassisches Ende, so möchte man das sagen. Wir wollen jetzt jedenfalls nochmal Rocking in the Free World hören in der Ausgabe von 2003.

0: Also, liebe Leute, das war die Version aus 2003 State College von Pearl Jam von Rocking in the Free World. Und hier hinten raus war das Solo grandioserweise gespielt worden von Stone Gossard und nicht von Mike McCready. Und wir haben uns gerade auch wieder off the record gerade unterhalten. Ich würde so weit gehen, das war eins der besten, vielleicht sogar das beste Solo, was Stone Gossard gespielt hat, der ja klassischerweise nicht der Solo-Spieler ist, was ja sonst den Part oder der Part sonst ja von Mike McCready übernommen wurde. Aber das erste Solo im Song war tatsächlich auch von Mike McCready gespielt worden. Und dann später ist der Part übergegangen auf Stone Gossard.
1: Hörte man natürlich das erste Solo, Mike McCready, da sieht man vor seinem geistigen Auge, wie er die Gitarre in die Luft hebt und hinterm Rücken spielt.
2: Hinterm Rücken, ohne hinzuschauen, na klar.
1: Ja, tolles Stück Musikgeschichte, kann man nicht anders sagen. Mhm. Und da ist natürlich, da blüht ein bisschen der Neid auf zu sagen, ach, was wäre, wenn man dort gewesen wären würde.
2: Ja.
1: Aber gut, keine Wehmut soll aufkommen. Wir wollen uns heute über Coversongs unterhalten. Das hängt natürlich sehr eng zusammen mit Konzerten. Mhm. Wir haben schon ein bisschen erzählt, wo wir gemeinsam waren, wo wir nicht gemeinsam waren. Und vielleicht können wir uns noch mal ein bisschen unterhalten, wo wollen wir denn zukünftig sein? Gibt es nächstes Jahr
2: eine Tour? Auf einem Pearl Jam Konzert?
1: Das ist klar, aber wo gemein? Also so ein bisschen spekulieren. Nächstes Jahr gibt es eine Tour? Ja, nein, vielleicht. Im Moment, Eddie war dieses Jahr in Japan solo unterwegs. Es wird dieses Jahr wieder das Ohana Festival geben.
2: Im September, da wird Pearl Jam spielen. Interessanterweise spielt die Band und die Frage ist trotzdem, wer wird denn hinter dem Drumset sitzen? Ja, wer wird Schlagzeug spielen bei diesem Konzert in Ohana Ende September? Das ist so die Frage, die sich gerade, glaube ich, viele Pearl Jam Fans stellen, denn letztes Jahr hat Matt Cameron Pearl Jam verlassen, also im Guten, wie man immer so schön sagt. Alles hatte seine Zeit. Matt Cameron ist nicht mehr Teil von Pearl Jam, spielt dort nicht mehr Schlagzeug. Das letzte Konzert war am 18. Mai in Pittsburgh. Und auch da gibt es tolle Videoaufnahmen. Und als ich mir die jetzt nochmal angeschaut habe, in Vorbereitung auf die Sendung, habe ich schon gedacht, ja, stimmt. Wahrscheinlich wusste man da noch nicht als Fan vor der Bühne, was los ist. Aber jetzt so mit dem Wissen, dass er dann kurz darauf das veröffentlicht hat, dass er die Band verlassen wird, dann sehen die Bilder nochmal anders aus. Also ist die Frage, wer wird zukünftig Schlagzeug spielen bei Pearl Jam? Ein paar Drummer haben sie schon durch, aber es wird wohl keiner der bisherigen werden.
1: Es wird nicht besser, es wird anders, vermutlich. Weil man muss sagen, Matt Cameron hat eine Ära geprägt. Ich höre dann klar auch auf die Gitarre, aber ich bin ein großer Fan natürlich auch vom Bass, von Jeff Ament und von eben auch von dem Schlagzeugspiel von Matt Cameron, weil das für mich so clean und kraftvoll ist. Das finde ich, also ich würde nicht sagen, ist einer der besten Schlagzeuger so weltweit. Ohne jetzt natürlich mein Fantum ausleben zu wollen, aber für mich gibt es jetzt nicht viele andere Beispiele für einen Drummer, der das so sauber und, wie gesagt, so druckvoll auch spielt, finde ich. Ich weiß nicht, es gibt natürlich über die Diskussion, die Vorgänger von Matt Cameron
2: waren auch gut.
1: Die waren auch gut, aber ich weiß nicht, Dave, du bist ja eher so ein Bruzy-Fan.
0: Ja, interessanterweise ist das, ohne dass ich das selber so wusste, mir ist nur aufgefallen, dass diese früheren Versionen so aus den frühen 90ern für mich auch mehr Druck hatten und das lag wahrscheinlich auch ein Stück weit mit an dem Schlagzeugspiel, wobei ich nicht sagen würde, dass es besser ist, weil Matt Cameron, gebe ich dir vollkommen recht, definitiv einer der Besten und auch bei dem Binaural-Album wie die Faust aufs Auge passend mit seinem Schlagzeugspiel. Ich weiß aber oder für mich selber festgestellt, dass manche Songs aus den früheren Jahren, wo er eben selber nicht der Originalschlagzeuger gewesen ist, dass die, ich will nicht sagen, nicht passend waren, aber nicht so rund gelaufen sind, wie ich es sozusagen vom Album oder von früheren Live-Versionen kannte. Das ist aber eine reine Geschmackssache.
2: Mhm. Matt Cameron hat 27 Jahre bei Pearl Jam gespielt. 98 hat er angefangen, weil Jack Irons nicht konnte. Es hat damals nicht so in das Leben reingepasst. Der war nämlich nochmal angefragt. Er war vorher auch Drummer bei Pearl Jam. Er ist nicht eingestiegen dafür, Matt Cameron. Und jetzt ist die Frage, kommt ein alter Pearl Jam-Drummer zurück? Danach sieht es gerade nicht aus, aber wer wird's werden?
1: Egal wer, wir sind dabei. Im Moment ist es Spekulation und egal wer, wir sind auf jeden Fall dabei. Wir werden, es gibt Urlaubssperre für nächstes Jahr.
2: Für die Sommermonate.
1: Und spätestens im November, wenn die Tourdaten rauskommen, dann müssen wir gucken, wie wir per Boot oder per Bahn oder per Flugzeug die verschiedenen europäischen Länder hier abklappern wollen.
2: Teleportation geht am schnellsten.
1: Ja, okay. Das kostet aber gibt es im Sonderangebot.
2: Wir recherchieren das mal.
1: Wir recherchieren das und das ist natürlich dann auch wiederum der Aufhänger für eine weitere Sendung, eine musikalische Entdeckungsreise mit Pearl Jam, weil wir, glaube ich, dann soweit sind zu sagen, da können wir von unseren Konzerterlebnissen nochmal berichten und dann werden wir vielleicht auch nochmal Gäste einladen, die viele Konzerte erlebt haben, die da noch ein bisschen was erzählen können, wo wir dann auch nochmal vielleicht so ein paar Live-Stücke spielen können. Aber lasst euch überraschen, das ist dann nächstes Jahr. Dieses Jahr wollen wir erstmal bei den Cover bleiben und wir haben, ich glaube, Christine, wir waren über 40 Einsendungen bekommen. Also insofern, wir haben noch genug Material und wir haben uns jetzt entschieden, wir bleiben mal im Jahr 2003.
2: Wir haben eben Rocking in the Free World gehört, im Original von Neil Young. An der Stelle möchte ich auch noch Tofu grüßen, der auch einen Coversong von Neil Young eingereicht hat. Den haben wir leider nicht zusammen mit Pearl Jam finden können, aber ich hoffe, du fühlst dich mit Rocking in the Free World auch ganz gut und wohl und ja, gut vertreten. Wir bleiben im Jahr 2003, denn aus dem Jahr stammt ein anderes Cover. People Have the Power im Original von Patti Smith hören wir hier gleich von Pearl Jam. Und zwar ist das ein Auftritt aus Buffalo, New York vom Mai 2003. Und People Have the Power ist ein Song, den hat sich Mario gewünscht, aber auch Michael. Und ich finde ihn auch großartig. Gut, ich könnte bei jedem Lied eigentlich sagen, ich mache mit. Zählt irgendwann nicht mehr, ne? Aber bisher ist es euch nicht aufgefallen.
1: Gar nicht. Liebe Zuhörer, ihr merkt, wir sind hier begeistert und es geht natürlich um unsere Lieblingsband und da kann es natürlich nicht anders sein, dass wir hier mit vollem Engagement und Power dabei sind. Und deswegen hören wir jetzt People Have the Power.

People Have the Power, im Original von Patti Smith gesungen und hier gehört in einer Coverversion von Pearl Jam. Von der Patti kommen wir jetzt zu dem Patti, genauer gesagt zu Tom Petty. Denn auch Tom Petty ist ein Künstler, den Pearl Jam häufig covern auf ihren Live-Konzerten. Zum Beispiel den Song I Won't Back Down. Den hat sich Steve gewünscht hier für diese Sendung und den wollen wir auch gerne spielen. Und dafür haben wir uns eine besondere Version rausgesucht, nämlich aus dem Jahr 2005 vom Konzert in George in Washington. Und dazu ist auch eine CD erschienen, viele CDs genauer gesagt, von 3 Live-Konzerten. Live at the Gorge heißt diese Compilation. Und wir hören den Auftritt aus dem Jahr 2005. Und Dave, du hast diese Version rausgesucht heute für diese Sendung, denn sie klingt besonders ein bisschen anders, als wir das vielleicht gewohnt sind vom Original I Won't Back Down. Und wir hören erst den Song und danach kannst du, Dave, uns noch ein bisschen mehr über den Song sagen.

0: I'm sorry, Tom.
1: I'm sorry, Tom, sagt Eddie wieder hier. Warum?
2: Ja, aber er sagt danach noch, he's a professional. Er entschuldigt sich quasi, dass er den Song gecovert hat, weil ich glaube, er sagt das in irgendeinen späteren Songs, es muss verdammt heiß gewesen sein zu der Zeit, als sie da gespielt haben. Und Eddie ist ja auch des Öfteren mit der Weinflasche auf der Bühne unterwegs. Das heißt also, Hitze und Alkohol haben da zum Ende des Konzerts wahrscheinlich übrigens schon getan. Und er war wohl der Meinung, dass er dem Song nicht gerecht geworden ist. Sehe ich nicht so, aber er ist der Künstler.
1: Ja, und wir haben ja eine besondere Version gehört, weil die Tonlage eine andere war als im Original von Tom Petty.
2: Genau, andere Akkordfolgen. Ja. Also ich fand's oder finde es nach wie vor großartig.
1: Eine Rarität hier in dieser Musiksendung. Tom Petty ist ein Künstler, der 2017 verstorben ist und dem Pearl Jam seitdem auch immer mal wieder ein musikalisches Denkmal setzen, indem sie seine Lieder covern. I Won't Back Down haben sie dann ein Jahr später zum ersten Mal wieder gespielt auf einem Konzert. Das war dann in London und haben es auch Tom Petty gewidmet. Alec, du sortierst die CDs, die wir hier im Studio haben.
3: Na, es ist schon ganz schön, im Studio zu sein und hier so ein bisschen die Raritäten mal auf dem Tisch zu haben. Wir hatten ja schon gesagt, das ist, finde ich, eine Besonderheit, dass Pearl Jam die Band ist, die, soweit ich das kenne, wirklich seit Anbeginn der Tage alle ihre Konzerte mitschneiden. Und nicht nur mitschneiden, sondern das eben auch ihren Fans zur Verfügung stellen. Und das ist natürlich, finde ich, ein Riesenarchiv. Ich glaube, wenn die Band irgendwann oder die Mitglieder der Band irgendwann nicht mehr sind, dann werden wahrscheinlich nochmal alle Tore geflutet und man kann in das Archiv einsteigen und sämtliche Konzerte von irgendwas, von irgendwann sich anhören und sich da verlieren. Aber ich finde es eben spannend, weil das ist wirklich ein Fundus, aus dem man schöpfen kann und die schon so länger bei uns dabei sind bei dieser tollen Reise, die wissen es. Wir haben jetzt bisher fünfmal 3 Stunden Pearl Jam gehabt und wir sind noch nicht zu Ende. Heute ist die Ausgabe 6 schon und ja. Ich habe das Gefühl, dass wir immer noch nicht ganz am Ende sind. Und wir hoffen natürlich, unsere Begeisterung, dass die über die Radiostation an euch auch ankommt. Und ja, wir haben hier so ein paar CDs, Bootlegs liegen und versuchen uns ein bisschen zu sortieren.
1: Ja. Das gelingt uns auch ziemlich gut.
3: Danke für.
1: Das gelingt uns, denn wir freuen uns, dass wir die Songwünsche erfüllen können von Pearl Jam-Fans, die uns aus allen möglichen Ecken der Welt angeschrieben haben, die sich bei Beate gemeldet haben. Und so ist der nächste Song eine Coverversion von Buddy Holly. Im Original ist der Song von Buddy Holly. Er heißt Everyday. Pearl Jam haben ihn gecovert. Und diesen Song möchte gerne Wade hören und auch Michael. Sie schlagen uns den Song vor, Everyday von Buddy Holly, hier in einer Version aus Lubbock in Texas aus dem Jahr 2000.

0: Everyday, ein kurzer Coversong.
1: Ein toller Coversong aus dem Jahr 2000. Wir haben vorhin schon mal gesprochen, vor und nach Roskilde. Und ich finde, also zwar davor schon die Europa-Tour toll, aber die Nordamerika-Tour finde ich irgendwie noch interessanter, spezieller. Irgendwie hört man, dass da was anders ist. Aber es sind halt auch tolle, auch da wirklich tolle Coversongs dabei.
0: Und um die geht es heute in der Sendung. Wir spielen Coversongs von der Band Pearl Jam und freuen uns, dass wir jetzt einen Song spielen können, den wir so nicht in der Sendung erwartet haben, beziehungsweise die Band, die den Originalsong gemacht hat.
2: Das sind nämlich die Kings. Das ist eher Tatsache. Aus unserer Erfahrung so ein bisschen ungewöhnlich, weil das nicht im klassischen Oeuvre vorkommt. Zumindest war es mir nicht bekannt, aber das ist das Spannende. Auch wie eben bei diesem Song, es sind so viele Songs, die ich selber überhaupt nicht auf dem Schirm gehabt habe, was aber auch sehr beruhigend ist, dass man sozusagen auch tief im Kosmos von Pearl Jam hängend nicht alles kennt, nicht alles weiß und dass es immer wieder was Neues gibt. Und das hält das ganze Thema enorm spannend.
0: Und auch wir lernen und erfahren hier viel.
1: Und dieser Song oder Songs von The Kings sind insgesamt dann nur zweimal gecovert worden und jeweils im Jahr 2012. Und ich meine zumindest, Beate war 2012 in Amsterdam.
0: Ja, auch das.
1: Wir vermuten es und da wird sie auch diesen Song hier gehört haben. Es geht um Better Things und
0: wir spielen ihn für Amy, die ihn hier sich gewünscht hat für diese Sendung. Und für Beate.

0: Das waren Pearl Jam mit Better Things. Sie haben gecovert The Kinks.
1: Und in der Version aus 2012 in Amsterdam. Und Grüße gehen nochmal raus an Beate, ihres Zeichens.
0: Die dabei war.
1: Genau, erstmal Teilnehmende an dem Konzert und natürlich auch hier als Member of the smallest fan club of the world of Pearl Jam ever.
0: In Erfurt.
1: Genau, und wie machen wir weiter?
0: Wir machen weiter mit einem Songwunsch von Brandy. Sie hat Beate geschrieben und wünscht sich den Song Little Wing. Das ist ein Lied im Original von Jimi Hendrix und wir hören es jetzt auf Wunsch von Brandy in einer Version von Pearl Jam, klar, aus dem Jahr 1995. Dort haben sie in Milwaukee, Wisconsin diesen Song gespielt.
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0: Das waren Pearl Jam mit einem Cover von dem Song Little Wing.
1: Von Jimi Hendrix.
0: Und das war ein Doppelcover. Dazu kenne ich mich zu wenig mit den Songs von Jimi Hendrix aus Little Wing und Maggot Brain dann zum Schluss wahrscheinlich.
1: Ja, Maggot Brain ist von der Band Funkadelic, habe ich nachgelesen. Okay. Und das war eine Aufnahme aus dem Jahr 1995. Also da gab es Pearl Jam gerade mal 5 Jahre, also aus den frühen Jahren der Band. Und das war ein Wunsch von Brandy hier.
0: Und in der toll Sendung zu sehen, wir haben es jetzt hier auf dem bekannten Videokanal gesehen, wie Mike McReady hier am Schluss, und ich finde das wirklich, also die letzten 2-3 Minuten, das ist einfach sensationell zu hören und zu sehen, wie die Band so als so verschmelzt. Und Mike McReady ist ja nun der Leadgitarrist und der, der kann es, und das sieht man und das hört man, und das ist ein ganz wunderbares Stück.
1: In dieser Sendung rund um Coversongs von Pearl Jam kommen wir jetzt zu einer Band, die bisher noch nicht hier mit im Programm war, nämlich Pink Floyd. Den Song Mother haben Pearl Jam schon 23 Mal gecovert. Zumindest kann man das so ihrer eigenen Website entnehmen, pearljam.com. Zuletzt haben sie den Song 2015 gespielt und wir hören ihn jetzt aus dem Jahr 2012. Gewünscht hat ihn sich für die Sendung Joseph, und du, Alec, hast dir das Jahr ausgesucht. Warum 2012?
0: Genau, 2012 hat Pearl Jam in Berlin gespielt und ausnahmsweise mal im Sommer nicht in der Wuhlheide oder in der Waldbühne, sondern komischerweise in der damals noch benannten O2 World Arena. Und das ist eine relativ große Arena, es ist eine Halle, es war eine Halle, und der Sound war schlecht, fand ich zumindest. Irgendwie, ich saß zwar relativ weit hinten oben. Und das Konzert selber, ich kann mich erinnern, konnte man eben von oben relativ gut dann direkt vor die Bühne gucken, und da ging es in Teilen noch relativ ordentlich zur Sache, was man so sah. Aber so in meiner Erinnerung war es halt auch eine gute Mischung zwischen richtigen Abtempo auf die Mütze Songs und für mich natürlich toll Teamballade. Ich kann hier mal schauen, was wir hier Schönes hatten. Zum Beispiel Comeback oder Present Tense oder Just Breathe oder Nothing Man, Better Man. Also alles so Songs, die akustisch gespielt werden. Und ich glaube auch die Version, die wir jetzt hören werden von Mother, auch die ist dann mit der Akustikgitarre intoniert.

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2: Das war der Song Mother aus dem Jahr 2012 und zwar in Form eines Covers von der Band Pearl Jam, und wir bewegen uns heute hier auf der musikalischen Entdeckungsreise mit dieser wunderbaren Band, die uns alle irgendwo in irgendeiner Form prägt in unserem Leben und denken und fühlen und lieben. Und ja, wir beschäftigen uns heute in der Sendung mit Covers, also mit Songs, die Pearl Jam gecovert haben, die dann offensichtlich ihre Lieblingskünstler gefunden haben, von denen sie auch geprägt worden sind und von denen sie gerne mal ein paar verschiedene Songs spielen. Und wir hatten jetzt gesagt, ja, Pink Floyd, also ich persönlich null Ahnung von Pink Floyd. Ich kenne dieses vermeintliche Überalbum Dark Side of the Moon, aber ich habe keinerlei Ahnung von der Musik.
3: Ja, Alec, Dark Side of the Moon ist jetzt ein bisschen off-topic, aber Tatsache für mich eins der größten Alben der Musikgeschichte, auch unabhängig von einer Pink Floyd Fanschaft. Also ich habe jetzt im Övre von Pink Floyd auch nicht so einen tiefen Einblick, aber das ist ein grandioses Album. Kann ich nur mal als kleiner Seitenkick empfehlen. Ansonsten Mother kannte ich jetzt auch nicht wirklich dolle. Fand ich aber eine sehr entspannte Version. Kann man mal hören.
2: Wie machen wir weiter? Wir machen weiter mit Coversongs und kommen jetzt zu einem Wunsch von
4: Beate und von Will. Beide wünschen sich für die Sendung Just Like Heaven im Original von The Cure. Und wir spielen hier die Version von Pearl Jam aus dem Jahr 2022. Da sind sie in Las Vegas aufgetreten. Wobei, das stimmt nicht ganz. Denn der Sänger ist der gleiche, Eddie Vedder, aber die Band ist eine andere. Nicht Pearl Jam standen auf der Bühne, sondern The Earthlings. Also die Musiker, die Eddie Vedder auch um sich geschart hat, um Soloalben aufzunehmen. Und wir hören hier also Eddie Vedder und The Earthlings mit dem Song Just Like Heaven.

0: Die schlechte Tonqualität
1: bitten wir zu entschuldigen.
0: Das ist eine Handyaufnahme aus Las Vegas. Aber es ist auf jeden Fall mal ein Song der Band The Cure, gecovert hier von Eddie Vedder und den Earthlings. Und ja, wer noch nicht genug hat von The Cure, zumindest mal, der kann im Juli auf jeden Fall noch sein Glück versuchen, denn da kommen The Cure für 2 Konzerte nach Berlin. Und vielleicht kann man auch diesen Song da hören. Mhm. Wir wollen weitermachen und...
1: Das war aber nicht die Pearl Jam Band, sondern die Earthlings. Ja. Mhm. Und Dave, du wolltest noch was dazu sagen?
0: Ja, Verzeihung, ich wollte schon weiterreiten zu den nächsten tollen...
1: Gleich. Ja. Bleib im Sattel, wir kommen gleich weiter. Ja.
2: Das ist scheinbar auch eine All-Star-Band. Ich fand es gerade sehr überraschend, weil wir gerade das auch hier auf dem Bildschirm gesehen hatten, dass da zum Beispiel Chad Smith am Schlagzeug sitzt, seines Zeichens ja Schlagzeuger von Red Hot Chili Peppers. Also spannende Connection, die dann die großen Musiker untereinander auch immer haben. Immer wieder schön zu sehen.
1: Und jetzt, Alec, jetzt kannst du weiterreiten.
0: Machen wir weiter mit den Schmuckstücken. Wir haben jetzt überlegt, wie machen wir weiter? Und wir haben uns ja heute schon so ein bisschen durch das Oeuvre durchgekämpft und geguckt, was sind die größten Helden von Pearl Jam. Also zumindest jetzt mal der reinen Statistik nach, haben wir euch heute schon präsentiert. Und jetzt wollen wir vielleicht mal so ein paar Perlen noch raussuchen. Perlen und so. Und Songs heraussuchen, die nicht so oft gespielt wurden, die aber darum umso schöner sind. Und da haben wir noch so ein paar, eine Handvoll Stücke, die wir da euch gerne präsentieren wollen. Womit fangen wir an, Christine?
1: Mit einem Song, den wir in Vorbereitung auf die Sendung schon gehört haben, bevor wir sie aufgezeichnet haben. Wir kommen dafür nochmal zurück zur Band The Who, die ja für zumindest den Sänger Eddie Vedder eine ganz große Band sind, die ihn sehr beeinflusst haben. Und die haben einen Song, der heißt Blue, Red and Grey. Und ich möchte gern diesen Song mit euch teilen. Und zwar in einer Aufnahme aus dem Jahr 2003. Da haben Pearl Jam in Champaign, Illinois diesen Song gespielt.

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1: Blue, Red and Grey, live gesungen hier von Pearl Jam. Wir haben genauer gesagt Eddie Vedder ja solo gehört hier auf der Bühne mit seiner Ukulele. Er hat den The Who Song gecovert und als wir den gerade gehört haben, haben wir uns an ein ganz anderes Lied erinnert gefühlt. Achtung, wir gehen wieder tief rein in den Pearl Jam Nerd Kosmos. Das klang wie der Song Soon Forget vom Binaural Album 2000.
2: Ja, und ich habe den natürlich auch über Binaural kennengelernt. Interessanterweise war auf der 2000er-Tour bei dem Konzert in der Wuhlheide, hat sich Eddie wahrscheinlich einen Spaß gemacht und hatte irgendwas da beim Song erzählt, als er den angekündigt hat, dass es ein Black Sabbath-Cover wäre. Ich habe es für bare Münze genommen, aber dem scheint nicht so zu sein.
1: War das Konzert am 1. April?
2: Nee, leider nicht. Dann wäre es relativ einfach gewesen. Ja, hat er dazu auch erzählt, weil er das ja auch auf der Ukulele gespielt hat, im Sinne von, dass das ein Instrument ist. Und er hat das so beschrieben, ein komplexes, kleines Instrument. Und er denkt, dass es original aus Ost-Berlin kommt. Das war natürlich nachvollziehbar.
3: Das war Blödsinn geflunkert.
2: Ja, also war er irgendwie gut drauf, der gute Eddie.
1: Offensichtlich. Und dieser Song Blue, Red and Grey ist wirklich eine Perle. Wenn Menschen auf ein Pearl Jam Konzert gehen, dann ist die Wahrscheinlichkeit sehr, sehr gering, dass dieser Coversong gespielt wird. Denn bisher ist er überhaupt erst 3-mal von der Band gespielt worden. Und alles im Jahr 2003.
3: Und es geht weiter mit Perlen. Und wir kommen jetzt zu einem Song, wie ich finde, auch sehr gelungen. Und im Original von einer Band, die ich vorher noch nie gehört habe und deren Namen ich immer noch nicht aussprechen kann.
1: Hunters and Collectors.
3: Hunters and Collectors, okay. Die haben einen tollen Song gemacht, der heißt da Throw Your Arms Around Me. Und wäre mal interessant, original ein Cover an dem Falle mal zu hören. Aber wir spielen auf jeden Fall jetzt mal einen Coversong.
1: Ja, und dafür gehen wir auf einen Kontinent, auf dem wir heute in der Sendung musikalisch noch nicht waren. Mhm. Nämlich nach Australien, genauer gesagt nach Melbourne ins Jahr 2003 und hören Throw Your Arms Around Me.
3: Und generell, wenn ihr jetzt Blut geleckt habt und ihr meint, ihr müsst euch mal wirklich ganz tief eingraben in die Live-Songs von Pearl Jam, kann ich euch die Tour 2003 Japan, Australien nur wärmstens ans Herz legen. Das ist ganz wunderbar und dafür steht unter anderem auch dieser Song.

0: Throw Your Arms Around Me war dieser Song.
1: Ein schönes Stück, wie ich finde, ein getragenes Stück und irgendwie so die Wärme, das ist das, was mir den Live-Konzerten immer wieder aufkommt. Die Wärme von Bass und Gitarre und Eddies Stimme, das ist so eine Kombination, wo ich merke, so, das legt sich wie so ein schöner Seidenschal um die Seele und wärmt ungemein.
0: Oder wie die Arme, wie eben im Song gehört.
1: Passt ja, Eddie umarmt uns alle. Insofern, hier gehen ein bisschen die Kerzen an im Studio. Das Team Ballade ist am Start. Und wir hörten einen Song von den Collectors. Den
0: Hunters and Collectors. Und wir haben jetzt allen Menschen einen Songwunsch erfüllt. Also allen Menschen, die uns für diese Sendung einen Vorschlag gemacht haben. Hey, spielt doch mal diesen oder jenen Pearl Jam Coversong. Hoffen wir, dass jetzt für alle diejenigen was dabei war. Und dann können wir jetzt quasi so in diese Zugabeschiene einbiegen und spielen weitere Songs, denn irgendwie hatten wir knapp 50 zur Auswahl.
1: Und es ließe sich beliebig erweitern. Ich glaube, das ist genau das Thema, was wir heute schon ein paar Mal hatten. Wenn man so die einzelnen Touren anschaut aus den einzelnen Jahren, dann kommen da bestimmte Coversongs immer wieder und ich glaube, jede Interpretation ist es auf jeden Fall wert, sie zu hören und zu spielen, aber das würde heute wahrscheinlich den zeitlichen Rahmen ein wenig sprengen.
0: Stattdessen beschränken wir uns auf welchen nächsten Song, Dave?
2: Auf Sonic Reducer, ein Cover im Original von den Dead Boys hier live gespielt im Madison Square Garden von der 2003er Ride Act Tour. Mir bekannt von der großartigen DVD, die Pearl Jam dazu rausgebracht hatten und in der Version auch mit einem Gastmusiker von den Buzzcocks. Ich finde eine ganz, ganz tolle Version, weil richtig Druck dahinter ist. Hört es euch an, feiert ab, macht ein bisschen Hackbanging.
3: I'm going to continue with a real punk called Tony from the Buzzcocks. He's going to play bass in a song called Sonic Reducer.

0: Eine wunderbare, eine ganz kraftvolle Version war das eben von Sonic Reducer von Pearl Jam gecovert.
1: Und wir haben gerade mal in den Kommentaren dazu gelesen, dass sich jemand sehr darüber gefreut hat, dass hier ein Solo wieder von Stone Gossard war. Nach dem Motto, das passiert ja nicht oft. War auch so, ist immer wieder sehr erfrischend, wenn auch der Stone mal etwas abkniedeln darf.
0: Und ihr könnt den Song, wie gesagt, auch sehen und hören auf der DVD Live at the Garden. Da ist er mit drauf. Aus dem legendären Madison Square Garden in New York. Da will ich die Band unbedingt mal sehen.
2: Also ich glaube, klar, natürlich ein legendärer Ort, um Musik zu hören, zu sehen. Aber die Ausgabe, also die Version und die dazugehörige DVD, das können wir euch nur wärmstens ans Herz legen, weil das geht so, das hört nicht auf. Ja? Es geht immer einen Schlag nach dem anderen. Es wird immer besser, irgendwie immer tollere Versionen. Und man merkt ja auch, das Publikum ist auch richtig on fire. Ich glaube, wir Give Me Some Truth hatten wir heute schon. Das ist auf jeden Fall auch schon ein legendärer Song, der dort gespielt worden ist. Und du hast gesagt, Dave, Thumbing My Way, es ließe sich endlos fortsetzen, die Reihe der Songs, die dort wirklich in einer Version gespielt wurden, wo man auch da, das geht ganz toll ans Herz.
0: Und der Song Sonic Reducer stammt im Original von der Band Dead Boys und Pearl Jam bringen ihn immer mal wieder mit ins Programm auf die Setlisten. Knapp 90 Mal haben sie ihn schon live gespielt. Für die Freunde und Freundinnen der Statistik.
2: So, und für die Freunde des Herzens machen wir weiter mit einer Band und einem Song, die auch relativ oft vorkommen und gespielt werden. Die Rede ist von dem Song I Believe in Miracles und das sind die berühmt-berüchtigten Ramones.
0: Und als ich mal bei einem Konzert in Berlin war, hat Eddie Vedder auch auf der Bühne verkündet, dass er unterwegs gewesen sei in der Stadt und war natürlich mal wieder im Ramones Museum. Wenn man schon mal in Berlin ist, dann gehört das wahrscheinlich zum Pflichtprogramm, zumindest für Eddie, den die Band schon sehr geprägt hat und zu den Vorbildern zählt.
2: Wart ihr denn schon mal im Ramones Museum?
0: Nein.
1: Okay. Ich wusste gar nicht, dass es eins gibt.
0: Aber ich würde mal hingehen, vielleicht treffe ich dort Pearl.
2: Ja, zufällig.
0: Kann ja passieren.
2: Sonntag früh um 8, Eddie steht vor der verschlossenen Tür und wartet, dass es losgeht.
0: Bekommt aber vielleicht extra Einlass.
2: Nächstes Jahr, wenn die Band nach Europa kommt und natürlich wieder in Berlin spielen wird, dann werden wir von früh bis spät am Museum warten und gucken, ob uns der Eddie dann mal eine Audienz gibt. Ja, wir spielen auf jeden Fall jetzt I Believe in Miracles und zwar in der Version von einem Konzert. Christine, da waren wir beide zusammen, ohne uns zu kennen.
0: Also Eddie war im Ramones Museum, ist dann abends auf die Bühne gekommen. Wir waren da, vor der Bühne.
2: Und das war das Konzert, wo um Schlag 22 Uhr Schluss sein musste, weil die Rundumbewohner der Waldbühne Angst hatten vor den Horden feiernder Pearl Jam Fans und vor der lauten Krawallmusik. Das war ein bisschen schade. Also es war wirklich so schlagartig,
0: zu
2: natürlich
0: schnell vorbei.
2: Beendet mit
0: Yellow mit Alive.
2: Und Alive im Double. Es lief auf jeden Fall auch I Believe in Miracles und in der Version hören wir das jetzt mal.

0: So in March or April, March of 2020, when it looked like we had to pull the plug on a U.S. tour, and we thought we'd have to pull the plug on that, but then we'd make it by summer and things would settle down. And then all of a sudden, by the summer of 2020, it wasn't settling down.
1: I believe in miracles. Die großen Ramones im Original und hier Pearl Jam gehört.
2: Und Eddie erzählt da noch ein bisschen was im Nachgang von Corona. Ich glaube, im Original wäre das Konzert genau 2020 gewesen im Sommer. Das war ja sozusagen der erste Corona-Sommer und deswegen verspätet dann das Konzert in 22. Und für mich, da war das dann die Chance, tatsächlich noch Karten zu bekommen, weil ich hatte dann 20 irgendwie alles verpennt und da war es zu spät. Und deswegen hatte ich das Glück, dann die Band dann auch noch 22 zu erleben zu dürfen. Wie gesagt, eine Waldbühne. War auch ein schönes Erlebnis. War natürlich ein toller Sommertag in Berlin und nach dem Konzert, das ist ja mal schön, wenn die Leute auseinandergehen und in Gruppen zusammensitzen und irgendeiner hat eine Gitarre dabei und dann wird noch der ein oder andere Song geschmissen und gesungen und gejubelt. Also es war echt tolles Konzerterlebnis. Vielleicht können wir nochmal ganz kurz auf die Playlist schauen, das wollte ich nochmal schauen. Team Ballade war da auch auf jeden Fall unterwegs. Footsteps, auch sehr selten gespielt. Es ist kein Cover, aber sehr selten gespielt. Und Amongst the Waves, auch ein toller Song. Es war schön. Lowlight, lässt sich mal wieder schön fortsetzen. Ja. Ich komm schon wieder ins Schwärmen.
3: Wir holen dich zurück.
2: Ja, wir wollen bei den Covers bleiben.
3: Dave und ich holen dich zurück in die Cover von Pearl Jam. Welcher Song sollte unbedingt noch in der letzten Viertelstunde dieser Sendung vorkommen? Welcher Song sollte nicht fehlen?
4: Definitiv aus meiner Sicht Living Here. Das ist auch wieder einer dieser Songs, den ich nie als Cover irgendwie zugeordnet habe, weil der irgendwie auch so in das Öfer reinpasst. Und vor allen Dingen, wenn der von Pearl Jam auch in den früheren Jahren live gespielt wurde, hatte der immer so einen Druck, dass ich mal gedacht habe, der passt oder gehört einfach zu Pearl Jam. Ich habe auch nie geschaut, auf welcher Platte der drauf ist. Ich habe dann mal gedacht, das sind irgendwelche B-Seiten, Outtakes, wie auch immer. Da haben sie ja auch einen Milliardenfundus in Anführungszeichen. Mhm. Ich nenne nur Lost Dogs. Ja, jeder, der im Pearl Jam Kosmos ein bisschen unterwegs ist, weiß, dass das sozusagen Outtakes sind, die alleine vielen Bands zu Gesicht stehen würden als Hauptwerk. Aber das ist ein großartiger Coversong. Jetzt helft mir bitte mal weiter. Ich habe jetzt nicht auf dem Schirm, von wem er ist.
3: Von Eddie Holland, aber nicht nur. Also das ist so ein Trio. Holland, Dozier Holland. Ich hoffe, ich spreche den Kollegen richtig aus. Also Brian und Eddie Holland zusammen mit Lemon Dozier. Sie haben diesen Song Leaving Here geschrieben. Und Pearl Jam haben ihn auf ihrem Lost Dogs Compilation 2003 auch performt.
4: Ja, wir hören also die Version von Living Here und zwar von Rock im Park in Nürnberg 2000 aus dem Juni. Eine schöne Version mit viel Druck. Hört es euch an. Viel Spaß.

0: So, das war die Version von Rock im Park aus Nürnberg 2000. Richtig, richtig Spaß gemacht, fand ich zumindest. Man hört es auch den Musikern an. Sie haben einfach hier einen ordentlich abgerockt, schön auf den Punkt. Ich finde es eine schöne Version. Ich hoffe, es hat euch draußen auch gefallen. Ja, wie fandet ihr es?
1: Ich finde den Song super. Ich habe ihn kennengelernt von der Compilation Lost Dogs, auf der ja B-Seiten-Songs drauf sind, rare Songs, die vielleicht auch gar nicht als Singles erschienen sind von Pearl Jam. Und ich fand den Song richtig super. Es gibt ja so zwei CDs, ne? Eine Abtempo-CD und eine für Team Ballade. Und ja, für uns, glaube ich, ist das genau das richtige Doppelalbum. Da finden alle was. Und Leaving Here fand ich immer super.
2: Ja, also ich glaube, ja, ich bin Team Ballade, wisst ihr, ja. und ich bin aber sehr begeistert auch von der, ja, von dem Bootleg aus Nürnberg. Auch das, finde ich, hört man eben aus den 2000er Jahren. Wir könnten zur Not mal auf die Playlist schauen, aber wir wollen jetzt, und ja, die 3 Stunden sind schon rum. Insofern müssen wir schauen, was noch geht in diesen paar Minuten, die wir noch haben. Ja. Was können wir noch reinquetschen, um euch nochmal von dieser wunderbaren Band zu berichten und von den Songs, die sie gecovert haben.
1: Ich habe noch was ganz Kleines, nämlich den Song Save It For Later. Den haben Pearl Jam über 160 Mal gecovert. Meistens, indem sie ihn an ein bestehendes Lied hinten dran gehängt haben, ein sogenannter Tag. Und das hatte uns auch John vorgeschlagen, beispielsweise Mario auch. John sagte, er hat den Song Save It For Later zum ersten Mal gehört bei der Randall's Island Show 1996. Da habe ich keine brauchbare Aufnahme gefunden. Aber wir gehen nochmal in die Live-Aufnahmen von The Gorge 2005, 2006. Und hier haben Pearl Jam Better Man gesungen, einen grandiosen Song von ihrem 94er Album Vitology, und da als Tag hintendran hängt Save It For Later, ein Song im Original von The English Beat.

0: Bis zum letzten Ton dieses wunderbare Stück, Kombination kann man sagen, ein Song von Pearl Jam im Original,
1: Betterman,
0: und dann als, was sagt man heute neudeutsch, Snip, so ein
1: als
0: kleines
1: Tag,
0: ja,
1: Tag. Anhängsel.
0: Ja.
1: Okay. Haben wir hier Save It For Later gehört. Im Original ist das ein Song von der Band The English Beat und Pearl Jam hängen den ganz gerne mal an ihre Songs dran und das Publikum ist auf jeden Fall richtig mit dabei.
0: Und es ist leider schon Zeit, Adieu zu sagen. Wir haben schon 3 Stunden jetzt fast erreicht und sind einmal durchs ganze Cover-Övre durchgerauscht. Und
1: an der Oberfläche.
0: An der Oberfläche. So, das bedeutet eigentlich, es kann eigentlich nur bedeuten, es muss eine weitere Sendung geben. Vielleicht zum Thema Cover, vielleicht zum Thema Konzerte, vielleicht zum Thema, wir bringen mal Gitarren mit und spielen mal live ein.
2: Ach, da gibt es jede Menge Möglichkeiten. Okay. Also, da werden wir was finden.
0: So machen wir das.
1: Wir bleiben dran. Wir wollen Musik von Pearl Jam spielen, hier in der musikalischen Entdeckungsreise auf Radio Frei. Das war die 6. Sondersendung rund um Pearl Jam. Und wir bedanken uns ganz herzlich bei allen, die einen Song vorgeschlagen haben, einen Coversong, den wir hier heute in der Sendung spielen können. Thank you very much to all the people who suggested us a song for the today's radio show.
0: We say goodbye and good night. Und wir verabschieden uns mit einem Coversong. Und ich bin gespannt. Mein Cousin, der hat eine Band gehabt, die hieß Comfortably Numb. Und der hat mich mit meinen damals 17 Jahren irgendwie so an Musik herangeführt. Und da kam unter anderem auch die Band Pearl Jam vor, aber eben auch der Song Comfortably Numb und es ist ein Cover von
2: Pink Floyd.
0: Pink Floyd.
1: Und auch du, Dave, hattest den Song im Auge jetzt als letzten Song, richtig?
2: Ja, weil ich glaube, der passt ganz gut als Rausschmeißer, wie man immer so schön sagt. Der ist einfach schön getragen nach hinten raus und den kann man einfach schön am Ende laufen lassen.
0: Und so machen wir das und dann verabschieden wir uns für heute und wir freuen uns, wir hoffen, dass es euch gefallen hat, dass ihr ein bisschen Eindruck bekommen habt von der Band, von den Songs, von der Begeisterung, die wir in uns tragen und wir hoffen, wir konnten das ein bisschen transportieren und wir hören uns bestimmt bald einmal wieder zu einer musikalischen Entdeckungsreise, vielleicht mit Pearl Jam, vielleicht mit anderen Künstlern und ja, bis bald und wir
1: Grüße
0: sagen,
1: gehen raus an Beate noch, ja, und an Jeff, an alle Pearl Jam Fans weltweit und
0: wir grüßen Mario nochmal ganz explizit für seine Einsendung und ja, wir verabschieden uns. Am Mikrofon waren heute
1: Christine,
0: Alec
2: und Dave
1: und Pearl Jam.
0: Pearl Jam. Und wir sagen bis bald und lauschen noch dem letzten Song für heute. Tschüss.
2: Bye bye.
1: Tschüss.

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0: Und damit hallo und herzlich willkommen zur unter 3 der radiofreien Medienwerkstatt mit Hucke und Kehrer. Neben mir Herr Kehrer, hallo.
1: Hallo Herr Hucke.
0: Und wir haben natürlich wieder einen Gast, nämlich Blanka Weber, freie Autorin, Journalistin und Moderatorin für verschiedene Medien. Hallo.
2: Hallo.
1: Also arbeitest für den Öffentlich-Rechtlichen, vor allem für die Jüdische Allgemeine, unter anderem schreibst du, was habe ich vergessen?
2: Ich überlege auch gerade, also unter diesem Dachbegriff freie Journalistin ist wie bei so vielen anderen Kolleginnen und auch Kollegen alles drin. Wir sind Autorinnen und Autoren, wir sind Redakteure, wir arbeiten manchmal in Moderation, dann machen wir Radiostücke, Fernsehsachen manchmal auch. Also es ist so breit gefächert, ich glaube bei ganz, ganz vielen in unserem Beruf.
1: Genau, und rein formal sind wir eigentlich auch Kollegen beim MDR. Du arbeitest vor allem für MDR Klassik. Und MDR Kultur, genau.
2: Ja.
1: Ich bin ja bei MDR Thüringen, wie die Hörer vielleicht schon mitbekommen haben. Deswegen sind wir eigentlich formal Kollegen und haben auch einmal eine Fortbildung zusammen besucht, wo wir einen Fotokurs zusammen gemacht haben. Da kann ich mich noch gut dran erinnern. 2 Tage, da haben wir das Fotografieren mehr oder weniger nochmal von der Pike aufgelernt. Und da haben wir uns kennengelernt.
2: Wir sollten fit gemacht werden für Social Media. Ich weiß nicht, ob es bei dir so geklappt hat.
1: Ich denke schon, ja.
0: Man muss ja fragen, wie lange ist das her? Wenn es heißt, fit gemacht für Social Media, ist es wahrscheinlich dann auch 15 Jahre her oder 10 Jahre,
2: sag ich mal. Nein, völliger Irrtum, oder? Wie lange ist es her?
1: Weiß nicht, drei, vier Jahre, glaube ich. Genau.
2: Ja, sorry.
0: Also war wie eine Weiterbildung. Wir können ja mal, bevor wir haben schon einiges rausgehört, ne? Breit aufgestellt ist ein Thema, das können wir dann später nochmal sagen. Wenn man freiberuflich unterwegs ist, ist das ja mit einer wichtigen Voraussetzung. Aber wir wollen erstmal so ein bisschen in deinem Leben herumblättern, in deinem Lebenslauf schauen. Das klingt so hochtrabend, aber du bist ja in Thüringen geboren. In Westthüringen, in Eisenach 1970 und bist aber in Südthüringen aufgewachsen, irgendwo in den Wäldern, stelle ich mir ganz romantisch vor, zwischen Oberhof und Schmalkalden. Und da war ja eigentlich gar nicht viel mit Kultur, was ja heute so dein Leib- und Magenthema ist, sondern du hast das im Vorgespräch gesagt, eher mit Natur. Kannst du uns das Leben so ein bisschen beschreiben, wie das war in den 70ern damals dort in Südthüringen?
2: In den wilden 70ern in Südthüringen. Also in der Tat, ja, da gab es viele Tiere, auch in der Nachbarschaft natürlich viele Menschen, die Tiere gehalten haben, Ziegen, Schafe, Hühner, wir hatten Kaninchen zu Hause, einen großen Garten und das war einfach immer wahnsinnig viel Natur, auch viel Arbeiten im Garten und im Sommer viel Obst, Gemüse einkochen oder sich eben um die Tiere kümmern, ne? Dass die Gras haben, dass sie Stroh haben, dass ausgemistet ist. Also es war, ja ich weiß, es klingt fast so ein bisschen nach Bullerbü oder so, also es war auf jeden Fall viel Natur, wenig Bach, wenig Brahms, auch sonst wenig Kultur.
0: Das können wir ja mal sagen, das ist ja ganz interessant, dass du ja 18, 19 warst, als dann die Mauer gefallen ist und wer jetzt rechnen kann, also so eine typische DDR-Biografie war ja der Klassiker, ich rate jetzt nur, war, dass man 10 Klassen ursprünglich gemacht hat mit 16 von der Schule runter, war es bei dir auch so oder
2: stimmt.
0: Warst du auf der EOS, stimmt, ja, also
2: stimmt.
0: Wir schreiben so das Jahr 1986 und dann kann ich mir vorstellen, da war noch ein bisschen Zeit bis zum Mauerfall, du hast wahrscheinlich erstmal da eine klassische Ausbildung gemacht.
2: Ich habe eine klassische Ausbildung gemacht und das war gar nicht so leicht mit überhaupt auch Lehrstellen damals. Ich erinnere mich und wir waren da super verzweifelt. Ich sollte nämlich irgendwas im Büro machen, um dann den elterlichen Betrieb, das war ein Kohlehandel, den der Urgroßvater gegründet hat, weitermachen. Nun war ich unglücklicherweise ein Mädchen und keine sozusagen nicht so fürs LKW-Fahren und Kohleausfall vorprädestiniert, aber Familienbeschluss der Großmutter, wäre doch nicht schlecht, wenn sie es doch machen würde. Also das war der Plan.
1: Hast du Kohlesäcke geschleppt?
2: Nee, so weit kam es gar nicht. Ich musste erst mal Wirtschaft lernen. Wir sprechen aber wirklich von den 80ern in der DDR. Und es gab keine Lehrstellen. Das Einzige, was es gab, war Fachverkäuferin für Fleischhandwerk. Und ich hatte schon ein Problem, unsere eigenen Kaninchen zu Hause zu schlachten, geschweige denn zu essen. Ich war also für alles geeignet, nur nicht als Fachverkäuferin in einem Fleischerbetrieb. Und habe so ein bisschen gestreikt und überlegt, was könnte man sonst machen. Aber es gab echt nicht viele Lehrstellen. Und mein Vater ist dann wirklich mit mir auf die Suche gegangen. Wir landeten in Schmalkalden bei einem Betrieb. Ich hätte eigentlich schon stutzig werden müssen, denn da guckte ein Herr wirklich über seine tiefe Hornbrille in sein Verzeichnis und sagte, Moment mal, wir haben ja da eine Lehrstelle, die steht gar nicht im Verzeichnis. Da ist uns ja echt ein Fehler passiert. Also es gab quasi eine Lehrstelle, von der niemand was wusste und ich war die einzige Bewerberin und habe dann gelernt in Schmalkalden im Kombinat OGS, Obst, Gemüse, man könnte jetzt sagen Südfrüchte, aber es heißt Speisekartoffeln.
0: Und dann wärst du dann damit Verkäuferin geworden in der HO oder im Konsum oder was wäre dann der weitere Lebenslauf gewesen? Wir springen jetzt ja im Konjunktiv.
2: Ich war in der Tat mehr so im Bereich Einkauf oder auch Controlling, würde man heute sagen. Also wurde der Plan erfüllt? Sind die Äpfelkisten überhaupt immer angekommen, wo man sie haben wollte? Gab es genug kubanische Orangen für den Endverbraucher in Springstille oder wurden die alle nur nach Schmalkalden oder in die SED-Kreisbehörde geliefert, in die Kantine? Das war eher so der Plan, zu gucken, wie funktioniert das logistisch.
0: Und wir können uns ja vorstellen, Herr Kehrer und ich, dass zumindest rückblickend du mindestens dann den Mauerfall als Geschenk empfunden hast. Aber wie war es, als das währenddessen passiert ist? Hast du dann auch mal zwischendurch sowas wie Existenzängste gehabt?
2: Es war mir immer schon so ein bisschen zu eng dort und ich habe überlegt, ich könnte eigentlich auch Reiseleiterin werden. Das bin ich auch wirklich geworden. Ich glaube, ich war die Jüngste im Bezirk Suhl und die haben auch alle gedacht, warum macht die das jetzt? Der Plan war ehrlich gesagt, dieses Reisen auch so ein bisschen als Türöffner zu begreifen und vielleicht auch wirklich nicht zu bleiben in dem Land. Und ich musste aber dann, um überhaupt größere Busreisen zu machen mit Reisegruppen, die man mir anvertrauen wollte, ich war einfach sehr jung, musste ich erst Thüringer Waldfahrten machen. Und das ist natürlich ganz schön, aber ich konnte die Berge alle nicht auseinanderhalten. Und ich hatte aber immer zauberhafte Busfahrer und irgendwelche Reisegruppen, ich sage jetzt mal so alle so Ü60 aus Sachsen oder woher auch immer, ganz zauberhaft. Und die haben sich so ein bisschen auf uns verlassen, dass wir jetzt sagen können, rechts der Berberg, links der Hermannsberg, dahinter die Kuppe. Für mich sahen die aber alle gleich aus. Ich saß also in dem Bus etwas verloren mit einer großen Landkarte auf den Knien. Und der Busfahrer war sozusagen der Souffleur und hat immer gesagt, vorne links der Berg heißt so und so. Ich dachte, okay, steht gar nicht auf der Karte, aber er wird es wissen. Und ich habe dann einfach immer Stories erzählt, so von der aus der Mottenkiste, aber die waren in der Tat von meiner Urgroßmutter, über das ländliche Leben in Südthüringen, was sie mir erzählt hat. Und das war eine zauberhafte Urgroßmutter, die aus wirklich auch einer großen Armut kam. Und ja, auch einen Mann geheiratet hat aus Berkach, wir vermuten mit jüdischem Hintergrund. Und das hat mich doch sehr berührt, weil das war wiederum Familiengeheimnis, aber vieles andere hat sie mir erzählt. Und das waren so Geschichten bis hin zum Kartoffelanbau und wie das alles heißt und wie man das gemacht hat. Und irgendwie habe ich das in diesen Busfahrten immer erzählt, weil ich wusste über die Berge so wenig. Und wir hatten also viel Spaß miteinander. Der Busfahrer hat, glaube ich, ein gutes Trinkgeld bekommen, ich dann auch ein bisschen. Also das lief ganz gut. Und der Plan war aber in der Tat, irgendwann mal größere Reisen zu machen und vielleicht auch nicht in dem Land bleiben zu wollen.
1: Also das ist auf jeden Fall eine ganz wunderbare Geschichte. Ich würde ja noch, glaube ich, ganz lange gerne weiter zuhören, wie das Leben in der DDR zu der Zeit dann quasi war. Aber dann fiel ja die Mauer. Und du hast zumindest 1993 eine weitere Ausbildung abgeschlossen. Also musst du die ja so 1990 dann wahrscheinlich aufgenommen haben, und zwar als Medienfachfrau. Wie kam dieser Wechsel denn dann? Du hast ja diese Ausbildung dann in Dresden gemacht. Also bist du in die große Stadt quasi gegangen und hast was ganz anderes gemacht. Wie hast du das deinen Eltern vor allem erklärt?
2: Also ich bin kurz nach dem Mauerfall nach Coburg gegangen, an die Voss. Das ist die sozusagen die Berufsschule, wenn man einen Beruf hat und möchte Abitur machen, Fachoberschule, so heißt es korrekt. Und ich war da wirklich, also kurz nach dem Mauerfall, wenn man so sagt, 90, ein Iraner und ich. Wir waren, muss man wirklich in Anführungszeichen setzen, die Ausländer. Wir wurden richtig schlecht behandelt, auch von den Lehrern. Und das war echt nicht witzig, aus der DDR zu kommen, dort in dieser Schule im Fränkischen zu sein, in eine 12. Klasse zu kommen, natürlich auch von nichts eine Ahnung zu haben. Rechnungswesen, es war alles anders, Politik völlig anders. Die Bilanzen sahen auch anders aus, das Wirtschaftssystem war logischerweise anders. Und wir hatten einen ziemlich knallharten Deutschlehrer, bei dem wir eigentlich immer nur Ali aus dem Iran und ich alles falsch machen konnten. Und der hat es, glaube ich, ziemlich genossen, uns immer eine 5 einzutragen. Das hat mich echt so ein bisschen auf dem Boden der Realität ziemlich hart aufprallen lassen. Und ich habe da auch gelernt, dass so ein Klassenverband, denen das schon wahnsinnig peinlich ist, dass Menschen so ein bisschen aussortiert werden. Und ich wurde es dann zum ersten Mal in meinem Leben, weil ich dachte, wo ist das Problem in Deutsch? Ich hatte immer eine 1, meine Lehrerin war zauberhaft, wie die uns den Lessing erklärt hat. Ohne die wäre ich nie in den Beruf gegangen. Und dort lernte ich das Gegenteil kennen. Und Ja, was soll ich sagen? Irgendwie ging das Jahr dann rum zur Prüfung. Ich hatte also denkbar schlechtesten Notenrutsch, den man sich so vorstellen könnte. Ich glaube von 1,2 oder so in der DDR, POS. Dann echt so 3, 4, Tendenz noch schlimmer. Bayerisches Schulsystem ist ja sowieso eine andere Nummer. Und es war also nicht witzig. Und je näher so der Abschluss rückte, desto mehr dachte ich, Studium kann ich vergessen. NC schaffe ich vielleicht in 10 Jahren mal den Eintritt. Also was mache ich? Und wir hatten aber noch Glück, Ali und ich, denn als dann die Prüfungszeit anrückte, war dieser besagte Deutschlehrer wirklich krank, und zwar Langzeit. Und andere Lehrer haben mitgekriegt, dass da irgendwie auch was schiefläuft im Umgang mit uns. Also man würde es heute Mobbing nennen. Und das war auch vielen Schülern absolut peinlich, wie wir so vorgeführt worden sind, auch einer Lehrerin. Also unsere Noten zum Schluss waren dann doch ein bisschen besser, als wir eigentlich dachten. Aber ich glaube, wir sind so mental wirklich mit einer Schramme da rausgegangen. Und witzigerweise haben sich später auch Schulfreunde von mir, neben denen ich saß, denen das super peinlich war, die haben sich echt entschuldigt. Die kamen mal mit einem Moped nach Erfurt gefahren, als ich beim Thüringer Journal gearbeitet habe, abends, haben gesagt, wir wollten uns schon seit Jahren bei dir entschuldigen, dass wir auch den Mund nicht aufgemacht damals, nicht aufgemacht haben. Das hat uns irgendwie beschäftigt und es hat uns auch gestört. Wir fanden das nicht toll. Also so Umgangsweisen, die würden heute gar nicht mehr gehen.
1: Etwas, was dich scheinbar sehr, sehr geprägt hat, weil total. Du das jetzt auch noch so detailliert erzählst. Wie war das denn aber dann? Dann hast du da den Abschluss gemacht und hast dich dann als Medienfachfrau beworben, einfach so? Oder wie, da muss er irgendwie.
0: Also ganz kurz, Medienfachfrau, das war ja dann von Coburg nach Dresden, ne? Ja. Also um den Schritt nochmal gedanklich.
2: Ich hatte den Abschluss in der Tasche, der war wirklich nicht berauschend und hatte meine Erfahrung gemacht, wie es ist, irgendwo in einem anderen System anzukommen, aber sehr hart und dann aber auch sich irgendwie hochzuarbeiten und zu gucken, wie ist es jetzt. Und ich war de facto arbeitslos und ich habe echt Arbeitslosengeld bekommen und habe dann in der Zeit Möbel restauriert, weil ich habe gedacht, irgendwie muss ich was machen. Ich hatte kein Geld, aber viele alte Möbel auf dem Speicher von meiner Uroma. Und die wurden dann irgendwie alle schön gemacht. Ich habe also auch Polstern gelernt und geguckt, wie geht es so mit dem Rossa, wie haben das die Vorfahren gemacht. Und dann hörte ich von dieser Chance in Dresden, Mediengestaltung. Und das war eine Weiterbildung, wo auch so ein Arbeitsamt gesagt hat, Mensch, sind so jung, gucken Sie doch mal. Und ich bin da hingegangen. Es hätte auch eine andere Stadt sein können. Aber Dresden ist die Heimatstadt meiner Mutter. Und irgendwie dachte ich, Elbe, Dresden, probier's. Und so bin ich dahin gekommen, habe dort gearbeitet und habe unter anderem auch Colani kennengelernt, den Designer, für ihn gearbeitet und bin so peu à peu über wirklich diese ganzen Seminare, Rhetorik und so weiter, so ein bisschen auf Tuchfühlung mit Journalismus gegangen. Und das war so die leichte Eintrittskarte in den Beruf.
0: War das dann das erste Mal, dass du das Gefühl hattest, das könnte es jetzt werden, weil wir haben ja vorher rausgehört, du hast ja verschiedene Sachen ausprobiert, auch gezwungenermaßen ausprobiert, dass du dann das Gefühl hattest, ach, ich glaube, ich habe es jetzt gefunden.
2: Ja, man muss wissen, die 90er Jahre waren ja für alle nicht so besonders leicht. Es gab also eine große Arbeitslosigkeit, große Verwerfungen. Und das gab also für uns alle zu meiner Generation, ich würde mal sagen, fast keinen Plan. Wir hatten nicht die Eltern, die gesagt haben, wie wäre es denn, mach doch mal das, weil für alle waren es auch neue Zeiten. Meine Eltern waren selbstständig, die hatten also gut mit sich zu tun. Und das heißt, man musste irgendwie so gucken, wo könnte man einfach seine Freude auch finden am Arbeiten. Und ich bin dann danach wirklich in die Freiberuflichkeit und habe bei den Kollegen vom MDR in Sachsen im Funkhaus dort angefangen als Autorin, ganz normal als Filmautorin. Bin da Stück für Stück, aber auch mit viel Knirschen im Gebälk reingewachsen. Also alle Fehler, die man machen darf, habe ich, glaube ich, auch gemacht.
1: Du hast wahrscheinlich auch alles mal innerhalb der Medienbranche so ein bisschen ausprobiert. Also du warst Moderatorin im Radio und im Fernsehen, hast als Autorin gearbeitet, hast Artikel geschrieben. Also hast dich da wirklich ausprobiert, weil dir das einfach Spaß gemacht hat, alles Unterschiedliche zu machen, oder weil du so immer ein bisschen gesucht hast, was eigentlich deins ist?
2: Beides, glaube ich. Und ich habe aber auch gemerkt, normalerweise braucht man ein gutes geistiges Fundament, also eigentlich ein tolles Studium. Und drumherum, viele hatten das natürlich, Geschichte, Politikwissenschaften oder was auch immer, Journalismus. Und ich dachte, Mensch, das ist so schade, dass du das gar nicht hast. Und an der FU in Berlin wurde dann ein Studium angeboten. Das war, glaube ich, auch nur so eine Zeit lang. Die wussten auch irgendwie gar nicht so richtig, wie man das Ergebnis nennt. Heute würde man sagen Bachelor, damals war es Lizenziata Rerum Publicarum. darum, also freiberuflich, berufsbegleitend. Und wir waren dann so ein Sammelbecken aus der ganzen Bundesrepublik von irgendwelchen gestrandeten Menschen aus Nischen und Ecken, aus Zeitungen, vom Hörfunk. Und wir haben uns da zu Präsenzseminaren verabredet, mussten unsere Seminararbeiten dann zu Hause schreiben.
1: Aber was war das Fach? Journalismus, oder?
2: Ja, im Journalismus, genau. Quasi berufsbegleitend ein Studium mit einem Abschluss, weil ich dachte, irgendwas Akademisches wäre nicht schlecht.
0: Und das hast du quasi, wir hören gleich eine erste Musik von dir, das hast du quasi parallel, deswegen ja berufsbegleitend gemacht, als du dann schon beim MDR warst, Deutsche Welle, und das war parallel dann. Das genau. Klingt ja auch noch ein bisschen Stress, ne? Also einen halben Tag zum Studium gehen und den anderen halben Tag arbeiten.
2: Ja, aber das sollte so sein.
1: Wir haben dich ja heute eingeladen, weil wir über Kulturjournalismus eigentlich sprechen wollen. Da sind wir noch gar nicht dazu gekommen. Aber auf jeden Fall hast du sehr kulturell wertvolle Songs mitgebracht. Und davon werden wir jetzt erstmal einen hören, bevor wir dann gleich an das eigentliche Thema der Sendung einsteigen.

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0: Billie Holiday war das aus Porgy und Bess, ausgesucht von unserem Gast Blanka Weber hier in Unter 3 der radiofreien Medienwerkstatt mit Hucker und Kehrer. Und Blanka, du musst uns mal ein bisschen was noch zu Billie Holiday sagen. Ganz bekannter Name, eine amerikanische Jazzsängerin. Wie bist du auf sie gestoßen?
1: Es war wirklich die Lieblingsmusik eines lieben, lieben Freundes von mir, der nicht mehr lebt. Er war Kulturmann und den Museen national, international sehr verpflichtet. Den Namen würde ich jetzt ungern erwähnen. Er mochte diese Musik und sie hat mich auch so ein bisschen all die Jahre begleitet, weil ich finde, allein diese Person Billie Holiday mit all den Brüchen in der Biografie, auch mit dieser Stimme, dann eben Porgy und Bess, natürlich auch dieses Liebeslied, aber auch diese Frage 40er Jahre, was bedeutet das für sie, was ist drin? Und wenn wir mit unseren Hörgewohnheiten von heute so einen Song hören, dann ist es für uns vielleicht ein bisschen zu langsam, zu schnarchig oder es schmachtet einfach zu sehr. Für mich schwingt immer diese tolle Stimme mit, diese tolle Frau, die sich durchsetzen musste in ihrer Zeit und auch natürlich diese Musical-Musik.
0: Das können wir auch nochmal sagen, also dann reden wir gleich weiter über dein Leben, aber ich habe jetzt auch nochmal nachgeschaut, Billie Holiday ist nicht sehr alt geworden, 44 Jahre ist sie geworden, 1959 verstorben. Eine Frau, wo man auch andere Songs entdecken kann, das kann man ja mal sagen, wir bitten ja immer dann unseren Gast zu schreiben, welche Songs, und du hast da sehr ausführlich geschrieben und im Grunde hast du eben gesagt, du hast immer noch notiert, Aufnahme von 1948, großartige Stimme, ich mag aber auch andere Songs von ihr, also da gibt es noch mehr zu entdecken, kann man sagen.
1: Genau, machen wir den Zuhörern jetzt einfach Lust zu gucken.
2: Wir haben dich eingeladen, weil wir über Kulturjournalismus in dieser Folge von Unter dreimal reden wollten. Und wir haben jetzt so ein bisschen über dein Leben schon gesprochen, wie du überhaupt den Weg in den Journalismus gefunden hast. Aber wann bist du in Richtung Kulturjournalismus abgebogen? Oder bist du irgendwie abgebogen oder hast du es eigentlich doch schon immer gemacht?
1: Also ich glaube, das hat sich schlicht ergeben, von der Aktualität auch immer diese Kulturflanke zu bespielen, sich auch dran zu erfreuen, einzusteigen in diese Welt der Kultur und auch immer mehr zu lernen und dann für MDR Kultur, also für den Hörfunk zu arbeiten. Das hat sich wirklich so ergeben, auch für Klassik zu arbeiten, das hat sich ergeben.
2: Weil du hast ja auch zeitlang, du warst ja quasi die Vorgängerin von Henry Bernhard hier beim Deutschlandfunk, also als Landeskorrespondentin hast du mal 3 Jahre hier für den Deutschlandfunk auch gearbeitet, warst auch mal Nachrichtensprecherin, wie ich mitbekommen habe. Also du warst ja auch in dieser Nachrichtenbubble mal drin und in dieser Politikbubble so ein bisschen. Gab es da irgendwie so eine Initialzündung, wo du gesagt hast, eigentlich so Kultur, das ist vielmehr das, was mich interessiert, was so die Leidenschaft in mir weckt? Oder wie kam das? Weil gerade als freie Autorin stelle ich mir es schwierig vor, sich dann auf Kultur ausgerechnet zu spezialisieren, weil gerade Kultur ja immer das ist, was sich an Sendern eher, nicht so leicht verkauft, außer an wirklich die Spartensender.
1: Kommt immer nach dem Sport gefühlt. Aber ich fand die Nachrichtenwelt auch toll. Es gab eine Zeit in meinem Leben, da hatte ich wirklich wahnsinnig wenig Aufträge und habe dann gearbeitet für die Deutsche Welle in Berlin. Habe dort Filme gemacht und auch in Schichten gearbeitet. Also manchmal abends um 8 angefangen bis frühmorgens oder auch Samstag, Sonntag, Silvester irgendwie dort gearbeitet und bin in diese internationale Nachrichtenwelt reingekommen. Und das fand ich wahnsinnig spannend, weil wir waren die deutsche Redaktion. Eine Etage tiefer gab es die amerikanische oder auch auf Pashto wurden Nachrichten übersetzt und gemacht. Und ich dachte, wie spannend ist es eigentlich, die Welt der Politik zu reflektieren und auch zu kommunizieren. Und Kultur ist ja oft immer so der bunte Beitrag, der dann zum Schluss kommt. Aber der uns auch viel erzählt über die Menschen, ihre Kulturen, über das, was sie bewegt, was sie umsetzen, was sie übersetzen an Zeitgeist. Und ich habe auch mal eine Weile für das Morgenmagazin auf dem Lerchenberg in Mainz, ZDF, gearbeitet, auch für die, dort sozusagen für diese kleinen Nachrichtenschnipsel, die man hört und sieht vor allem. Und ich fand immer spannend, was Kollegen wie zum Beispiel Herr Armbruster dann senden im Heute-Journal, die tollen Kulturbeiträge, und dachte, was für wunderbare Menschen sind eigentlich am Werk, die mit ihrer Kunst unsere Zeit für uns wahrnehmen. Und das wollte ich, glaube ich, immer wieder machen und habe dann die Nachrichten so ziemlich sanft verlassen. Bin aber trotzdem sehr dankbar, weil ich finde, ohne diesen gesellschaftspolitischen Kontext kann man keinen kulturpolitischen denken und damit eigentlich auch keine Kultur.
0: Das hast du übrigens ganz gut auch in deiner, also auf deiner Seite gibt es ja auch blankaweber.de, da hast du genau das geschrieben, dass eben die gesellschaftlichen Debatten dich auch interessieren. Bei der Kultur, vielleicht mal so, weil Kultur ist ja immer so ein breiter Begriff jetzt, die Hörer und Hörerinnen, die zuhören, ist es dann von Vorteil, weil du bist ja freier Journalist, haben wir gesagt, wenn man dann etwa so ein Thema immer wieder beackert, wir hatten jüngst Kathleen Kröger, damals noch bei der Thüringer Allgemeine hier, die gesagt hat, sie hat sich eben darauf spezialisiert, auf historische Gebäude oder Schilder, wo man eben Spurensuche war es letztlich eben erkennen kann. Wie war das mal in früheren Zeiten? Das war so ihr Thema. Wie ist das bei dir? Hast du so ein spezielles Thema oder bist du da eher breiter gefächert kulturell gesehen?
1: Eher breiter gefächert. Also bei uns ist es meist so, dass man auch so reingeworfen wird in die Themen. Möchtest du über das Theater X das machen? Könntest du dir vorstellen, zu der Veranstaltung zu gehen und zu berichten? Und so ist es eigentlich bis heute. Und dann entdeckt man erstmal A, was es gibt, B, welche Menschen aktiv sind und C, was es einfach so in diesem Kosmos ja auch zu entdecken gibt. Bis heute ist es so.
2: Ich habe mich auch gefragt, ob das vielleicht eine Rolle gespielt hat, dass in den Kultursendern man ja ganz andere Formate auch bedient. Also man hat viel längere Formate, zum Beispiel wenn wir jetzt auf MDR Kultur schauen, da sind in der Regel die Stücke 5 Minuten lang, während man in der Nachrichtenschiene dann eher immer diese klassischen 1,30 hat. Oder man kann auch im Deutschlandfunk zum Beispiel diese wirklich Langformate, eine halbe Stunde oder eine Stunde sogar, mehrere Stunden manchmal so Sendungen füllen.

0: sich da irgendwie raus. Aber es macht wirklich Spaß und auch wenn man schon so lange im Beruf ist, man hängt definitiv an diesen vielen engagierten Protagonistinnen und Protagonisten oder in dem Fall sind es Studierende, die alle schulpraktisches Klavierspiel studieren und später mal Lehrer werden. Und der eine sagt, das ist ganz super, aber ich werde auch Singer-Songwriterin. Der nächste sagt, Gymnasium können die anderen machen. Ich gehe in eine Realschule, kriegt den Publikumspreis und ist super charmant und sagt, das Erste, was er abschafft, dass niemand in der Schule Instrumente anfassen darf. Er will das gerne. Der Übernächste sagt, ich will mal, weil er auch Kirchenmusiker ist, später lehren an einer Hochschule. Also man sieht so eine Vielzahl interessanter Menschen und es ist eine Freude auch und eine so eine große Offenheit auch, mit denen zu sprechen und rauszufinden, was ist jetzt die Essenz und was schenke ich sozusagen mit deren Hilfe wieder einem Publikum und wie vernetzt man damit auch eine Gesellschaft?
1: Und das auch alles zu übertragen und vielleicht auch Leute, die uns gerade zuhören, ich höre ja oder wir hören bei dir raus, dass da ein echtes Interesse, eine echte Leidenschaft ist. Ich kann mir auch vorstellen, ich sage immer den Leuten, die hier bei Radio Frei interessiert sind, ein Praktikum machen, dass eigentlich das hier ein Geschenk ist, weil ich mich jetzt als Reporter, ich sage mal so ein bisschen salopp, verkleiden kann und die spannendsten Menschen treffen kann, die ich einfach als Bürger, Reinhard, so nenne ich es mal, nicht so einfach treffen könnte. Geht dir das manchmal auch so, dass du denkst, was für ein toller Job. Ich könnte wahrscheinlich sonst nicht so lange mit dem Dirigenten oder dem Organisten aus Arnstadt sprechen, aber hier, weil ich eben für ein bestimmtes Medium arbeite, darf ich das. Wie empfindest du das?
0: Ja, das ist so ein bisschen zweischneidiges Schwert. Organist aus Arnstadt, Jörg Redin, wie nett ist der denn? Und das finde ich schon schön, aber ich glaube, da darf man jetzt nicht auf Wolke 7 landen, im Sinne von, das ist so Glanz und Glamour, weil erstens diese Menschen, von denen man es denkt, Glanz und Glamour zu haben, auch sehr bescheiden sind und letzten Endes auch einfach einen guten Job machen wollen. Und wir alle wissen, Jobs, egal ob man jetzt Dirigent ist oder Fußballstar oder Reporter, am nächsten Tag kann alles zu Ende sein. Und ich habe neulich einen Dirigenten in der Tat begleitet, der ist 99 und ich hoffe, er bleibt auch noch 99, denn er hat bald Geburtstag und er soll 100 werden. Man plant gerade ganz große Konzerte mit ihm, Herbert Blomstedt. Und der wird nun wirklich gefeiert. Im Foyer steht dann eine Gruppe von japanischen Gästen und will Autogramme und er kann eigentlich gar nicht mehr laufen. Er sitzt im Rollator. Aber das Gewandhausorchester hat so zauberhaft mit ihm gespielt. Und er käme zum Beispiel nie auf die Idee zu sagen, er ist was Besonderes. Und das finde ich auch toll. Also große Menschen, die sich für nichts Besonderes halten, obwohl sie es möglicherweise sind. Und auch wir, die so ein bisschen wie sagt man es, am Rand stehen und zugucken können, an der Banderole, auch, dass wir uns einfach für nichts Besonderes halten.
1: Das ist ja vielleicht ein ganz guter Punkt. Auch so Nähe, Distanz. Ich kann mir vorstellen, du hast ja auch manchmal mit Themen zu tun, wo du denkst, ich will einfach, dass dieser kulturelle Ort zum Beispiel erhalten bleibt. Muss man da manchmal aufpassen, dass einem nicht so ein bisschen die Pferde durchgehen, dass man sich dann zu gemein mit einer Sache macht? Spielt das dann auch eine Rolle manchmal, dass man die Distanz bewahrt?
0: Da kommt der Hajo-Friedrich-Satz ins Bewusstsein, ne? Mache dich mit keiner Sache gemein, auch wenn es eine gute ist. Und das schwebt über uns allen als Wertekonstrukt, aber auch als Damoklesschwert. Spätestens wenn das Rädigat der Kollegen kommt, die sagen, hier neutraler, das muss weg, hast du nicht noch einen Ton davon, hier ist zu, kommt zu sehr eine Meinung durch. Und ja, sicherlich. Aber es gibt auch die Menschen in der zweiten, dritten Reihe, die manchmal gar nicht auf die Idee kämen, zu sagen, ich hätte da auch was beizutragen oder so. Und wo man denkt, warum schiebt man den Menschen jetzt nicht ein bisschen weiter nach vorne mit seiner Haltung oder dem, was er macht, und die einem dann schon sehr sympathisch sind. Man muss aufpassen, keine Frage.
2: Das ist ja, glaube ich, auch so eine Sache generell beim Kulturjournalismus. Also ich bin ja selbst kein Kulturjournalist, habe aber immer wieder mal so kulturelle Beiträge auch gemacht zu verschiedenen Themen, gerade hier in Erfurt über die Soziokultur zum Beispiel, oder dann einfach mal über die Domstufenfestspiele. Und ich stelle immer wieder fest, dass man, wenn man dann gerade so in solche Bereiche reinblicken kann, wo Leute auch etwas wirklich außergewöhnlich gut können, also wirklich eine unfassbar gute Gesangsstimme haben oder einfach eine große Inszenierung, das ist ja alles darauf angelegt, dass es sozusagen die Leute mitreißt und dass man auch selbst als Reporter dann so ein Stück weit mitgerissen wird und da auch so, naja, sich automatisch schon versucht,

0: fast irgendwie diese Begeisterung, die man selbst dabei empfunden hat, ja auch für das Publikum zu transportieren. Das ist, glaube ich, so ein bisschen dann immer die Schwierigkeit, da die Balance zu finden zwischen eben Nähe und Distanz, weil man ja trotzdem diese Begeisterung, das ist ja eigentlich das, was Kultur ausmacht. Und das muss man ja als Reporter auch den Leuten nahebringen, oder?
1: Ja, wobei in der Kultur gibt's dann Rezensenten, die wirklich zu den Domstufen gehen oder zu den Premieren und auch sagen, also ich habe jetzt den Faust schon 20 Mal gesehen und diese Inszenierung gefällt mir an der Stelle überhaupt nicht, weil. Und ich bin jetzt nicht die klassische Rezensentin und könnte das auch nicht so gut wie die Kollegen, die das einfach auf der Basis von einem Theaterwissenschaftsstudium oder Musikwissenschaftsstudium beherrschen. Das heißt, da halte ich mich zurück. Ich mache viele, sagen wir mal, eher so dieses Ermöglichen, also im Vorfeld. Da gibt es ein Projekt einer Oper im Casablanca in Jena oder so. Und wer sind die Akteure? Warum machen die das? Was ist daran anders? Also ich versuche eher so zu vermitteln, dieses Moderare, also verbinden. Und Rezensionen, das ist nicht mein Gebiet. Da halte ich mich wirklich auch zurück.
2: Ich habe gerade noch gedacht, bevor wir gleich in die nächste Musik gehen, mein Thema ist immer so ein bisschen, da habe ich auch meine Abschlussarbeit damals drüber geschrieben, Hoch- und Trivialkultur, wie man das verbinden kann. Weil das ist ja auch mit deiner Aufgabe, wir haben eben gerade gehört, Faust und Oper, da haben ja Leute, vielleicht auch Leute, die jetzt zuhören, denken immer so, oh Gott, Oper, das ist ja hochgradig und da gehöre ich nicht hin. Dieses Vermitteln des Wissens und eben zu sagen, Kultur ist Kultur, schwingt das bei dir auch mal so ein bisschen zwischen den Zeilen mit, zu sagen, Leute, habt da keine Berührungsängste. Wir haben es ja eben auch gerade beim Song wie Billie Holiday gehört, wo, glaube ich, auch ganz viele sagen, ich kenne zwar nicht Billie Holiday, aber mir gefällt's. Das ist ja so ein bisschen vielleicht auch so eine Leitlinie möglicherweise.
1: Ich finde, es begegnen uns in der Kultur so viele interessante Menschen. Von Herbert Blomstedt, diesen wirklich wunderbaren, gefeierten Dirigenten angefangen, bis hin zu jenen, die sagen, wir gucken jetzt einfach mal, wie so eine Puccini-Oper La Bohème auch anders klingt, mit Hip-Hop gemixt oder so. Und da weiß ich schon, das wird den klassischen Rezensenten absolut gar nicht gefallen, unter dem Motto, wie kann man ihn so schreddern, den armen Puccini? Und ich sag mir, okay, ich höre mir jetzt mal an, warum ihr das macht. Und dann hieß es, da gibt es eine öffentliche Probe und da kommt dann ein älteres Ehepaar auch rein. Und dann denke ich, toll, das kann jetzt nicht so unbrauchbar sein für all jene, die Spaß haben, sich auf was Neues einzulassen. Und das finde ich total spannend. Und da muss man jedem auch, finde ich, sein Revier so ein bisschen lassen. Der eine sagt, Konzerte bitte nur im Gewandhaus, vielleicht noch Elbphilharmonie, sonst nicht. Der nächste sagt, ich bin offen für alles, für Orte, für Formen, für neue Regiestile, für auch mal neue Angebote. Qualität, klar, gibt sicherlich einen Nenner, aber viele definieren es sehr individuell.
2: Jetzt hören wir erstmal einen Song von dir, eine deutsche Singer-Songwriterin, die auch beim Kunstfest am 22. August auftritt. Du darfst sie selber ankündigen.
1: Ja, türkische Wurzeln, wenn ich das richtig jetzt in Erinnerung habe. Derya Yildirim mit der Gruppe Şimşek ist mir aufgefallen im Zeit-Newsletter-Kultur vor vielen, vielen Monaten, als eine Autorin gesagt hat, wer wirklich schlechte Laune hat, klicke sich bitte in diesen YouTube-Link. Und ich finde, das ist eine so gute Laune-Musik. Ich höre sie mir wirklich relativ oft an. Und ich habe mich so gefreut, dieses Jahr im Kunstfest wird sie zu Gast sein.

0: Musik von Deria Yildirim, ausgesucht von Blanka Weber. Und diese Künstlerin kann man sich schon mal merken, die tritt am 22. August beim Kunstfest Weimar auf. Und wenn wir hier schon mal die Kulturjournalistin da haben, was müssen wir noch über, wie bist du auf sie gekommen? Was müssen wir über diese Künstlerin noch wissen?
1: Also entdeckt habe ich sie im Newsletter der Zeit, Kultur. Und was muss man über sie wissen? Ich glaube, sie lebt in Hamburg und ist einfach jetzt so wirklich gut unterwegs mit ihrer Gruppe Shimshack. Und ich erfreue mich wirklich immer, wenn ich sie höre, wenn ich sie sehe und wenn ich weiß, sie hat Auftritte. Und ich denke mal, das wird richtig gut voll sein. Vielleicht kommt ihr beide ja auch mit zum Konzert.
2: Kann ich mir gut vorstellen.
0: Ich kann mir das auch gut vorstellen.
2: Was hast du im August vor?
0: Ist auf jeden Fall ein Samstag, passt schon mal ganz gut. Also für alle, die jetzt zuhören, schon mal vormerken. Wir haben jetzt noch ein bisschen Zeit und haben noch ein paar Fragen an dich.
2: Genau, und wir wollen vor allem nochmal auf ein Thema blicken, was mit der Kultur eigentlich schon, eigentlich seitdem ich mich mit Kultur und Journalismus beschäftige, immer gleich mitschwingt, ist, eigentlich stirbt die Kultur gerade. Beziehungsweise eigentlich ein krasser Themenbruch natürlich nach so einer schönen, ja, friedlichen, freundlichen Musik irgendwie. Aber es geht ja immer darum sozusagen, dass Kultur ständig im Wandel ist, hat man das Gefühl. Und immer wieder gibt es neue Projekte, die aufploppen, aber die auch ganz schnell wieder verschwinden. Und immer schwingt dann auch mit die Frage, okay, wie viel ist uns Kultur eigentlich wert? Und gerade im Kulturjournalismus, da verrate ich, glaube ich, auch nicht zu viel. Wenn wir jetzt zum Beispiel mal auf den MDR schauen, für den du ja auch arbeitest, wo jetzt zum Beispiel die MDR-Klassik eingestellt wird aufgrund der Sparmaßnahmen, die jetzt im öffentlich-rechtlichen Rundfunk ja wirklich um sich greifen und auch viele unserer Kollegen wirklich zutiefst betrüben, ist es ja auch so, dass da auch wieder so ein kulturelles Programm jetzt eingespart wird. Wie beobachtest du das denn, wenn du so in der Kulturszene unterwegs bist? Ist diese Stimmung, ist die da greifbar, dass da viele irgendwie Angst haben um ihren Job und so weiter? Oder sind das Überlebenskünstler, die eigentlich sich trotzdem immer wieder dann doch die Freude am Leben bewahren und dann eben doch so eine tolle Musik zum Beispiel machen, obwohl es ihnen vielleicht finanziell gar nicht so gut geht?
1: Also Überlebenskünstler ist, glaube ich, das gute Stichwort. Und natürlich viele, die in irgendwelchen freien Projekten in den vergangenen Jahren irgendwie vielleicht auch Glück hatten, das ändert sich gerade, dass sie alle wissen, es wird gespart und es wird enger, es wird kleiner, es wird geringer, dass sie sich andere Jobs suchen oder dass sie auch sagen, sie brauchen ein festes Standbein und Kultur, Kunst, eine kleine Band, nebenbei ist das Spielbein. Also die Vernunft siegt dann doch irgendwann, dass jemand sagt, okay, wenn ich davon nicht leben kann, muss ich was anderes machen. Und es ist schade. Aber irgendwie ist es vielleicht auch so dieser Lauf der Dinge im Moment, obwohl wir es uns anders vorstellen könnten und auch anders möchten. Und ja, auch wissen, das Publikum wird sich vielleicht ändern, die Konzertsäle werden sich ändern. Also wie stellen sich Spielpläne drauf ein? Und ich glaube, die positive Nachricht ist, Orchester, Theater in Thüringen sind erstmal richtig gut gesichert, zumindest bis 2030 und können planen, können machen, können auch wirklich viele schöne Sachen auf die Bühne bringen. Im Journalismus wird sich einiges ändern. MDR Klassik, du hast gesagt, wird Anfang Oktober die letzte Sendung haben.
2: Was macht das mit dir persönlich?
1: Ich gehöre zu dem Team der Frühmoderation. Wir haben also Morgensendung und sind da einige Leute. Wir haben dann sozusagen dort keine Arbeit mehr. Aber wir können Beiträge machen, wir können was anderes machen. Wir können für MDR Kultur vielleicht über Oper oder verschiedene Dinge berichten, über Musiker, Musikerinnen und können vielleicht auch so Festivals, Sachen hinter den Kulissen abbilden. Aber das bedeutet, die Sendeplätze werden nicht mehr, sondern eher weniger. Und ja, viele Kollegen machen sich auch Gedanken, wollen sie noch im Job bleiben? Auch viele, die im Hinterland dann in der Logistik arbeiten, diese Sendepläne gestalten, dass ich schon höre, ich gehe dann raus, ich mache was anderes. Manche gehen auch in Rente. Aber das ist, ja, spaßbefreite Zone.
2: Ich kann mir vorstellen, gerade wenn du dann so ein Nischenthema besetzt wie, keine Ahnung, irgendeinen besonderen jungen Dirigenten oder so, der beispielsweise hier in Thüringen gerade anfängt, Sachen zu inszenieren, kann ich mir vorstellen, dass da schwer ist, sowas bei MDR Thüringen unterzukriegen, manchmal vielleicht schon sogar schwer ist, bei MDR Kultur unterzukriegen. Da war ja die Klassik dann wahrscheinlich immer so das, wo man wusste, okay, da kriegt man den Beitrag gut unter. Ist das eine Sache für dich, die du gerade als freie Journalistin ja dann auch merkst, du musst ja deine Produkte irgendwie verkaufen, deine Ideen musst du verkaufen. Also sorgt dich das?
1: Es sorgt mich und gleichzeitig habe ich keine Bange, so große Bange, Existenzangst vor Veränderung, weil irgendwie begleitet uns das und ich bin ja jetzt schon seit 30 Jahren irgendwie im Job und es gab so viele Up and Downs und das ist, ich will nicht sagen, eine liebgewordene Übung ist, ein Ritual schon gar nicht, aber ich versuche dann einfach aus dem, was es gibt, wenn ich der Meinung bin, es ist so ein schönes Thema, mich wirklich ins Zeug zu legen, zu sagen, jetzt gucke ich, wo das hinpasst. Passt es zum Deutschlandfunk in Corso? Passt es in eine Kultursendung? Passt es in die Zeitfragen vom Deutschlandfunk? Sucht man sich einen anderen Zugang? Oder beleuchtet man zum Beispiel auch von dem Schupra-Wettbewerb, was ich gerade erzählt habe, einfach mal die Arbeitssituation der Studenten? Und überlegt, worauf lassen die sich denn ein in 3, 4, 5 Jahren, wenn sie auf den Arbeitsmarkt gehen? Wie sieht's für die aus? Also andere Zugänge finden und aber immer überlegen, welche Menschen sind es jetzt wert, vorgestellt zu werden? Mit welchen möchte man arbeiten? Welche möchte man sichtbar machen, hörbar machen? Und dann einfach gucken, welche Redaktion freut sich auch über so ein Angebot? Und da bleibt eigentlich immer noch was sozusagen im Netz, ist zumindest der Wunsch und ich könnte mir vorstellen, es geht so.
0: Also es gibt noch Redaktionen, die sich freuen, das können wir mal festhalten. Also das ist ja immer wichtig, dass man dann auch sagen kann, okay, da gibt es eine Abnahme. Du hast ja übrigens zuletzt, das betrifft uns selber, auch einen sehr schönen Bericht gemacht, ich bin jetzt ein bisschen befangen, für den Deutschlandfunk über die Kulturgenossenschaft hier, Kulturquartier Schauspielhaus. Da ziehen wir als Radio Feier auch in 1,5 Jahren hin und ich erwähne es jetzt nicht, weil es uns das selber betrifft, Tanztheater kommt auch mit rein, Erweiterung des Kinoclubs. Du hast ja die Berichte auch so gestaltet und das ist jetzt auch ganz interessant mal zu hören, wie geht es denn überhaupt mit der Kultur weiter? Was gibt es für Finanzierungsmöglichkeiten? In dem Fall ist eine Genossenschaft, dass jeder sich seinen Anteil gesichert hat. Das ist ja auch ein bisschen Thema, dass man eben sagen muss, wer Kultur haben will, der muss entweder selber sich beteiligen oder man findet einen Mäzen, der sagt, wir gönnen uns das einfach. Das scheint dich ja auch zu beschäftigen. Ne? Da müssen wir wahrscheinlich auch ein bisschen umdenken.
1: Ich finde das spannend und gerade wenn man jetzt auch in die Landschaft teilweise von Verlagen guckt oder von auch kleinen Kinos irgendwo im Norden, ne, wo sich so Stadtgesellschaften oder Gruppen von Menschen einfach sagen, okay, jetzt könnte dieses Kino geschlossen werden, was machen wir denn jetzt? Verein gründen, ja, oder eben Genossenschaft. Und hier diese Kulturgenossenschaft, ich finde das so spannend, die haben auch so einen langen Atem an den Tag gelegt, über, glaube ich, 10 Jahre, bevor es jetzt richtig losging. Und das ist so viel ehrenamtliches Engagement von vielen, vielen, vielen, dass ich denke, wie respektvoll ist denn das eigentlich? Loszulegen mit großen Budgets und gemütlich zu planen, ist das eine. Aber sich für eine Stadt so stark zu machen und ein ganzes Quartier auf die Beine zu stellen, zu stemmen und immer wieder auch Menschen zu motivieren und auch andere zu gewinnen, die sagen, sei doch Teil davon, mach einfach mit. Das begeistert mich schon, muss ich wirklich sagen. Als Journalistin, klar, Begeisterung ein bisschen runterdimmen, sonst sind wir gleich wieder bei Befindlichkeiten. Aber ich finde es schon sehr respektabel.
0: Da wir gerade so ein bisschen über Kultur reden und in die Zukunft vorsichtig schauen. Ich verlasse jetzt mal ein bisschen meine Position als Moderator. Also ich bin auch da mit im Programmbeirat beim Kulturquartier, weil wir überlegen, was kann man für Veranstaltungen machen. Und da stehen auch so mehrere Fragen im Raum. Einmal, was können wir uns leisten? Und was sind aber auch die Leute bereit, sich zu leisten? Also wer kann später noch Tickets bezahlen? Ist ja auch ein wichtiger Punkt. Das beobachtest du ja auch.
1: Absolut. Also wir wissen, dass die Theater- oder Operntickets stark subventioniert sind, auch wenn wir schon sagen, was 30, 40, 50, 60 Euro, Gewandhaus manchmal noch viel mehr und dann noch eine Subvention, aber so ist es. Der Kulturbetrieb, Orchester zum Beispiel oder eben auch Theater, es ist einfach mal teuer und viele, ich erlebe manchmal an den Kassen so ganz berührende Momente, wo so ältere Damen in Leipzig, wo ich wohne, irgendwo am Theater stehen und sagen, ja, und wir schreiben da vielleicht irgendwie gerade März, sie kaufen sich dann Tickets für Weihnachten oder so. Und sie kaufen sich im Jahr vielleicht 3 Tickets, weil ihnen das so wichtig ist und so wertvoll und trotzdem schon wahnsinnig teuer und mehr eben nicht machbar ist. Und sie nehmen den Enkel mit oder die Cousine oder wen auch immer. Und dann kommt eben so eine Rechnungssumme von, keine Ahnung, 120 Euro. Und dann denke ich, das ist für diese ältere Dame jetzt richtig, richtig viel. Und sie leistet sich das aber gerne und ganz bewusst und mit ganz viel Freude und freut sich dann ein Dreivierteljahr auf ihr schönes Konzert. Und das berührt mich schon. Und ich weiß, für viele ist es einfach der Wahnsinn zu sagen, 2x40 Euro für ein Ticket plus ein Glas Wasser plus, keine Ahnung, vielleicht noch irgendeine Brezel. Das ist mir dann doch zu teuer für Samstagabend. Das finde ich schade und ich freue mich, wenn es dann immer auch andere Angebote gibt für irgendwelche Events, wo man sagt, jetzt kostet es nur 5 Euro oder 10.
0: Ich habe hier noch so ein paar Fragen auf dem Zettel stehen, Herr Kehrer kann ja auch gleich nochmal. Einmal, was mich auch beschäftigt ist, und das hören ja auch vielleicht jüngere Menschen zu, Stichwort Nachwuchs. Würdest du heute Leuten noch raten, jetzt, ich habe ganz viel Positives auch von dir gehört, jetzt zum Beispiel noch in den Kulturjournalismus zu gehen, also zu sagen, versucht's doch da, wenn ihr wirklich Interesse habt, also dass genügend Leute auch nachkommen?
1: Ah, ist interessant. Ich habe gerade die Diskussion mit zwei Studentinnen geführt und die eigentlich nie vorhatten, in den Journalismus zu gehen und sich jetzt das aber doch vorstellen können. Und die eine hat was ganz anderes studiert und hat auch überlegt, ob sie jetzt vielleicht in den Theaterbereich wechselt und dort was macht oder das jetzt auch kombiniert. Und das ist schon, finde ich, interessant. Also auch junge Leute, die sagen, wo kann ich mit viel Freude auch viel leisten, viel Gutes tun. Wo bin ich richtig? Wo kann ich vielleicht auch anderen was bringen und auch über andere berichten, was wiederum den Nächsten Freude bereitet, wenn sie es hören. Also Frage ja oder nein, ich würde sagen ja.
2: Und was hast du den beiden aber gesagt, um das denen auch schmackhaft zu machen? Also warum machst du es vielleicht selbst so gern? Vielleicht versuchen wir das nochmal auf den Punkt zu bringen.
1: Also ich glaube, ich habe den beiden erstmal die ungeschönte Realität vermittelt und dann gesagt, wenn ihr das trotzdem gut findet, überlegt es euch aber dann. Ja, und ich glaube, das wissen alle auch selber, dass für die Kultur mager werden könnte in der nächsten Zeit und auch nicht so leicht ist. Also ich finde es auch immer faszinierend, wenn wir in unseren Reihen Kolleginnen haben, die von Haus aus Geografen sind oder Mathematik studiert haben. Und wenn man auch wirklich weiß, okay, wenn uns jetzt gar niemand mehr haben will und unsere Themen niemand mehr kauft, dann, wir sagen immer aus Spaß, da machen wir einen Eisladen auf. Und neulich hat eine Kollegin gesagt, Mist, an der Ecke da unten gibt es jetzt schon 9. Die Idee ist schon nicht mehr tragbar.
2: Ja, das war unter 3 für diesen Monat. Blanka, es war wirklich toll, dass du uns besucht hast. Du bist ja extra aus Leipzig hergekommen. Danke dafür. Und wir haben dich natürlich auch eingeladen, weil du halt so viel auch aus Thüringen berichtest und hier auch deine Wurzeln hast. Deshalb, wir wissen das sehr zu schätzen, dass du extra hergekommen bist. Vielen Dank.
1: Ich danke euch. Man muss dazu sagen, ich bin höllisch zu spät gekommen. Dafür möchte ich mich an dieser Stelle sozusagen vor allen entschuldigen. Danke für eure Zeit und für die schönen Fragen und für das Miteinander und euch alles Gute. Danke.
0: Und als gute Gastgeber darfst du auch wirklich das letzte Wort haben. Du hast nämlich nochmal Musik mitgebracht und zwar von Elena Katz-Chernin. Ich hoffe, ich habe es richtig ausgesprochen. Wild Swans. Was müssen wir über diese Künstlerin wissen? Ich fand es interessant. Ich habe ein bisschen nachgelesen. Die ist in Usbekistan, glaube ich, geboren und hat aber australische Wurzeln.
1: Sie lebt jetzt in Australien und ich finde, sie macht so zauberhafte Musik. Ich habe sie entdeckt durch unseren Musikredakteur. Ich vermute, Alex Gosch war das, der das irgendwann mal in unsere Morgensendung hineingebeamt, geschmuggelt hat zwischen Bach, Beethoven und Brahms. Und ich kannte sie auch nicht. Und ihre Musik Wild Swans, also einer meiner Lieblingstitel. Viel Freude.

Es ist so ein bisschen der Tag danach, wenn man jetzt das Wochenende betrachtet. Es ist der erste Tag im neuen Monat, im Juni. Wir schreiben den 1. Juni. Das heißt also, wir haben heute Kindertag, internationaler Kindertag. Es gibt auch einen nationalen Kindertag, aber heute ist der internationale Kindertag und gleichzeitig auch der Weltelterntag. Der Tag danach auch deswegen, weil ein neuer Monat beginnt. So ein bisschen ist es ja immer etwas Neues. Alles fängt wieder von vorne an und so weiter. Der Montag, die Woche fängt von vorne an. Aber auch wenn wir auf das Wetter blicken in Erfurt, können wir nur feststellen, ja, das ist der Tag, nachdem es mal einen richtigen Wolkenbruch gegeben hat. Am gestrigen Sonntag, so gegen 18 Uhr, für Leute, die sich in Erfurt draußen aufgehalten haben, die werden es gemerkt haben, innerhalb weniger Minuten verdunkelte es sich und plötzlich kam richtig viel Wasser von oben herunter. Und das geht die Woche auch so weiter, nicht mit dem Wolkenbruch, aber dass es immer wieder mal regnet, also ist jetzt abgekühlt. Das ist der Tag danach. Das finde ich persönlich auch mal ganz angenehm, dass man im T-Shirt rumlaufen kann, aber es ist nicht mehr so schwül und so bleibt es auch etwa bis Samstag. Die Tageshöchstwerte in Erfurt liegen so bei 20 bis 23 Grad und am Sonntag, da kommt dann wieder zunehmend die Sonne raus. Also mit anderen Worten, grillen sollte man jetzt nicht unbedingt planen, also Bratwürste grillen oder irgendwelche Schaschliks oder was auch immer, das jetzt erstmal nicht, sondern eher gucken, wo kann man vielleicht reingehen oder vielleicht auch den einen oder anderen Spaziergang machen, dann aber möglicherweise mit Regenschirm. Ich bin aber nicht nur der Wetterfrosch hier, das wäre ein bisschen wenig für ein Tagesmagazin. Nein, wir blicken natürlich auch wie immer zurück auf die vergangenen Tage in Form des Espresso-Plausches, gleich mit Sergei Lochthofen, dem langjährigen Chefredakteur der Thüringer Allgemeine, versuchen die Nachrichtenlage ein wenig einzuordnen. Wir blicken zurück auf das Brunnenfest, was hier in Erfurt stattgefunden hat am Wochenende im Stadtteil Ried. Ich finde es deswegen auch bemerkenswert, weil im Ried wenig Veranstaltungen sind und deswegen es gut sind, mit den Leuten auch mal rauszugehen, den Leuten dort vor Ort was anzubieten. Und wir haben da auch mal uns umgehorcht, was die Leute unter anderem über das Ried denken. Außerdem erwarte ich Kollegen Carsten zu einem Gespräch, denn er ist nominiert zusammen mit Boris Hajdukovic für den Alternativen Medienpreis in der Kategorie Geschichte. Denn die beiden haben einen sehr aufwendigen Beitrag gemacht über die Morde von Mechterstädt, auch das Massaker von Mechterstädt genannt. Das hat 1920 stattgefunden in Mechterstädt bei Gotha und da sind dann einige Menschen ermordet worden. Das ist so ein Ereignis, was eigentlich in Vergessenheit geraten ist. Und deswegen war es gut, das nochmal aufzuarbeiten. Ich werde Carsten da gleich genau befragen, was sie da gemacht haben, wie lange sie dafür gebraucht haben und was jetzt der Preis bestenfalls bedeuten könnte. Sie sind erstmal nur nominiert, muss man sagen. Aber schon die Nominierung ist da viel wert.

0: Ein aufregender Montag ist das, also aufregend vom Wetter her, denn es ist trüb, es hat sich abgeregnet und wir atmen durch. Und jetzt werden wir erstmal ganz in Ruhe die verschiedenen Nachrichten einordnen mit Sergei Lochthofen, der extra wieder am Telefon ist. Und ich sag erstmal Hallo, Herr Lochthofen.
1: Hallo, ich habe gedacht, wo ich die Musik hörte, die letzten Klänge von Paul McCartney, sie wollten sich bei mir einkratzen, aber das ist nicht der Fall.
0: Es war auch ein bisschen so.
1: Der sich gewünscht hat.
0: Es gab
1: die letzte Nummer 1 der Beatles, ja,
0: genau,
1: richtig.
0: Genau.
1: Aber eigentlich müssten sie, die neue Platte ist auch am Wochenende rausgekommen von Paul McCartney, hymnisch von allen gefeiert.
0: Haben Sie schon reingehört? Haben Sie schon reingehört? The Boys of Dungeon Lane heißt die Platte. Ist
1: ja,
0: möglich,
1: ja,
0: letzte,
1: Dungeon Lane, das ist sozusagen eine Straße, wieder Liverpool, fast Penny Lane, aber ja, mir fließt fast eine Träne runter. Ich höre McCartney seine brüchige Stimme. Mit 83 hält sich das alles nicht mehr ganz so gut. Ich hätte ihn auch ein bisschen weniger zum Singen animieren wollen, sondern mehr Sprechgesang, wie es Bob Dylan macht. Aber insgesamt ist es ja schön, dass sich Leute also mit Mitte 80 so aufschwingen. Und auch letztlich, ich habe manchmal das Gefühl, da ist in einem Song mehr Einfahrt als einem ganzen ESC.
0: Jetzt haben Sie schon wieder so viele Themen aufgemacht, ich will jetzt nur über Musik sprechen, aber vielleicht können wir noch den kleinen Schlenker machen. Heute ist ja auch Weltkindertag und als diese Single rauskam, Along and Winding Road 1970, da waren Sie kein Kind mehr, Sie waren Jugendlicher, 17 Jahre jung, und ich habe mich immer gefragt, Herr Lochthofen, wie waren Sie denn als Jugendlicher, als Kind selbst? Waren Sie so einer mit schulterlangen Haaren und vorher als Kind so ein Rebell oder waren Sie so ein ganz ruhiges Kind?
1: Also ich war eher ruhig in meiner Art und schulterlange Haare waren damals an der Schule, ob an der deutschen oder an der russischen, unmöglich. Also wir haben ein bisschen Haare über die Ohren gehabt, haben das immer weggekämmt. Der Direktor sah das trotzdem natürlich, gab immer Diskussionen. Das ging dann in den 70er Jahren dann richtig los. Vorher war es sozusagen doch eine ziemlich harte Zeit der Entbehrung für alle, die Rock'n'Roll mochten und lange Haare. Aber dann schon irgendwo, als ich dann Kunststudent war, da war das kein Thema mehr, selbst in Russland.
0: Aber haben Sie, das letzte Frage dazu, als Kind auf Ihre Eltern anständig gehört? Weil später haben ja ganz viele Leute immer auf Sie gehört. Also wie waren Sie da, was so Respekt vor den Eltern angeht?
1: Meine Eltern, Vater, Mutter waren getrennt. Das bedauern immer viele und viele fühlen sich immer durch solche Geschichten in der Familie traumatisiert. Ich hatte dadurch eine große Freiheit. Meine Mutter ließ mich gewähren. Mein Vater sozusagen war weit weg. Das hat mich eigentlich, sage ich mal, nicht interessiert. Der Kindertag als solcher war auch damals noch, das hat sich ja alles ziemlich verändert. Heute wird das zelebriert. Heute sprechen erwachsene Menschen im Radio unbedingt über den Kindertag, wenn er halt ist. Aber damals war das alles so nebenbei. Ich glaube, es gab immer mal ein Sportfest da, hier und da. Und sicher war es ein bisschen sozusagen eine Hervorhebung im Alltag. Aber ich sage immer, große Feiern gab es da nicht. Es war ja auch mit Geburtstagen, zumindest bei mir, nicht so. Man kriegt ein Geburtstagsgeschenk und dann ging das weiter. Heute ist das ja schon, dass die Kinder im Kindergarten schon eine große Party feiern und erst im Kindergarten, dann werden Kinder eingeladen. Das war früher, glaube ich, etwas ruhiger alles.
0: Also früher war auch ein bisschen mehr Lametta, das stellen wir fest, aber jede Generation erzieht ihre Kinder
1: genau
0: anders
1: weniger.
0: Und hat eine andere Kindheit. Ja, das können wir
1: also
0: mal feststellen.
1: Da hat Loriot vielleicht doch ein bisschen, sagen wir, übertrieben an dieser Stelle. Ja,
0: da hat er richtigerweise ein bisschen übertrieben, da haben Sie recht. Und jetzt sind wir eigentlich bei einem Erwachsenenthema, bei unserem ersten Thema. Wir fangen mal international an. Das ist ja eine Dauermeldung, der Krieg der USA gegen Iran. Und jetzt, man muss ja immer gucken, wie ist der letzte Stand. Es gibt wieder neue Angriffe trotz Waffenruhe. Also sowohl USA als auch Iran melden Militärschläge im Golfraum. Ich frage mich da mal, Herr Lochthofen, was ist da eine Waffenruhe wert und geht es hier auch um Strategien? Veralbert hier einer den anderen oder wie ist das zu bewerten?
1: Sie haben alles richtig genannt, was dazu gehört. Also wir hatten ja die letzte Sendung damit beendet, dass ich sozusagen als gute Nachricht angeboten habe, dass doch vielleicht diese Woche der entscheidende Durchbruch bei den Gesprächen zwischen den USA und Iran stattfindet. Es deutet da vieles darauf hin, nicht so sehr Trump sein Hin und Her und das Ganze und die Iraner, aber es gab eine ganze Reihe seriöser Menschen, also ich habe die New York Times zitiert, die ging schon davon aus, dass der Vertrag eigentlich ziemlich weit gediehen ist und dass man mehr oder weniger doch endlich zur Ruhe kommen will. Aber das hat nicht stattgefunden. Heißt ja nicht, dass das, was wir besprochen haben, falsch war, sondern der Vertrag kann ja durchaus liegen. Aber tatsächlich, hier geht es um Taktik. Es ist eine iranische Regierung, die geschlagen ist. Also die Mullahs sind geschlagen, aber sie führen trotzdem die Amerikaner an der Nase herum, weil sie müssen auf ihre Bevölkerung keine Rücksicht nehmen. Denen ist das vollkommen egal, ob da noch mehr zerstört wird, ob die Menschen am Hungertuch nagen, ob die Wirtschaft völlig ruiniert ist. Sie fühlen sich ziemlich sicher, gerade auch in so einer Kriegssituation an der Macht, und sehen natürlich, wie nervös der Trump auf der anderen Seite wird mit Blick auf die Wahlen im November. Er bereitet zwar den nächsten Coup vor, ich meine, wir dürfen das nicht aus dem Auge verlieren, er will höchstwahrscheinlich das Gleiche wie in Venezuela in Kuba vollziehen. Das heißt, einmarschieren, möglicherweise die Spitze stürzen oder den Druck so weit erhöhen, dass aus innen heraus, was in Kuba sehr unwahrscheinlich erscheint, zumal wir uns ja ein bisschen mehr mit Kuba auskennen, vielleicht als die Amerikaner sogar. Mhm. Das heißt, da gibt es einen größeren Widerstand mit Sicherheit. Aber er versucht natürlich mit Blick auf diese Wahlen, das eine vom Tisch zu räumen und das andere zu präsentieren als großer strahlender Sieger. Und setzt noch weiterhin auf solche, sagen wir, abenteuerlichen Kriegsverbrechen in der Öffentlichkeit. Das ist meine Idee an dieser Stelle. Und die Iraner merken, dass er nervös wird, dass er sozusagen den Irankrieg irgendwie beenden muss, nach außen hin gesichtswahrend als Sieger, als schönster, größter Sieg, den je Amerika errungen hat. Das wird er uns alles erzählen. Und sie versuchen, das rauszuzögern. Die juckt das nicht, ob ihre Bevölkerung noch ein Jahr lang unter Bomben oder unter sehr schweren Wirtschaftsbedingungen leben muss.
0: Eine Anmerkung, eine Frage dazu, also die Anmerkung, die Wahlen, das bezieht sich, die Sie jetzt meinen, für Sie ist das selbstverständlich und für mich vielleicht auch, aber das sind die Kongresswahlen in den USA im November, also sind jetzt keine Präsidentenwahlen, für die, die jetzt kurz denken, Moment, was sind da für Wahlen, also der Senat wird teilweise neu gewählt und das Repräsentantenhaus, das also im Blick. Und die Frage ist natürlich, wie ist dann ein möglicher Schlusspunkt bei diesem Konflikt, bei diesem Krieg? Es ist ja ganz oft so, USA marschiert ein, ist wieder draußen und das Land bleibt jeweils zerstört zurück.
1: Das ist der ganz normale Zustand der Dinge. Natürlich ist der Schlussstrich im Punkt nicht einfach zu setzen. Die Iraner wissen, dass wenn sie ihr Atomprogramm aufgeben, das heißt das Streben nach einer Atombombe, sie weiterhin im Mittelmaß versinken, wirtschaftlich und auch natürlich militärisch. Also ihre Machtmöglichkeiten sind dann begrenzt. Sie sehen ja das Beispiel Nordkorea, das heißt, der verrückte Diktator dort mit seinen Atomwaffen wird natürlich von allen bis zu einem gewissen Grad sehr ernst genommen, weil er natürlich auch Chaos anrichten kann damit. Und insofern ist auch das die Idee, die Trump vorantreibt, das ist eine amerikanische Idee, grundsätzlich sozusagen den Iran daran zu hindern, dass er Atomwaffen bekommt. Wir haben schon eine Welt, die sehr destabil ist. Wir wissen auch, dass dort Konfliktpotenzial ist, nicht nur mit den Israelis, auch insgesamt zwischen Schiiten, Sunniten und allen, die da sind. Das heißt, natürlich ist das ein lohnenswerter Aufwand, das zu betreiben, aber die Mittel, die man einsetzt, dieser Krieg und auf Kosten auch der Bevölkerung, das ist aus meiner Sicht doch, es steht in keinem Verhältnis. Und insofern, die Iraner werden bis zuletzt versuchen, ihr angereichertes Atomuran zu behalten, möglicherweise daraus auch schon parallel etwas zu basteln, eine sogenannte dreckige Bombe oder irgendwas in die Richtung, und auf diese Art und Weise sozusagen die eigene Bedeutung und die eigene Macht stärken. Aber die Amerikaner, ich glaube, es wird sehr schwer für Trump sein, irgendein Wisch, den er da unterschreiben will, als Sieg zu verkünden. Außerhalb, wenn das nicht erreicht wird, dass die Iraner keine Atomwaffen bauen können.
0: Wir gehen mal ins Inland und da frage ich den Chefredakteur in Ihnen, den ehemaligen Chefredakteur in Ihnen, und zwar die Debatte um Friedrich Merz und den möglichen Kanzlertausch, was jetzt irgendwie so eine mediale Debatte ist. Ja, tritt jetzt Friedrich Merz als Kanzler möglicherweise zurück und kommt dann ein anderer? Also Friedrich Merz selbst bezeichnet diesen Streit und Kanzlertausch als Nebendebatte. Wie hätten Sie das beurteilt als Chefredakteur? Sind das so typische Nebelkerzen? Das haben wir doch wahrscheinlich schon wieder nächste Woche vergessen, die Debatte.
1: Naja, sie haben dem Kanzler schon die eigenen Leute ins Knie geschossen. Das ist gar keine Frage. Das heißt also, sowas geht nicht vorbei, abgesehen von der Eitelkeit und der Selbstsicht für eines führenden Machtmenschen. Das ist schon sozusagen der Versuch, ihn weiter zu destabilisieren. Wir haben ja eine Situation, die CDU braucht sich ja nur in Europa umzuschauen. eine Partei wie die Union gibt es in der Form schon gar nicht mehr weit und breit. Das heißt, in Italien, in Frankreich, überall hat sich das völlig verändert. Das konservative Lager hat sich aufgespalten in Nationalisten, Faschisten und was auch immer. Und sagen wir, die CDU hatte noch lange Zeit die Möglichkeit gehabt, die hat zwar bei der letzten Wahl nur 22% geholt, also die CSU hatte ja noch 6 dazugegeben. Ja. Das ist ja auch schon nicht mehr viel, aber diese Partei, die überhaupt sozusagen den Kanzler stellen kann in dieser Form, die gibt es fast nicht mehr. Schauen Sie mal, wie kläglich die in Frankreich aussehen und wie kläglich die in Großbritannien aussehen. Das heißt, dazu kommt, und das ist bei den anderen auch passiert, eine ständige innere Zermürbung. Wir haben eine Merkel-Spätphase gehabt, wo in der CDU schwer gemault worden ist, vor allem auf dem rechten Flügel. Wir haben eine Kramp-Karrenbauer gehabt, die abgesetzt worden ist. Thüringen war da sehr stark beteiligt. Auch die Leute vom rechten Flügel, die auch bereit sind, mit der AfD beispielsweise zusammenzuarbeiten. Inzwischen wäre das ja eine Minderheitsposition. Und wir haben den Laschet, den sie weggeknallt haben, und haben also auf diesen März zugearbeitet und sind sie wieder mit ihm unzufrieden. Das heißt, in der CDU gibt es viele Leute, das ist für uns leider eine schlechte Nachricht, die überhaupt den Ernst der Lage ihrer Partei, aber auch Deutschlands nicht erkannt haben. Denn die ganzen Krisen, die Wettbewerbssituation, vor allem mit China, führt ja dazu, dass unser ganzes Wohlstandsmodell in Frage gestellt wird. Und wenn ich in dieser Zeit vor allem damit beschäftigt bin, Innereien zu klären und Scharfschützen anlege auf den Spitzenmann, das ist natürlich sehr, sehr dumm. Und es kommt dazu, dass Leute in der Führungsspitze wie Spahn oder wie der Herr Lindebach, der Generalsekretär, der für mich der beste Comedian im Augenblick ist, wenn der auftritt, bin ich immer sehr erheitert. Also wenn ich das höre, allein den Ton, die Mimik dazu, also ich finde toll, ja, dass die einfach sozusagen den Kanzler tagelang haben im Regen stehen lassen. Also es ist schon kein guter Zustand, den die CDU da bietet, und ich glaube nicht, dass das nur eine Tagesgeschichte ist.
0: Und zur Erinnerung, Friedrich Merz ist ja noch bis 2029 Kanzler, Stand jetzt, und also ich höre zwar ihn raus, also egal, was sozusagen die Meinung über Friedrich Merz direkt ist, aber eine Partei sollte schon in solchen Zeiten einfach geschlossen dastehen. Und egal, was man intern vielleicht denkt.
1: Naja, die Menschen, die da diese Diskussion betreiben und die auch fordern, also zum Beispiel, also wird ihm ja auch seitens der eigenen Rechten in der Partei vorgeworfen, dass er nun die Schulden ausgeweitet hat. Also in welcher Welt leben die überhaupt, sage ich mal? Da draußen sind mehrere Kriege, mehrere Krisen. Wir haben mit unserem Wirtschaftsmodell zu tun. Wie gesagt, China ist ja nicht nur so, dass sie, sage ich mal, fröhlich weiterhin unsere Waren haben wollen. Die sind auf wesentlichen Märkten, Maschinenbau und Chemie beispielsweise, nicht nur Automobilindustrie, wo es alle sehen, sind die inzwischen Konkurrent geworden. Das heißt, es wird sehr schwer sein, den Platz zu behaupten und dadurch auch den Wohlstand zu halten. Und in dieser Situation zu glauben, dass man das alles durch striktes Sparen erreicht, das ist absurd, sage ich mal. Aber sie wollen, wie so kleine Kinder, legen sich auf den Bauch, auf die Straße und schreien, sie wollen das haben, was sie sich vorstellen, wie es einmal in der Bundesrepublik gewesen ist. Es ist natürlich absurd, sowas auch früher nicht, unter Kohl nicht und auch unter Adenauer nicht.
0: Ich habe zwei Thüringer Themen mindestens noch. Ich habe jetzt mal die Zeitungen reingeholt, also zwei Ausgaben Ihrer alten Zeitung, der Thüringer Allgemeine. Am Wochenende ist großes Thema die Auslandsreise des aktuellen CDU-Ministerpräsidenten von Thüringen, Mario Vogt, in Indien. Und das bestätigt mal wieder auch das, was Sie immer regelmäßig sagen. Wir werden an den Punkt kommen, an dem wir erstens zu wenig Thüringer sind und zum Zweiten zu wenig Fachkräfte haben. Es geht nämlich darum, Fachkräfte in Indien zu finden. Im Grunde erinnert sich ein bisschen daran, was Bodo Ramelow vor ein paar Jahren in Vietnam gemacht hat. Da ging es um den Pflegebereich für Fachkräfte. Also sicherlich prinzipiell ein richtiger Schritt. Ich frage mich immer nur, Fachkräfte gewinnen auf der einen Seite, aber immer auch im Auge behalten, dass die Menschen, die dann hierher kommen, sich auch wohlfühlen. Ich weiß nicht, was Thüringen inzwischen für ein Image hat. Also ob das alles so gelingt. Wie sehen Sie das?
1: Ja, Thüringen speziell wird höchstwahrscheinlich nicht auffallen, da sind wir einfach zu klein. Also wir haben unser schönes, größtes Thüringen aller Zeiten und aller Erden. Aber in Indien ist das nicht mal eine Vorstadt von einer richtigen Stadt, also die Bevölkerung. Trotzdem ist Deutschland, hat es traditionell in diesen Regionen also einen guten Ruf. Und da sollten wir dran anknüpfen. Ich glaube eher, wenn überhaupt jemand etwas wahrnimmt, das ist der Osten. Und der Osten gilt als fremdenfeindlich. Das heißt also, ich glaube schon, dass es eine Wahl gibt, wenn eine indische Fachkraft die Wahl hat, nach Baden-Württemberg zu gehen oder nach Sachsen oder nach Thüringen oder jetzt Sachsen-Anhalt, wo die Wahlen sind. Und da wissen wir nicht, was die Wahlen für einen sozusagen Impuls nach außen hin aussenden, dass man einfach den Westen nach wie vor vorzieht. Und schon wieder sind wir dann im Nachteil, auch wenn wir selber ihn verschuldet haben. Das heißt also, wenn man in einem Land lebt, in Sachsen-Anhalt spitzt sich das ja gerade jetzt mit der Wahl im Herbst zu, wo eine Regierung möglicherweise an die Macht kommt, die grundsätzlich Fachkräften auch aus dem Ausland die Tür schließt, dann werden wir einfach hier aussterben. Das ist die Tendenz, ja. Und wir werden viele wichtige, fürs Leben wichtige, Sie haben gerade die Pflege angesprochen, Bereiche gar nicht mehr erledigen können. Schauen Sie in die Stadt, wenn Sie gehen, die ganzen Bäcker, Gaststätten, alle müssen zumachen, wenn wir nicht auf zum Teil billige Arbeitskräfte aus dem Ausland zurückgreifen könnten, die hier bereit sind, auch die nicht so gut bezahlte Arbeit zu leisten. Das heißt, es ist absurd, worüber wir uns in Thüringen unterhalten. Wir sterben gerade aus und reden darüber, dass wir auf keinen Fall möglicherweise Menschen hier in die Gegend zu uns lassen. Das heißt, ja, wir sind auch nicht nur Opfer an dieser Stelle, sondern Mittäter, einfach die ostdeutschen Länder. Sie haben ihre Wettbewerbssituation selbst verursacht, verschlechtert.
0: Wir müssen mal schauen, wie das weitergeht. Und Sie haben im Grunde auch im großen Teil meine Frage beantwortet, weil in der Tat auch mein Gedanke ist, ich arbeite hauptberuflich in der Pflege. Ich habe mit afrikanischen Kollegen zusammengearbeitet, mit afghanischen Kollegen. Und zunehmend ist nicht das Hauptthema, aber zunehmend ist schon Thema, wie entwickelt sich auch dieses Bundesland und in welche Richtung geht das politisch? Und da machen sich Leute schon Gedanken. Und das war mein Gedanke, als ich jetzt diese Meldung gelesen habe, dass man auf der einen Seite richtigerweise sagt, wir brauchen diese Fachkräfte. Auf der anderen Seite, Sie haben es ja eben schon beantwortet, gibt es eben dieses Imageproblem. Und ich frage mich natürlich, wie weit das bis Indien dringt, ne? Ob die wissen, dass in Thüringen die AfD so stark ist zum Beispiel oder wo die CDU hingeht.
1: Es können ja ein paar Leute, die in der Wirtschaft etwas zu entscheiden haben oder in der Pflege oder die können ja nach Indien reisen, nun wird sie kaum jemand zur Kenntnis nehmen. Ein Ministerpräsident vom Titel her, einfach von der Höhe her, ja, der ganzen, wird natürlich anders hofiert, als wenn ein paar Leute kommen und sagen, habt ihr nicht noch ein paar Arbeitskräfte für uns? Ja, das heißt, natürlich ist das schon richtig, das ist ein Teil der Hauptarbeit eines Ministerpräsidenten, draußen zu schauen, erstens für Zusammenarbeit, für Exporte zu sorgen, aber gleichzeitig auch, und das demografische Problem wird in Ostdeutschland viel stärker sein als in Westdeutschland, weil die Westdeutschen auch mit ein bisschen mehr Geld in Baden-Württemberg auch die guten Leute aus Thüringen nach wie vor bekommen. Schauen Sie sich doch mal an, die Entvölkerung in Ostthüringen. Aber die hat natürlich auch mit der politischen Situation dort zu tun. Welcher, sagen wir, vernünftige, gebildete Mensch, Lehrer, Arzt geht nach Ostthüringen, wo dann seine Kinder möglicherweise in einer Klasse sitzen, wo die Hälfte Nazis sind? Das macht keinen Spaß. Das heißt, dann geht man lieber woanders hin. Und da werden die natürlich wieder schreien und wir sind Opfer und man hat uns ganz schlecht behandelt. Nein, man hat es selbst nicht in der Hand gehabt, man hat es in der Hand gehabt und hat es nicht genutzt.
0: Ein anderes Thüringer Thema, da frage ich Sie als Nachrichtenmensch, wir haben es immer wieder thematisiert. Es gab nun eine Einigung beim Theaterintendantenstreit um den jetzt ehemaligen, kann man wirklich sagen, Theaterintendanten von Erfurt, Guy Montavon. Das wurde im Stadtrat jüngst beschlossen, also auch schon wieder anderthalb Wochen her. Und vielleicht, also neben der Tatsache, was Sie immer gesagt haben, lieber ein Ende mit Schrecken als ein Schrecken ohne Ende, trotzdem die Tatsache auch mal die mediale Welt mit reingenommen. Die Thüringer Allgemeine hat hier ihre Hausaufgaben gemacht, aber ich überlege, es war teilweise bundesweit sogar ein Thema. Und jetzt hat man es fast gar nicht mitbekommen. Oder habe ich einfach zu wenig gelesen und geschaut?
1: Naja, das ist ja oftmals so. Das bläst sich auf und dann, wenn dann das Resultat vorliegt, ist die Luft raus aus der ganzen Sache. Ich finde es auch, dass es relativ merkwürdig abläuft, dass hier Summen, die fast an die 2 Millionen heranreichen, wenn man das alles zusammenzählt, was damit zusammenhängt, was zu zahlen ist, an Abfindungen, an Nachzahlung von Gehalt und so weiter. Das geht ja alles nicht aus irgendeiner Schatulle, die man sozusagen zufällig auf der Straße findet, sondern das geht ja aus dem Kulturbereich raus, ja, und dort wird einfach gestrichen. Also insofern sage ich jetzt mal, finde ich das nach wie vor merkwürdig, wie das hier so abläuft, und ich glaube, es gibt ein großes Interesse aller, die daran beteiligt waren, das leise zu entsorgen, damit da keine Diskussionen geführt werden. Wir sind fast die Einzigen, die daran erinnern. Und gleichzeitig finde ich ja auch, sagen Schularbeiten gemacht,

0: das konnte nur ein Fehler sein, ja, mit Folgen. All das wissen wir, aber wir wissen nicht die Substanz. Wir wissen nach wie vor nicht, welche Vorwürfe, wer hat was gesagt. Und wir sind ja auch in einem Unternehmen tätig, da wird viel gequatscht. Das heißt also, es gibt manchmal Gründe zu sagen, ja, das ist ernst. Und es gibt manchmal Gründe zu sagen, ja, meine Lieben, wo Menschen zusammenarbeiten, gibt es natürlich auch immer Nebengeräusche, ja, in jeder Hinsicht. Was ist nun in der Substanz passiert? Und nach wie vor wissen wir das nicht. Und das finde ich ja doch ein Armutszeugnis aller, die an dieser Stelle recherchieren. Also man hat schon mal einen Skandal und hat die Basis nicht gefunden. Also das finde ich schon interessant an dieser Stelle. Wobei, es gibt auch gute Nachrichten an dieser Stelle. Ich habe jetzt.
1: Es ist schön, wie Sie schon wieder gehört, das Zepter die Hand nehmen, Herr Lochthofer. Ich wollte gerade fragen, gibt es denn auch gute Nachrichten? Darf ich die Frage, wie es so tun, als ob ich die Frage stelle? Haben Sie noch eine gute Nachricht für uns?
0: Ich habe sogar zwei. Ich habe erstmal die gute Nachricht zum Theater. Wenn ich es richtig verstehe, hat das Theater im Rahmen dieser ganzen Dinge, die da stattfinden, durch gute Auslastung, höchstwahrscheinlich Domfestspiele, aber auch darüber hinaus, 1,3 Millionen plus gemacht.
1: Oh, das ist wirklich gut. Das ist für ein Theater in heutigen Zeiten im Jahr 2026.
0: Trotz dieser ganzen schrecklichen Geschichten drumherum, dass das trotzdem das Theater in der Substanz läuft, finde ich eine sehr, sehr gute Nachricht für diese Stadt. Ja. Und die zweite gute Nachricht wäre, das merken die meisten Leute gar nicht, aber die Reallöhne sind in den ersten drei Monaten trotz all der Krise, Kriege, der Automobilindustrie, dem ganzen Druck um 1,5% gestiegen. Das heißt, die sind so gestiegen, dass wenn man die Inflationsrate, die etwas höher ist, rausrechnet, immer noch 1,5 plus sind. Das ist in dieser Zeit bemerkenswert, das ist in der Welt nicht sehr oft.
1: Also hat Friedrich Merz doch alles richtig gemacht. Nein,
0: Sie können sich ja erinnern, ich habe ja immer dagegen gewettert, dass der Merz, weil er für mich wirklich ein Mann von gestern ist, aber in der Praxis erweist er sich viel offener, also viel flexibler als die Ideologen, die ihn in den Kampf geschickt haben seinerzeit. Die kommen damit nicht zu Rande. Und das heißt, die Krise in der CDU, die kann uns schon auch mal viel Geld kosten und viel Nerven, wenn die weiter so machen und nicht in der Lage sind zu sagen, ja, jetzt sind wir ein Jahr an der Macht. Ich meine, was kann man da ändern, wenn man eine Koalition hat? Das geht relativ langsam. Jetzt arbeiten diese ganzen Kommissionen, ist ja schon eine Möglichkeit sozusagen, den Druck aus der ganzen Situation zu nehmen. Also das heißt, wir brauchen auch ein bisschen Zeit. Normalerweise sagt jeder, 4 Jahre Kanzlerschaft, um Reformen zu machen, sind viel zu kurz. Wenn wir irgendwas hinkriegen in diesen 4 Jahren, da sind wir schon gut.
1: Herr Lochthofen, ich wollte es gerade sagen, mit diesen positiven Meldungen, aber so positiv war das ja jetzt gar nicht die letzten Sätze. Wir schauen mal, wohin die Reise geht. So eine ähnliche Phrase, mit der ich jetzt ende. Herr Lochthofen, kommen Sie gut durch die Woche. Wir hören uns wieder am kommenden Montag im Espresso-Plausch. Erstmal vielen Dank für das Gespräch.
0: Ich würde mich freuen.
1: Tschüss.
0: Tschüss. Yeah, well.

The 99th Song. So heißt dieses Lied von Kurt Weill, ist der 99. Song von seinem gerade frisch erschienenen Album Philadelphia is Being Good to Me. Kurt Weill, amerikanischer Sänger, kommt aus Philadelphia und ist ein sehr persönliches Album wohl geworden. Die Kritiker sind sehr wohlwollend und Kurt Weill wird unter anderem als der Neil Young des kleinen Mannes bezeichnet. So steht es hier im Rolling Stone, dem Musikmagazin, nochmal nachzulesen. Heute ist 1. Juni 2026 und der 1. Juni verrät, es ist internationaler Kindertag. Und wir waren ja alle mal Kind und haben uns unter anderem gefragt, ganz konkret Josie und Luisa, ja, was ist eigentlich mit der Kindheit los? Können Kinder Dinge wahrscheinlich sogar besser als Erwachsene? Welche sind das? Und wie blicken Erwachsene wiederum auf Kinder? Da haben sie am Wochenende eine kleine Umfrage am Wenigemarkt gemacht und in die hören wir mal direkt hinein.

0: Anlässlich des diesjährigen Kindertages waren wir in Erfurt rund um den Wenigemarkt unterwegs und haben eine kleine Umfrage gemacht. Und zwar haben wir die Leute dort gefragt, was sie denken, was Kinder besser machen als Erwachsene. Was machst du denn besser als die Erwachsenen?
1: Und zwar, Kinder können viel besser, schneller, wenn man ihnen eine Frage stellt, können die viel schneller reagieren und antworten. Und Erwachsene brauchen immer Zeit. Aber was Erwachsene besser können, und zwar Geld sparen. Kinder geben immer zu viel Geld aus und können nicht nachdenken, was sie alles kaufen.
2: Befreit spielen, Spaß haben, nicht nachdenken, unbeschwert sein.
3: Ja, mutig sein auf jeden Fall.
4: Na, die achten auf so kleine, coole Details, welche erwachsenen Menschen vielleicht gar nicht mehr so auffallen. Und das finde ich cool und das könnte man sich als erwachsene Person auch mehr aneignen.
5: Kinder können besser nicht nachdenken auch mal.
6: Sie sind ehrlich, das ist wichtig. Und ja, sie denken nicht so viel über Konsequenzen nach und das ist gut. Und dadurch machen sie vieles besser, weil vieles so in der Welt passiert durch Lügen, ne? Und weil man nicht das tut, was eigentlich das Richtige wäre, ne?
7: Also ich finde auch, sie sind ehrlicher. Vor allem so kleinere Kinder, die sagen ja immer sofort ihre Meinung.
8: Leben, genießen, das finde ich cool. Das machen Kinder wirklich besser.
9: Ja, das machen Kinder, ja, kann ich nur alles bestätigen. Haben jetzt sehr interessiert zugehört und wir hier bei Radio Frei sind alles große Kinder, deswegen machen wir Radio, weil es ist ein sehr, sehr verspieltes Medium. Das war eine Umfrage von Luisa und Josie zum Thema, was können Kinder besser, und der Blick auch Erwachsener auf Kinder an diesem Weltkindertag.

Ich liebe diesen Song und der Song macht jedes Mal was mit mir und auch mit anderen Menschen, glaube ich, die dann mitwippen und mitsingen. MGMT mit Kids. Und falls ihr demnächst mal Hits da spielt, überlegt, wie alt ist dieser Song? Ist er aus dem Jahr 2002? Ist er vielleicht aus dem Jahr 2019? Nein, er ist aus dem Jahr 2008 vom Album Oracular Spectacular. Es war ein ereignisreiches Wochenende. Es gab die lange Nacht der Museen. Es gab verschiedene Konzerte am Wochenende, die wir entweder besucht haben oder nicht. Ich war auf einem Konzert einer vorwiegend australischen Band, Way Dynamic, zusammen mit ein paar Freunden und Freundinnen. Und es war ein tolles Konzert. Es war ein kurzes Konzert, ging nur 45 bis 50 Minuten, aber sehr intensiv. Und für die, die nicht dabei sein konnten oder die, die dabei waren, well, für die gibt es jetzt einen Song, den ich ganz großartig fand, und zwar The Others von Way Dynamic.

Way Dynamic wie Others. Das war so etwa das drittletzte Lied am Konzert auf dem, oder das an diesem Wochenende stattfand. Und gestern haben sie nochmal in Berlin gespielt, Way Dynamic, und dann endete der Deutschland-Teil ihrer Tour. Musiker und Musikerinnen vor allen Dingen auch aus Australien, die von weit her gekommen sind, um zu spielen. Großartiges Konzert, und deswegen habe ich nochmal diesen Song gebracht. Nach dem Wochenende ist ja bekanntlichermaßen vor dem Wochenende. Deswegen blicken wir schon so ein bisschen voraus. Was passiert alles nächstes Wochenende? Unter anderem gibt es wieder das große Straßenfest in der Magdeburger Allee zum 31. Mal. Das Magdeburger Allee-Fest 2026 am Freitag und am Samstag findet es statt. Am Freitag ist die Warm-Up-Show diesen Freitag, und die geht bereits um 18 Uhr los. Unter anderem kann man da zur Lutherkirche gehen. Da gibt es dann zunächst das Fanfarenorchester und später spielt auch noch eine Udo Lindenberg Coverband, aber auch Fia Selina tritt auf um 19.45 Uhr an der Lutherkirche in der Magdeburger Allee, und wir hören einfach mal rein, wie die Musik klingt. Cheers Baby von Fia Selina.

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1: Ist schon ganz schön poppig, muss ich sagen. Cheers, Baby, Fear Selena. Die einen mögen sowas, die anderen vielleicht weniger. Aber die, die es mögen, denen sei gesagt, Fear Selena tritt live auf diesen Freitag, jetzt schon am Freitag. Und zwar um 19.45 Uhr an der Lutherkirche in der Magdeburger Allee. Das ist Teil der Warm-Up-Show für das Magdeburger Allee-Fest, welches diesen Freitag und diesen Samstag vor allen Dingen stattfindet. Am Freitag ist die Warm-Up-Show, die um 18 Uhr an der Lutherkirche mit einem Fanfarenorchester beginnt. Und wer sich in Erfurt auskennt und weiß, Magdeburger Allee, wenn man einmal da ist, Richtung Ilversgrufener Platz fährt und dann noch ein paar Straßen abbiegt, ist man auch schon im Ried. Und der Stadtteil Ried ist immer so ein bisschen, wer da nicht wohnt, ein vergessener Stadtteil. Also man kann da gut wohnen, ich habe da auch als Kind gelebt. Allerdings gibt es immer weniger Ausgehmöglichkeiten und Veranstaltungen. Und deswegen war es gut, dass jetzt wieder das Brunnenfest am Wochenende im Ried stattgefunden hat. Und da waren wir auch von Radio Frei mit einem Stand vertreten. Und seit 24 Jahren wird eben dieses Brunnenfest gefeiert. Und neben uns waren eben Vereine aus dem Ried, Wohnungsgesellschaften, Schulen, Kindergärten dabei. Die schließen sich zusammen und laden einmal im Jahr zu einem bunten Fest ein. Mit Bühnenprogramm und etwa 40 Mitmachenden und Infoständen, so auch eben war das diesmal wieder. Wir waren ganz konkret vor Ort mit einem Rätselraum, einem großen Spielfeld, aber natürlich auch mit dem Aufnahmegerät. Und Celine und Lina vom Jugendforum haben sich auf den Platz der Völkerfreundschaft, da wo der Brunnen ist, bei den Menschen an den Ständen einfach mal umgehört.
2: Was ist das heute für ein Stand und was macht ihr hier? Also was bietet ihr an?
3: Hallo, also wir sind vom Stromsparcheck. Das ist ein kostenloses Projekt von der Caritas. Wir beraten die Leute zu Hause, wie sie Strom sparen können oder Energie allgemein sparen können. Genau. Heute sind wir hier mit einem Glücksrad. Da freuen sich die Leute. Einmal drehen, bitte. Genau.
4: Ich bin Conny Lohse und ich habe so einen kleinen Siebdruck-Workshop hier. Man kann Secondhand-Sachen mit ganz vielen verschiedenen Motiven bedrucken und kann das auch selber mal mitmachen und die Technik erleben.
5: Also wir sind heute von der Wohnungsbaugenossenschaft Erfurt hier für unsere Mieter, Neuinteressenten und sind dafür gute Laune und Fragen zu beantworten.
2: Was habt ihr für einen Stand und was macht ihr hier eigentlich?
6: Also wir sind hier am Standort mit unserer Blutspende. Wir haben hier direkt einen Spendesaal, Aufnahme und so weiter. Also ihr könnt hier bei uns Blut spenden, Plasma spenden, was halt ganz wichtig ist, was man immer braucht für OPs oder bei Unfällen oder sonst was.
7: Also wir sind von Pixel Sozialwerk und wir haben hier ein Spieleangebot mit großem viel Gewinn, zum Beispiel Leitergolf oder Turnball. Außerdem haben wir noch ein Bastelangebot, da können wir eine coole Glitzerkarte basteln. Genau.
8: Wir machen Partycar. Michi, dann mach du mal, du kannst es besser.
9: Mach du mal.
8: Komm mal her.
9: Immer muss ich.
10: Du hast gerade gefragt, was wir hier machen.
7: Ja.
10: Wir sind vom Sozialverband VDK. Das ist einer der größten Sozialverbände in Deutschland. Seit 75 Jahren mit 3 Millionen Mitgliedern. Und wir versuchen die sozialen Ungerechtigkeiten versuchen wir auszugleichen, damit es gerechter zugeht für die Bürger.
7: Okay, danke schön.
10: Bitte.
2: Genau, also was macht ihr hier heute und was für einen Stand habt ihr?
11: Also wir sind Advita Pflegedienst. Wir sitzen am Mainzer Straße 22 und an unserem Stand kann man heute das Glücksrad drehen. Da haben wir verschiedene Preise. Kindermalen können gemacht werden, Masken können gebastelt werden und natürlich Informationen über das, was wir anbieten. Also wir bieten ambulante Pflege an und wir eröffnen am 30.06. unseren Intensivpflegebereich für Menschen, die intensivpflegebedürftig einfach Pflege und Versorgung benötigen.
12: Genau, also wir sind vom Streetwork Nord. Wir machen Jugendsozialarbeit, das heißt, wir machen Jugendberatung nach § 13 SGB 8. Das heißt, wir helfen Jugendlichen beim Übergang von Schule ins Berufsleben und eben bei allen Schwierigkeiten, die es dabei eben geben kann. Ja, und es ist ein freiwilliges Angebot, ein zugehendes Angebot, deswegen heißt es auch Streetwork. Also die Jugendlichen kommen nicht zu uns, sondern wir gehen auch auf sie zu. Wir sind auf der Straße, in Jugendhäusern, Einkaufszentren, überall, wo sich Jugendliche aufhalten, damit die uns kennenlernen im Stadtgebiet. Und dann haben wir auch in den Stadtgebieten Büros, zum Beispiel hier im Ried, haben wir hier in der Kasseler Straße ein Büro am Roten Berg, am Karl-Reimann-Ring und am Moskauer Platz in der Riegauer Straße.
2: Was macht ihr hier heute und was ist das für ein Stand?
0: Genau, wir sind von der Stadt- und Regionalbibliothek, das ist die Fahrbibliothek. Und wir haben hier für das Brunnenfest einmal eine Buttonmaschine mitgebracht und auch den Bücherverkauf. Und drinnen kann man dann auch eine Buchstabensuche durchführen und wir haben kleine Geschenke für die Kinder. Das machen wir hier so.
13: Wir sind von der ergänzenden unabhängigen Teilhabeberatung, der EUTB. Und wir beraten Leute bzw. Menschen mit Behinderung, versuchen bei Anträgen zu helfen, alles was mit Rehabilitation, Teilhabe, Pflege, Hilfe und Unterstützung zu tun hat. Genau.
2: Wir haben heute den Stand vom der Jeder kann Galerie. Das ist eine Galerie hier in Erfurt. Und wir haben hier einfach Angebote dafür, dass alle Menschen kommen können und malen können. Und am 12.06. ist am Berliner Platz in der Bibliothek auch eine Ausstellung mit all den Bildern. Deswegen freuen wir uns ganz doll, wenn Leute kommen und malen, weil dann alle das zusammen angucken können, was entstanden ist heute.
14: Also was macht ihr hier und was habt ihr so für einen Stand?
15: Wir sind die Fraktion Die Linke im Stadtrat. Wir kommen jedes Jahr hierher, immer an diesen Standort tatsächlich. Und wir waren noch mit dem Wahlkreisbüro Katja Maurer und der Stadtpartei hier. Wir verkaufen Popcorn und bei uns kann man sich verkleiden und danach mache ich ein Polaroid-Foto.
16: Wir sind von der Ortelinenthal Gemeinschaftsschule und präsentieren hier unsere Schule. Man kann bei uns Armbänder machen, Tattoos oder auch sich einfach beglitzern lassen oder tolle Schlüsselanhänger oder Kulis gestalten.
1: Soweit ein paar Eindrücke vom Brunnenfest, was jetzt am Samstag stattgefunden hat. Wir haben schon gehört, ich habe mir gemerkt, jeder kann Galerie, also man kann sich die Bilder, die entstanden sind, am Samstag nochmal anschauen. Und zwar am Freitag, den 12. Juni, nicht diesen Freitag, sondern den Freitag drauf, dann jeder kann Galerie, Leipziger Platz, da mal hinschauen. Und da könnt ihr die Ergebnisse auch noch sehen, für die, die jetzt nicht beim Brunnenfest mit dabei sein konnten. Die Umfrage haben Celine und Lina gemacht. Und weil die einmal unterwegs waren, wollten die auch generell mal wissen, was die Menschen im Stadtteil Ried so mögen, was das Ried ausmacht.
17: Also ich habe Spaß meines Lebens hier. Ich bin hier mit meiner Familie hier und einfach rumlaufen und Spaß haben.
2: Okay, jetzt würde ich dir einfach noch ein paar Fragen zum Ried stellen. Einmal, was gefällt dir am Ried?
17: Am Ried gefällt mir, dass die Ruhezeiten sehr fair sind, also in der Zeit so. Und dass die Nachbarn auch so nett sind, so ein paar Nachbarn, auch wenn die uns manchmal nerven.
2: Was ist dein Highlight heute hier beim Fest?
17: Also mein Highlight ist die kostenlose Sachen hier, also dass alles gefühlt alles kostenlos ist, aber ja, es gefällt mir.
2: Was würdest du im Ried ändern wollen?
17: Erstmal würde ich glaube, den Spielplatz renovieren, aber ansonsten gefällt mir eigentlich alles hier.
2: Und was wünschst du dir hier noch? Also irgendein Laden, irgendwas, ein Spielplatz neu, irgendwas, Häuser, was weiß ich, irgendwas, was wünschst du dir?
17: Also ich wünsche mir, dass hier irgendein Markt ist, so Lidl, ja, weil es ist halt weit weg von uns und Lidl hat halt so krasse Sachen halt, ja.
2: Okay, dann Dankeschön.
16: Ich mag eigentlich, dass das Ried ganz bunt ist. Das finde ich gut.
2: Was ist Ihr Highlight?
16: Das Highlight ist natürlich die Schule, an der ich arbeite.
2: Okay, ja. Was wünschen Sie sich hier noch?
16: Ich würde mir wünschen, dass die Menschen noch ein bisschen freundlicher und fröhlicher miteinander umgehen und einfach etwas herzlicher sind und nicht so egoistisch.
2: So, und dann jetzt noch zum Ried. Was gefällt Ihnen am Ried?
15: Also wir freuen uns ganz doll, dass der Glockenturm endlich saniert wird. Und wir freuen uns auch darüber, dass große Teile des Plattenbaugebiets Ried tatsächlich erhalten sind. Nicht wie in anderen Städten, wo flächendeckend alles abgewiesen ist. Und dieses Fest ist ganz besonders für diesen Stadtteil, weil hier ganz viele Leute zusammenkommen und ganz viele verschiedene Menschen und das freut uns natürlich.
2: Ja. Was ist Ihr Highlight hier heute?
15: Also wir hören gerade unser Highlight. Wir finden, Gerda singt wunderschön.
2: Das ist toll. Was würden Sie hier ändern?
15: Wie überall gibt es leider ganz viele arme Kinder hier in diesem Stadtteil. Überhaupt Armut spielt hier eine Rolle. Und wenn ich mir was wünschen darf, dann hätte ich gern, dass das nicht so ist, dass alle Kinder die gleichen Chancen haben, unabhängig davon, wo ihre Eltern wohnen und was ihre Eltern sind.
2: Ja, okay. Und was wünschen Sie sich hier noch?
18: Ein Kino!
15: Der Kollege sagt ein Kino.
2: Okay, danke schön.
1: Da wäre ich auch mit dabei. Ein weiteres Kino im Rietz, das würde den Stadtteil auf jeden Fall beleben, aber ist leider momentan nicht in Aussicht. Soweit ein paar Eindrücke vom Brunnenfest, welches dieses Wochenende im Stadtteil Rietz in Erfurt stattgefunden hat. Wir von Radio Frei waren auch mit einem Stand vertreten und Celine und Lina vom Jugendforum haben Stimmen eingesammelt. Gleich reden wir über Preise, die wir vielleicht bekommen könnten von Radio Frei. Bin gespannt, Kollege Carsten wird dann hier sein.

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0: Was für eine Stimme, der Sänger von Tokotronic. Eure Liebe tötet mich, gehört hier bei Radio Freien unterdessen. Und ich habe einen Gast hier, nämlich Carsten, eine vertraute Stimme. Hallo Carsten.
1: Hallo.
0: Und Carsten, ich habe dich zu Gast, weil du beteiligt bist an einem Beitrag, an einer Interviewreihe, die heißt Von wegen Goldene 20er, Thüringen im Gewaltstrudel, die Morde von Mechterstädt, eine Geschichte von toxischer Männlichkeit, Gewalt und ewigen Seilschaften. Man muss dazu sagen, die Morde von Mechterstädt ereignen sich 1920, wir werden das alles erstmal aufdröseln. Ihr seid nominiert, du
1: yes.
0: und Boris Hajdukowicz, für eben die Kategorie Geschichte beim Alternativen Medienpreis. Und erstmal ganz kurz, jetzt habe ich einen langen Vorbau gemacht, aber das ist ja schon erstmal ein Ritterschlag, nominiert zu sein für diesen Preis.
1: Ja, zumal ich immer dachte, dass es nur die freien Radios und alternative Medienprojekte sich bewerben dürfen, habe ich so gedacht in meiner Naivität. Und jetzt sehe ich, dass da öffentlich-rechtlicher Rundfunk, Netzpolitik.org, also das sind viele, also Süddeutsche Zeitung, alle Medien durften sich da bewerben für diesen alternativen Medienpreis. Geht wahrscheinlich nicht um das alternative Medium, sondern um die Beiträge als solches. Und wir haben uns in der Kategorie Geschichte beworben. Ich dachte, naja, machst es halt mal und probierst es mal, dass es drauf ankommt, wie beim Lotto spielen. Und schwupps, wir sind tatsächlich nominiert. Und ich bin darüber schon sehr glücklich, weil das sind jetzt 10 Beiträge in der Kategorie Geschichte und wir sind ein Nominierte.
0: Herrlich. Du musst jetzt erstmal erzählen, werden ja dann weiter berichten, ob ihr den Preis bekommen habt, aber Nominierung, hast du ja gesagt, ist ja schon Ritterschlag genug. Die Morde von Mechterstädt 1920, also über 100 Jahre her, da sind 15 Arbeiter erschossen worden von einem Studentenchor. Das waren also Morde deswegen ja auch. Das war die Zeit nach dem Ersten Weltkrieg, als die Republik ziemlich durcheinander war, Weimarer Republik, also ganz viel steckt damit drin. Aber erstmal die Einstiegsfrage, das ist ja ein Ereignis, was ja völlig vergessen ist. Wie habt ihr denn überhaupt davon gehört?
1: Naja, über politische Bildung. Wir haben mit Arbeit und Leben zusammen so ein Projekt gemacht und da ging es genau um das Thema und dachte, oh, das ist zu speziell, das kannst du nie runterbrechen. Was hat denn das alles mal mit uns zu tun? Ne? Und da dachte ich, aha, okay, wie waren die faschistischen Strukturen? Wie war das in Gotha mit der linken Stadtregierung, mit der Gotha Republik und so weiter? Und wieso ist das während der Weimarer Republik passiert? Das war ein Rechtsstaat. Und dann der Kapp-Putsch. Warte mal, Kapp-Putsch, das war doch so ein rechter Putsch. Hä? Und wieso haben da Studenten, da Arbeiter erschossen? Da geht erstmal, da muss man sich sein eigenes Geschichte.
0: Es waren bürgerkriegsähnliche Zustände damals in diesem Land und man hat eben viele Ereignisse, also Kapp-Putsch, das ist noch so einigen vielleicht eine Erinnerung im Geschichtsunterricht, aber so regional, Mechterstädt bei Gotha.
1: Ja, Tal also, heißt eigentlich die Gemeinde da, das ist im Land, das gehört zu Rula und die Arbeiter haben im Grunde ihre Republik verteidigt oder sich verteidigt, die haben nichts falsch gemacht. Und dann kamen eben diese rechten Studenten aus Marburg und haben im Grunde Selbstjustiz gemacht, diese Kokoma, es ist alles... Es wäre zu komplex zu
0: erzählen. Verweisen wir aber auch mal drauf, wo man sich das anschauen, anhören kann, weil das ist ja, kann man das so sagen, multimediales Projekt geworden, ist ja schon sehr aufwendig und gab ja verschiedene Sachen, die ihr dann daraus gemacht habt.
1: Und das Interessante ist, wir dachten, das ist ein reines Geschichtsprojekt, wir gucken mal, was hat das mit Thüringen zu tun, 100 Jahre später und dann waren wir im Hotel Elefant, haben mit Steffen Rassloff gesprochen, wie war das damals da und warum war der Hitler da so oft
0: also
1: und so.
0: Also Thüringens dann, Historiker, Steffen Rassloff kennt sich da gut aus, ja genau.
1: Eine Frau, die ein Buch geschrieben hat über die Gotha-Republik, dann jemand, der zu toxischer Männlichkeit geforscht hat, waren wir auf dem oben im Petersberg im unbekannten Wehrmachtsdeserteursdenkmal und so weiter. Da haben wir einen 100-Jährigen getroffen, der noch älter war als das Radio. Dann waren wir bei einem Menschen, der Männerarbeit macht so und dann, das weitet sich immer weiter aus, merken wir die Idee, was ist eigentlich toxische Männlichkeit, was ist Macht und also das hat dann ein Universum aufgemacht und daraus ist eine Interviewreihe entstanden und eine Slideshow, die wir hier auch schon häufiger ausgestrahlt haben und ein Riesending draus geworden und mich hat es selber sehr inspiriert, weil ich viel gelernt habe und noch wieder neue Fragen aufgekommen sind. Es war toll und was eigentlich in Thüringen damals los war und wie man auf die Vergleiche zu jetzt ziehen kann, das macht es wiederum heutig. Ne? Also die Täter-Opfer-Umkehr kennen wir ja auch wieder. Und das, dann die Frage, warum konnten sich so völkische und faschistische Organisationen überhaupt bilden, gerade in Thüringen? Warum war das so ein Tummelplatz? Ja, und wieso ist das, und das ist interessant, dass Nazi Zähmungskonzept krachend gescheitert. Ne? Das war die Idee in der Weimarer Republik. Ach, die Nazis binden wir mit ein, die so schlimm sind, denen geben wir mal Verantwortung, dann klappt das schon.
0: Das ist auch später
1: und das so sagt bisschen, der Rassow, das ist natürlich gescheitert. Und dann geht es allgemein um Männlichkeit und auch die Form von Gedenken klingt blöd, aber wie gehen wir mit Geschichte um, allgemein? Ob nun medial oder überhaupt, wie ist Geschichtsvermittlung nicht staubtrocken möglich? Das haben wir versucht. Jetzt sind wir nominiert und ich bin sehr froh. Wer sich diese Slideshow, die Boris Hajdukovic und ich gemacht haben, anschauen möchte und anhören möchte und die Interviews, geht auf radiofrei.de und hört die ganzen Interviews, wenn er wollt. Und drückt uns bitte die Daumen, denn es wird ja am 8. Juni kriegen wir die Entscheidung und am 19. Juni ist dann die Preisverleihung. Aber du, mir ist eigentlich egal, wenn wir das nicht kriegen, ist nicht so schlimm. Die Nominierung macht mich schon sehr happy. Das ist ein Beleg dafür, dass freie Radios und diese Form der Medien doch noch eine Relevanz haben. Also nicht doch noch, dass sie Relevanz haben. So, Punkt. Fertig, aus. Feierabend.
0: Das hast du jetzt. Hast du ganz viel zusammengefasst. Wir verfolgen das weiter. Du hast ja eben jetzt schon die nächsten Stationen genannt. Also schon nächsten Montag sind ja da vielleicht schon mal schlauer. Also man darf ja trotzdem ein bisschen mitfiebern. Darf man, und ich höre aber raus, es ist keine Enttäuschung da, wenn es jetzt nicht klappt, weil das alleine schon, dass dieses Projekt da eben gewürdigt wird in dieser Form. Und du hast ja eben auch schon mal darauf hingewiesen. Ich werde es auch direkt nach dieser Sendung mir wirklich mindestens schon mal ein Video anschauen. Es gibt ja auch mal die Interviews zum Nachhören, um da auch nochmal reinzukommen. Das Thema Carsten, erstmal vielen Dank, dass du für uns das eingeordnet hast. Erstmal Glückwunsch trotzdem auch zu der Nominierung, auch an Boris, falls er zuhört. Und wir beide hören uns sowieso wieder. Danke erstmal.
1: Aber hallo.

Judy and the Dream of Horses von Bell and Sebastian. Ich bin wieder ganz entspannt allein hier im Studio A und habe hier ein bisschen süßen Knapperkram. Sehr, sehr lecker. Danke an das Team der Musik-Challenge, die das für mich extra noch dagelassen haben. Und im Umkehrschluss weise ich gerne darauf hin, dass die Musik-Challenge, eine Sendung bei Radio Freies, immer am letzten Sonntag im Monat läuft. Das nächste Mal also am 28. Juni, dann wieder um 17 Uhr. Also falls ihr Zeit habt, dann einfach einschalten. Und jetzt einfach entspannt weiterhören. Ich habe mal geguckt, was sind eigentlich so die Themen des Tages, die Themen der Woche. Natürlich, heute ist ja am 1. Juni nicht nur Kindertag, sondern auch der meteorologische Sommeranfang. Und passenderweise dazu ist Freibad auch immer ein Thema. Zum Beispiel das Freibad in Möbelsburg. Das wird am Freitag wieder aufgemacht in Erfurt-Möbelsburg. Und da werden wir auch hingehen und mal eine Runde planschen und ein paar Stimmen einfangen. Und dann ist hier ein Thema bei Schau

von dem damaligen Landesmediengesetz. Und auch wir haben dann irgendwann davon mit profitiert. Spätestens ab 1999 gab es eine Novellierung, dass es eben möglich war, dass nicht kommerzielle Lokalradios dann auch dauerhaft senden durften. Nun ist wohl wieder eine Novellierung im Gespräch. Das recherchiert zumindest die Thüringer Allgemeine und Elmar Otto. Es liegt ein Entwurf vor von der aktuellen Landesregierung zur Erinnerung, bestehend aus CDU, SPD und dem Bündnis Sahra Wagenknecht, BSW. Und ich zitiere hier mal aus dem Leitartikel der heutigen Montagsausgabe der Thüringer Allgemeine. Es geht nämlich darum, dass Privatradios jetzt auch leichter fusionieren können. Hier nur ein Auszug des Textes. Den beiden Privatradios Antenne Thüringen und Landeswelle Thüringen soll die bislang verbotene Fusion aus wirtschaftlichen Überlegungen erlaubt werden. Damit wäre auch die redaktionelle Zusammenarbeit in allen Bereichen gestattet, heißt es in einer Kabinettsvorlage. Sie liegt dieser Redaktion vor. Der Entwurf einer dafür nötigen Änderung des Landesmediengesetzes steht am Dienstag, also morgen, erstmals auf der Tagesordnung der Landesregierung. Bisher ist nur die nicht redaktionelle Zusammenarbeit von Antenne und Landeswelle als weitsinnig getrennte und konkurrierende Unternehmungen zulässig, schreibt Staatskanzleiminister Stefan Gruner, CDU. Zur bereits erlaubten und bereits auch praktizierten Zusammenarbeit zähle unter anderem der gemeinsame Sitz von Antenne und Landeswelle in Weimar. Aufgrund stagnierender bzw. sinkender Nutzerzahlen und Werbeeinnahmen der kommerziellen Rundfunkveranstalter besteht ein erhebliches Risiko für eine vielfaltsgefährdende Ausdünnung des privaten Rundfunks in Thüringen, lautet die Begründung für den Vorstoß. Daher soll die Begrenzung der mehrfachen Programmträgerschaft so gelockert werden, dass konkurrierenden Veranstaltern von kommerziellen Rundfunkprogrammen der Zusammenschluss gestattet wird. Das Ganze firmiert unter der Bezeichnung Funkhausmodell. Damit entfällt die bisherige Beschränkung der erlaubten Zusammenarbeit auf nicht redaktionelle Bereiche. Sofern Rundfunkveranstalter von dieser neuen Möglichkeit Gebrauch machen, ist ein begrenzter Vielfaltsverlust absehbar, erklärt Gruner. Zum Ausgleich soll in Thüringen erstmals kommerzielles Lokalradio ermöglicht werden. So solle jedenfalls lokal die Vielfalt im Hörfunk wieder zunehmen. Betroffen könnte die Änderung unter anderem Sender wie Radio Frei in Erfurt und Radio Lotte in Weimar. Aktuell gibt es in Thüringen eine Besonderheit. Es existieren keine rein lokalen kommerziellen Radiosender, die allein für eine Stadt oder einen Landkreis senden, wie man es etwa aus Nordrhein-Westfalen oder Bayern kennt. Stattdessen ist der Privatfunkmarkt im Freistaat über Landeswelle Privatsender organisiert, die ihr Programm über Regionalstudios lokal ausspielen. Erstmal Zitat Ende. Wir haben schon gehört, auch wir sind im Artikel mit erwähnt, Radio Frei, weil das eine neue Situation sein könnte. So schreibt das hier der Autor, dass wir leben ja vom lokalen, von der lokalen Berichterstattung als nicht kommerzielles Lokalradio. Jetzt könnte es dadurch durch den ganz endgültigen Zusammenschluss konkret von Landeswelle und von Antenne Thüringen also auch kommerzielle Lokalradios geben. Die Regionalisierung fand schon statt. Man darf jetzt aber sozusagen die Redaktionen auch zusammenlegen. Wir schauen mal, also man muss sagen, wir machen ja unser Programm so weiter wie bisher. Ich kann jetzt nur hier als Moderator sprechen, der das jetzt einordnet. Aber interessant ist erstmal, dass das Landesmediengesetz einmal mehr geändert werden soll und es einen entsprechenden Vorstoß gibt. Wir werden natürlich da auch weiter darüber berichten, wie das dann geregelt wird. Am Ende geht es ja darum, dass man so lokal wie möglich berichtet. Also wir schauen natürlich vor allen Dingen auch auf uns. Und das könnt ihr ja mit am besten beurteilen, wie wir das machen. Und übrigens seid ihr auch immer herzlich eingeladen, mitzumachen. Das sagen wir auch gern an dieser Stelle. Wir sind ja nicht nur ein Lokalradio, was nicht kommerziell ist, sondern auch ein Mitmachradio. Das heißt also, ihr könnt zum Beispiel am morgigen Dienstag zum Radioabend kommen, hier in die Johannesstraße 156. Ihr könnt einfach mal zuhören. Das ist so eine Art lockere Redaktionskonferenz. Das geht um 18 Uhr los mit ein bisschen Essen. Um 19 Uhr reden wir konkret über Themen und was ansteht. Oder falls ihr Vorschläge habt für eine Sendung, dann kommt vorbei. Genauso eine Woche später findet dann, also am Dienstag, den 9. Juni, das Austauschforum statt. Dann ab 18 Uhr, da geht es dann richtig konkret in die Themen rein. Auch da kann man einfach mal hier in die Johannesstraße 56 vorbeikommen. Man muss auch kein Thema mitbringen, sondern kann einfach erstmal zuhören und die Leute kennenlernen. Es soll ja so niedrigschwellig wie möglich sein. Also insofern lernt uns auch gern einfach mal kennen. Wir machen hier weiter mit Musik von Zoo Crowd, Catwalk.

Catwalk von Zoo Grouts und das ist Dance Punk, so bezeichnet sich die Band selber. Und ihr könnt diese Band live erleben und zwar jetzt am Mittwoch, am 3. Juni im Museumskeller um 20 Uhr am Juri Gagarin Ring 140A.

Ja, die Liebe wird oft überbewertet und darüber haben auch die Lassie Singers gesungen und diesen Song, den haben wir gerade gehört. Wir schauen mal so ein bisschen auf die Ereignisse der vergangenen Tage und unter anderem wurde am Freitag einmal mehr der Deutsche Filmpreis verliehen, die Lola, gab verschiedene Auszeichnungen, großer Gewinner in diesem Jahr war der sehr sehenswerte Film In die Sonne schauen von Mascha Schelinski. Es gab aber auch die Kategorie Bester Kinderfilm und das passt ja ganz gut heute am Internationalen Kindertag, habe ich da mal genau hingeschaut. Nominiert war unter anderem Das geheime Stockwerk, über den Film haben wir schon häufiger berichtet, ein Spielfilm. Und gewonnen hat am Ende Zirkuskind, ein wirklich sehr, sehr bemerkenswerter Dokumentarfilm, der letztes Jahr beim Kindermedienfestival Goldener Spatz gelaufen ist. Und den möchte ich euch jetzt gleich nochmal in Form eines Beitrags nahebringen. Letztes Jahr gab es bei Goldenen Spatzen da eine große barrierefreie Vorstellung. Dem Film geht es um eine Zirkusfamilie, wie die lebt, was eben die Kinder da machen, wie die da reinwachsen. Sehr, sehr sehenswert. Und diesen Beitrag, den hören wir nach ein paar Takten Musik.

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1: Wie wir hören, der Film Zirkuskind kam beim sehr, sehr jungen Publikum offenbar gut an.
2: Ja, willkommen zurück vom Zirkus, zurück ins Kino. Hattet ihr eine gute Zeit? Das ist wunderschön. Und sofern ihr noch könnt, dann bleibt doch gerne noch da für unser kleines Nachgespräch.
1: Im Hintergrund hören wir übrigens Billy, die Moderatorin. Ihre Aufgabe ist gar nicht so einfach. Erstmal wieder ein bisschen Ruhe reinbekommen und gute Fragen aus den Erst- bis Viertklässlern herauszukitzeln. Und das gelingt ja eigentlich ganz gut.
2: Kann mir vielleicht so zwei, drei Leute mal erzählen, was ihr denn an dem Film gut fandet. Und ich versuche mit dem Mikro zu euch zu kommen. Wer mag was sagen?
3: Mir hat besonders gefallen, dass auch alles so schön erklärt wurde.
4: Also ich fand den Film auch sehr schön, aber es war ein bisschen laut.
2: Ein bisschen laut.
1: Ich komme später nach der Fragerunde mit Billy ins Gespräch. Ich sage ihr, dass es auffällt, wie gut sie auf diese Situation vorbereitet war, mit den Kindern zu sprechen.
5: Klar, da versucht man so drauf vorzubereiten, was es dafür alles für Möglichkeiten in dieser Vorstellung gibt, weil es gab ja auch viele ohne Einschränkungen in der Vorstellung und die wundern sich dann noch mal mehr, was hier eigentlich alles aufgefahren wird, warum hier eigentlich noch Kopfhörer sind, warum da eine Kamera ist und so weiter und so fort. Also auch um die einzubinden, ist es wichtig, das einmal kurz vorher zu erklären und zu sagen, was hier los ist. Und ansonsten, ja, war vielleicht noch besonders, dass es ein Dokumentarfilm war, also kein Spielfilm, keine Geschichte, die sich ausgedacht wurde, sondern ja, echtes Leben. Und das ist auch oftmals neu für Kinder. Die fragen dann auch so, ja, was das für ein Schauspieler war oder so. Und dann finde ich es wichtig, denen zu sagen, nee, das den gibt's wirklich, dieses Zirkuskind und diese Familie. Das finden die dann auch immer wieder erstaunlich, glaube ich, dass so cool das echte Leben sein kann.
1: Ja. Ich habe das Gefühl, du hast einen medienpädagogischen Hintergrund, also dass dir das so wichtig ist oder hast du es jetzt einfach so konzeptionell ausgedacht?
5: Also tatsächlich komme ich eigentlich aus der Theaterpädagogik, aber bin hier so reingeraten, weil ich die Festivalleiterin, die Elisabeth Wenk, schon eine Weile kenne und vor 4 Jahren hatten sie meinen ModeratorInnen-Engpass und da hat sie mich angerufen und war so, hey Billy, magst du das nicht mal versuchen? Und ich war erst so, hä, nee, habe ich noch nie gemacht. Und sie war so, doch, ich glaube, du kannst das. Und dann habe ich es ausprobiert und jetzt komme ich nicht mehr von los. Es macht einfach richtig viel Spaß.
1: Dann bedanke ich mich und jetzt kann ich mir vorstellen, fällt die Spannung jetzt auch ab. Ne? Das war eben schon im größten Kinosaal. Ne?
5: Das war auf jeden Fall die mit aufregendste Vorstellung. Der größte Kinosaal, die meisten Gäste und dann auch noch diese technischen Voraussetzungen. Ja, das war viel, aber war schön.
1: Weitere zwei ganz wichtige Menschen bei der barrierefreien Vorstellung von Zirkuskind sind Anne König und Christina Grünert. Beide arbeiten als Gebärdendolmetscherinnen und haben während des Films abwechselnd quasi simultan übersetzt, sehr anstrengend. Es wundert mich daher nicht, als ich auf die beiden treffe, dass sie ziemlich erschöpft sind. Voraussetzung für ihre Arbeit ist erstmal, sie müssen den Film vorher gut kennen.
6: Also es ist so, dass wir vorher anfragen, welcher Film kommt und dann auch darum bitten und auch bekommen den Film, dass wir den anschauen. Und wir haben jetzt mindestens 2-mal angeschaut. Dadurch, dass es ein Dokumentarfilm war, haben wir ihn 2-mal angeschaut und wir haben dann auch, wir teilen den Film auf, dass wir wechseln alle 10 Minuten, 15 Minuten. Alle 10 bis 15 Minuten, genau. Und wir wechseln uns ab, weil wir simultan dolmetschen. Das heißt, wir nehmen auf mit den Ohren und produzieren gleich mit den Händen. Und es ist also passiert alles in unserem Ultra-Kurzzeitgedächtnis. Und deswegen ist das gerade in Situationen, in denen wir auf die Geschwindigkeit keinen Einfluss haben, wie in einem Film und auf die Rahmenbedingungen, ist es sehr, sehr, sehr anstrengend. Und deswegen sind wir zu zweit hier und dolmetschen das im Wechsel.
1: Und macht ihr das regelmäßig als Team?
7: Ja, wir sind im Team doch öfters unterwegs, aber nicht jetzt zwangsläufig nur in so einem Setting. Es gibt natürlich noch andere Settings, in denen wir gemeinsam auftreten. Aber beim Goldenen Spatzen sind wir tatsächlich schon viele Jahre immer wieder zusammen da. Genau.
1: Heute ist ja was Besonderes gewesen an Goldenen Spatzen, barrierefreie Vorstellung, ist auch schon die letzte Frage. Wo stehen wir denn so im Jahr 2025? Weil das ist ja nicht so regelmäßig. Wie oft seid ihr hier in Thüringen zum Beispiel oder in Erfurt gebucht?
6: Für kulturelle Veranstaltungen leider sehr, sehr selten. gibt es nicht so oft. Egal, ob das Stadtführungen sind oder andere Theatervorstellungen oder sowas. Es gibt die Möglichkeit der Kostenübernahme. Wir kosten Geld. Wir machen das beruflich und da ist immer das Problem. Wir sind sehr dankbar dafür, dass es Kostenträger gibt, aber es müsste noch viel selbstverständlicher werden.
7: Aber insgesamt gibt es natürlich noch viele Einsätze außerhalb der Kultur, die in Thüringen, Erfurt, Umgebung stattfinden und wo auch wir zum Einsatz kommen.
1: Für die beiden Regisseurinnen von Zirkuskind, Anna Lemke und Julia Koch, war die barrierefreie Vorstellung nach der Premiere des Films auf der Berlinale im Februar jetzt hier in Erfurt wirklich auch etwas Besonderes.
8: Es war wirklich am Anfang eine Wahnsinnsstimmung, als da diese ganzen Klassen reinkamen und dann kam noch der Spatz und der hat dann auch noch alle so animiert und es war eine richtig schöne, tolle Atmosphäre.
9: Ja, ich fand es auch mega schön. Mich hat es total gerührt, als die dann zum Schluss alle aufgestanden sind. Oder sie haben geklatscht beim Lied und sie haben auch in der Zirkusvorstellung mitgeklatscht. Also wenn die so körperlich so mitgehen, das ist einfach total schön. Also es war wirklich so meine zweitliebste Vorstellung bisher.
1: Das Schlusswort zur barrierefreien Vorstellung von Zirkuskind soll eine ältere Dame haben, die ich zufällig im Kinofoyer getroffen habe.
10: Wunderbar, wie die Kinder darauf reagiert haben, ganz viele Fragen gestellt haben und ja, ich denke, es war ein Erlebnis für sie.
1: Vielen Dank.
10: Wunderbar auch die Gebärdendolmetscher. Also das war wirklich was Besonderes an dem Film, sieht man ja sonst nicht.
11: Ich habe Lauffieber.
12: Hereinspaziert.
13: Tachchen, ich bin Santino. 10 Jahre alt, aber nicht mehr lange.

Sico mit Ich fahr die Landstraße runter aus dem Film Zirkuskind, der jetzt am Freitag eine Lola, einen deutschen Filmpreis für den besten Kinderfilm bekommen hat. Ein Dokumentarfilm, sehr, sehr sehenswert, den ich euch nur ans Herz legen kann. Ihr könnt ihn unter anderem ausleihen in Erfurts einziger Videothek am Juri-Gagarin-Ring. Bei Videobuster könnt ihr den Film bekommen. Ich habe ihn das erste Mal beim Goldenen Spatz gesehen, vergangenes Jahr in der barrierenfreien Vorstellung. Wir haben da gerade nochmal den Beitrag darüber gehört. Und auch dieses Jahr sind wir übrigens wieder beim Goldenen Spatz. Es gibt wieder eine barrierefreie Vorstellung mit einem anderen Film, Der letzte Wahlsänger. Wir von Radio Frei sind dann nächsten Mittwoch im Kino, im großen Kino und berichten 4 Stunden live. Das sei an dieser Stelle nochmal gern gesagt. Und das war's schon wieder mit dieser Ausgabe von Unterdessen an diesem Montag, 1. Juni, Internationaler Kindertag. Und hier geht's natürlich weiter im Programm, hört weiter Radio Frei. Und auch morgen geht's weiter mit Unterdessen. Ab um 9 steht dann Kollegin Marie hier und spricht unter anderem mit verschiedenen Menschen. Es geht um Widerstand, Opposition im Dritten Reich. Es wird wieder geschichtlich und natürlich gibt es auch andere Einblicke. Ich sage Tschüss und wir hören uns wieder.

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1: 12 Geschichten aus Thüringen. 12 Geschichten aus den Jahren 1939 bis 1945. 12 Geschichten des Widerstands. 12 Geschichten, die nun in einer Podcast-Reihe veröffentlicht wurden. Diese Geschichten widmen sich Menschen, die sich in Thüringen in ganz unterschiedlichen Orten dem Nationalsozialismus widersetzt haben. Trotz Überwachung, trotz Repression, trotz existenzieller Bedrohung. Die Podcast-Reihe wurde vom Museum Zwangsarbeit im Nationalsozialismus in Weimar produziert und dort wurde sie auch am 8. Mai veröffentlicht und vorgestellt. Die zugehörige Veranstaltung wurde von Radio Lotte in Weimar aufgezeichnet und uns netterweise zur Verfügung gestellt, denn hier bei Radio Frei werden wir auch die Podcast-Folgen ausstrahlen, sowie jetzt hier den Mitschnitt der Veranstaltung. Wir erfahren darin mehr über die Hintergründe dieser kleinen Podcast-Reihe. Vielleicht macht es euch Lust, reinzuhören. Hier bei uns laufen sie ab Juni jeden Dienstag im Vormittagsmagazin unterdessen. Aber es gibt sie auch online auf der Seite des Museums Zwangsarbeit, museum-zwangsarbeit.de. Außerdem wird er euch vielleicht begegnen als QR-Code, denn so ist die Idee, ihn in ganz Thüringen, im Nahverkehr, im öffentlichen Raum, in Schulen an ganz unterschiedlichen Orten zu platzieren. Nun übergebe ich aber erstmal an den Mitschnitt von Radio Lotte und die Release-Veranstaltung zum Podcast Widerstand, Hörgeschichten aus Thüringen 1939 bis 1945.
2: Einen schönen guten Abend, liebe Menschen. Ich darf Sie ganz herzlich hier im Namen der Stiftung Gedenkstätten Buchenwald und Mittelbau Dora hier in Weimar im Museum Zwangsarbeit begrüßen zur heutigen Release-Veranstaltung für die neuen Hörgeschichten zum Widerstand in Thüringen. Mein Name ist Lena Liberta. Ich habe die außerordentliche Ehre, Sie heute hier durch diese Veranstaltung führen zu dürfen und mit Ihnen und den Gästen, die uns glücklicherweise heute beehren, über das Thema Widerstand und das Engagement zu sprechen. Ich freue mich sehr, dass Sie hier sind Sie und auch eben von denen ich gerade schon sprach, die prominenten UnterstützerInnen, die heute hierher gekommen sind, um diese Veranstaltung mit ihrer Bekanntheit auch noch bekannter zu machen. Da freue ich mich sehr drüber. Christina Große, Dominik Horwitz sind hier und der Olympiasieger Erik Lesser. Und ich darf zu Hause an den TonträgerInnen nochmal die ZuhörerInnen begrüßen, die uns jetzt gerade bei Radio Frei zuhören und bei Radio Enno und Radio Lotte. Das Museum, in dem wir heute Abend hier sind, wurde vor genau 2 Jahren eröffnet. Das kann man eigentlich schon auch nochmal erwähnen, mit großer Unterstützung der damaligen Landesregierung. Und es feiert also heute hier auch gleichzeitig seinen 2-jährigen Geburtstag an diesem historisch bedeutenden Tag, dem Tag des Kriegsendes. Und dieser Tag fällt natürlich auch nicht ganz zufällig auf die heutige Release-Veranstaltung, die die Geschichten des Widerstandes in Thüringen hörbar machen will. Und das sind Geschichten, die in dieser Art noch nicht bekannt sind, die recherchiert wurden und die in eine Hörform gepackt wurden und Menschen erreichen sollen, auch außerhalb dieses Museums. Deshalb gibt es den QR-Code und deshalb geht diese Ausstellung praktisch und die Hörgeschichten in die Fläche nach Thüringen hinaus. Und das ist eigentlich der Kern auch dieser Release-Veranstaltung, dass Sie alle mitgenommen werden sollen, um bekannt zu machen, was jetzt in der Welt ist. Und wir wollen in der nächsten Stunde mal in 5 dieser insgesamt 12 Hörstücke reinhören, also kleine Ausschnitte hören. Und ich möchte Ihnen aber, bevor wir das tun, das ideengebende Konzeptionsteam mal vorstellen. Und da darf ich hier auf unsere schöne Gesprächsbank mal bitten, die wir hier direkt in die Installation von Anke Hillemann eingebaut haben, den Leiter des Museums, Dr. Daniel Logemann. Ja, gerne. Unbedingt setzen, deshalb haben wir die Bank aufgebaut. Wir übrigens zusammen gestern, Daniel, Dr. Dorothee Schlüter, Head of Öffentlichkeitsarbeit im Museum. Aljoscha Wedding, man kann sagen, ein engagierter, treuer Freund des Hauses und studentischer Mitarbeiter. Applaus und Dr. Michael Löffel-Sender, der, ich würde jetzt mal sagen, Chefhistoriker der KZ-Gedenkstätte Buchenwald. Und an Herrn Dr. Wagner, dem Stiftungsdirektor, an ihn gehen liebe Grüße raus. Er kann heute leider aus Krankheitsgründen nicht hier sein. Dafür werdet ihr mir jetzt aber ein bisschen berichten, wie das denn so war bei euch im Konzeptionsteam. Ihr seid praktisch der Kern. Es haben sehr viele Leute mitgemacht, auch sehr viele recherchiert. Es gab viele beteiligte Archive vor Ort. Natürlich sieht man hier die Installation. Es gibt die Hörstücke an sich, über die wir noch gleich ein bisschen reden wollen. Aber jetzt würde ich gerne euch ein paar Fragen stellen, dass wir ein bisschen von eurer Perspektive erfahren mit dem Projekt. Herr Löffel-Sender, vor 20 Jahren waren Sie schon mal mit der Stiftung verbunden. Damals waren Sie noch Volontär hier an der KZ-Gedenkstätte im Mittelbau Dora. Sie haben viel Forschungsarbeit gemacht und zur Justiz im Zweiten Weltkrieg promoviert. Und jetzt ist hier die Herangehensweise an diese Geschichten natürlich einerseits eine Recherchearbeit und andererseits geht es aber hier darum, wirklich Geschichten rauszufiltern und zu sagen, wir gucken hier nach Menschen, nach Beziehungen, nach dem, was passiert ist. Was hat die Menschen emotional angetrieben, bewegt, wie ging es ihnen? Was ist der Unterschied daran zu sagen, wir wollen hier Geschichten erzählen? Darum geht es uns hier.
0: Ich glaube, das Wesentliche ist, dass es bei diesem Projekt oder überhaupt bei der Vermittlungsarbeit in Gedenkstätten Geschichte konkret werden zu lassen. Wenn wir jetzt an die wissenschaftliche Forschung denken, da sind dann die Forschungsergebnisse sehr oft abstrakt. An der Oberfläche, auf einer Metaebene, Meistererzählungen werden gemacht. Wenn wir aber daran denken, dass wir auch Geschichte vermitteln wollen, dass wir Leute erreichen wollen, sich mit diesen Begebenheiten zu beschäftigen, da müssen wir konkret werden. Wir müssen Geschichte anschaulich machen und deswegen ist es wichtig, konkrete Beispiele auszuarbeiten, Fallgeschichten zu präsentieren, Lebensgeschichten zu präsentieren und auch die Leute da abzuholen, wo sie stehen. Das sind konkrete Lebenssituationen und ich denke, deswegen ist es wichtig, auch mit konkreten Orten zu arbeiten, mit konkreten Personen, mit Namen, mit Firmen, um da auch Anknüpfungsmöglichkeiten für Menschen zu schaffen. Da interessiere ich mich für, da schaue ich genauer hin und dann haben wir eigentlich unser Ziel erreicht, dass die Leute weiter fragen, sich weiter mit diesem Thema beschäftigen, aus der Abstraktion Konkretheit machen.
2: Das hat was mit mir zu tun, ist dann sozusagen der Punkt, der mich
0: ganz
2: erreicht.
0: Genau.
2: Ja. Mögen Sie das Mikro mal weitergeben an Aljoscha Wedding. Aljoscha, ich freue mich sehr, dass das auch ein generationenübergreifendes Konzeptionsteam ist. Das finde ich schon großartig und wichtig. Du bist dem Haus irgendwie, man kann schon sagen, verfallen. Das haben mir zumindest Dorothee und Daniel verraten, dass du hierher gekommen bist und dann gesagt hast, hier möchte ich irgendwie bleiben und ich möchte weiter hier arbeiten. Du hast dich sofort reingestürzt in Recherchegeschichten und hast gleich am Anfang, also ohne dass es das Projekt schon gab, hast du dich auf den Weg gemacht, hast Menschen angerufen, tiefer recherchiert, eine eigene recherchierte Geschichte ist sofort hier in die Ausstellung hier reingekommen, die aktuell hier zu sehen ist. Da musste man gar nichts mehr ändern. Also praktisch, du bist vom ersten Tag an hier mitten reingesprungen und das sehr erfolgreich. Studierst jetzt Geschichte und bist eben jetzt auch offiziell studentischer Mitarbeiter. Wenn wir gerade darüber sprechen, dass es darum geht, den Menschen einen Anknüpfungspunkt zu bieten und zu sagen, krass, das hat jetzt was mit mir zu tun. Hier geht es um meinen Ort, um ein Unternehmen, das ich noch kenne vom Namen oder eine Schule. Plötzlich trifft mich das. Wie seid ihr denn bei der Recherche vorgegangen? Denn ich habe vorhin gerade gesagt, es gibt hier viele Geschichten, die so in dieser Art natürlich noch nicht bekannt waren, wo ihr auch andere Schwerpunkte gesetzt habt. Was ist denn nötig, um diese vielen Geschichten des Widerstands in Thüringen, die man eben noch nicht kennt, zu finden? Was brauchte es? Also Schnipsel von einem Zeitungsausschnitt. Wie seid ihr vorgegangen, um das zu finden?
3: Genau, vom Prinzip her ist es so, dass diese Geschichten zwar nicht in einer, also breiter bekannt sind, aber es ist schon so, dass die lokal immer eine gewisse Aufmerksamkeit erhalten haben. Also es gibt schon durchaus Gedenkzeichen für bestimmte Geschichten, es gibt Schülerarbeiten, es gibt eben lokalhistorische Beiträge und das war sozusagen das Fundament, auf das wir uns dann gestützt haben. Und ausgehend von diesem Fundament haben wir dann eben nochmal sozusagen durch die Rahmung, durch die zeitliche Rahmung, durch den Überbegriff Widerstand nochmal anders versucht, sozusagen die Geschichten fassbar zu machen, neue Schwerpunkte zu setzen, das heißt auch neue Quellen heranzuziehen, diese Quellen noch einmal auch anders zu bewerten, sozusagen, dass es darum geht, dass man eben einen alltagsgeschichtlichen Schwerpunkt Schwerpunkt schafft, dass man die Geschichte, dass man den Moment des Widerstandes herauskonkretisiert. Aber vom Prinzip her ist es natürlich so, dass diese Geschichten durchaus schon da lagen. Aber für uns ging es dann darum, sie eben nochmal neu zu bewerten, sie mit anderen, aus anderen Perspektiven zu erzählen, durchaus auch neue Quellen heranzuziehen. Das waren ganz oft auch Haftquellen, die sozusagen der nationalsozialistische Verfolgungsapparat produziert hat. Und wie wir sozusagen anhand dieser Quellen, die uns dann vorlagen, die konkreten Momente des Widerstandes deutlich machen können.
2: Danke, Aljoscha. Wir sehen uns nachher gleich nochmal. Nach einer der Geschichten wollen wir nochmal ein Thema vertiefen. Gerne gibt das Mikro weiter an Herrn Logemann, Leiter des Museums Zwangsarbeit hier in Weimar. Und jetzt bin ich gespannt, nochmal auf diesen Punkt einzugehen. Wir haben im Vorgespräch auch miteinander schon erörtert, dass man natürlich verschiedene Quellen sammelt, unter anderem SchülerInnenaufsätze, wo man sagt, ach, da hat schon mal jemand recherchiert. Also das heißt, da ist Arbeit, von denen vielleicht die SchülerInnen gar nichts mehr wissen, auch eingeflossen in diese Recherche. Also man hat viel zusammengenommen aus den jeweiligen Orten. Was bedeutet es denn zu sagen, wir gehen damit raus aus diesem Museum, raus in die Fläche oder in den Raum? Warum ist euch das so wichtig? Und ihr macht das jetzt?
4: Naja, es ist ja nicht nur das Museum, sondern tatsächlich auch die beiden Gedenkstätten. Die Idee war ja zu sagen, wir gucken mal weiter, wir gucken mal in andere Orte, aber, und das ist auch ganz entscheidend für dieses Projekt, die Spinne im Netz sind häufig tatsächlich die Verfolgungsorte Buchenwald und Mittelbau-Dora. Viele der Menschen, die in den Geschichten vorkommen, in der Breite, in Zellamelis oder in Suhl oder in Gotha, kommen irgendwie nach Buchenwald, weil sie dort eben verfolgt werden, weil sie dort eingesperrt werden. Das noch vorangeschickt. Aber es war eben der Wunsch zu sagen, diese Konzentration auf einen sehr symbolischen Ort nochmal ein Stück weit zu hinterfragen und zu sagen, die Geschichte findet ja überall statt. Und überall kann man Geschichten finden und auch nicht nur sozusagen unsere Geschichten finden, sondern auch einen Anstoß zu geben, weiterzusuchen, zu sagen, es gibt ja noch weitere Orte. Es leben ja an anderen Stellen auch Menschen, die Geschichten mit sich genommen haben und die nachfragen können, wie war es eigentlich hier? Und im Prinzip daraus zu entwickeln, Geschichte findet überall statt, aber Geschichte kann auch überall erforscht werden. Und dann natürlich nochmal der weitere Dreh, Geschichte kann eben mit unseren QR-Codes auch überall gehört werden. Also im Prinzip eine solche, ja, Breitenwirkung zu erzielen, die tatsächlich so ein Stück weit natürlich eine Grundphilosophie hat, zu sagen, wenn wir ja glaubwürdig Geschichtsvermittlung machen, das hatten wir mit Michael ja auch gerade schon, dann ist es schon gut, auch mal in die anderen Ecken zu schauen und nicht sozusagen immer die gleiche Geschichte weiter vorzuschreiben.
2: Und natürlich sind diese Geschichten anders als die, die man schon kennt von Sophie Scholl über Stauffenberg. Die großen Namen habt ihr sozusagen jetzt in Thüringen nicht per se gesucht, sondern ihr habt gesagt, wo sind denn die kleineren, die eigentlich noch unbekannteren Beziehungsgeschichten? Und Moment, das sind eigentlich große Geschichten. Das ist so, wie ich verstanden habe, euer Weg gewesen.
4: Ja, auf jeden Fall. Also wir haben ja auch einige bekannte Namen hier durchaus auch versammelt. Also Mitterrand kommt ja auch später noch mal vor, also der spätere französische Präsident. Aber es ist natürlich dieser Weg zu sagen, wo gibt es schon Narrative, die sich auch festgeschrieben haben, die man irgendwie abrufen kann? Und wo gibt es Dinge, die vielleicht nicht so bekannt sind oder die ein Stück weit eben lokalgeschichtlich verortet werden können, die aber eigentlich von der Bedeutung, was dort geleistet wurde, wir kommen ja nochmal auf Niederorschel, gar nicht hoch genug zu schätzen sind, weil dort eben einfach tatsächlich etwas stattgefunden hat, was man wirklich mit einer Art Heldentum fast beschreiben soll, ohne dass man sozusagen den Status sozusagen sofort setzt. Aber einfach hinschaut, was hat dieser Mensch in Niederorschel, der Herr Dröster, geleistet.
2: Mit dem engen Handlungskorridor, den es damals gab, über den wir dann auch noch sprechen wollen. Jetzt würde ich das Mikro gerne noch an dich weitergeben, Dorothee. Wir duzen uns, das wäre sonst albern. Wir haben uns vorher auch geduzt. Ich sitze dich jetzt nicht künstlich. Dorothee, du hast deinen Weg hierher gefunden über eine Forschungsarbeit in die, ja, ich mache das ganz kurz, ganz kurz. Ich finde es aber so interessant. In Chile hast du eine Forschungslücke entdeckt und kennst dich natürlich nicht erst seit diesem Moment aus damit, dass man plötzlich, wenn man irgendwo was anfasst, dass man da an einem Zipfel zieht und plötzlich taucht da ganz viel auf. So war das bei dir. Das war eine nationalsozialistische Zeitung, die rausgekommen ist damals in Chile, weil das Propagandanetzwerk natürlich riesig war. wie es natürlich auch heute wieder ist, aber es ging dir darum, dass du diese Zeitung gefunden hast und gesagt hast, was ist das eigentlich? Und dann bist du eingetreten und angetreten mit dieser Arbeit und hast gesagt, ich will mal rausfinden, wer hat die, wo kam die her, wie ist die überhaupt finanziert worden und so weiter. Das war deine Doktorarbeit und dann bist du eben irgendwann hierher gekommen, worüber wir uns alle sehr freuen, aus Chile wieder weg und hierher. Und nun war das hier, diese Release-Veranstaltung, auf der wir uns jetzt gerade alle befinden, man kann sagen, schon auch, nicht auch, sondern das war deine Idee. Warum hast du gesagt, ich will jetzt auch wie bei einer, ja, einer klassischen Veröffentlichung von einer Platte, will ich eine Release-Veranstaltung haben?
5: Wow, was für eine Einführung. Ja, genau. Ich komme ja aus der Kultur, also den Umweg können wir dann auch noch nehmen. Und da fallen mir, warum sollte das Release sein? Mir fallen, glaube ich, mindestens 4 Gründe ein. Du hast es schon genannt, jede Platte, jedes gute Audiostück sozusagen hat einen Release. Also es gibt Platten, auf die ich hinfieber. Und ich finde, der Release-Moment ist wichtig. Und bei uns steht Hören im Mittelpunkt. Also ich finde, wir gemeinsam mit Funkhaus Ost haben eine ziemlich gute Audioarbeit gemacht. Und da passt es einfach vom Format, dass es einen Release gibt und eine Release-Feier auch, weil dieses ganze Projekt nur möglich war durch eine relativ große Gruppe. Also wir sind nur der Kern und es waren ganz viele Leute daran beteiligt, im engeren und im weiteren Sinne. Das heißt, wir haben auch ein Netzwerk gesponnen. Und ich fand es total wichtig, dass dieses Netzwerk, diese Menschen, die mindestens über Thüringen verstreut sind, die Möglichkeit haben, einmal zusammenzukommen. Ich glaube, Netzwerke brauchen manchmal Momente, dass sie zusammenkommen, um sich enger zu stricken und vielleicht noch mehr Synergien zu schaffen, auch in heutigen Zeiten mit Sicherheit nicht unwichtig. Genau, es war dieses Zusammenkommen. Was mir wichtig war, es sind ganz viele Menschen hier, die unheimlich tolle andere Arbeiten machen. Deswegen ist es mir fast unangenehm, dass wir gerade so einen kurzen Ausflug in meine Biografie genommen haben. Und ich mir einfach erhoffe, dass diese Menschen, die hier alle so sind, es ist toll, dass ihr da seid, Ideen mitnehmen, das Projekt mitnehmen und es weiter verteilen. Weil wir haben ja gesagt, wir wollen in die Fläche, wir wollen möglichst viele Menschen erreichen. Und deswegen hoffe ich, dass ganz viele hier sind, die das einfach weiter sagen und weiter tragen. Und last but not least, so toll sowas auf einer Bühne zu sagen, wir sind total gerne Gastgeber. Also dieses Haus haben wir sozusagen besetzt vor 2 Jahren und feiern jetzt aus Prinzip Geburtstag, weil es, glaube ich, Saukel nicht gefallen würde, dass wir das tun und dass wir hier zusammenkommen und dass wir Synergien schaffen und dass wir Netzwerke bilden, um uns darüber zu unterhalten, wie wir historisch-politische Bildung aktiv, zeitgemäß gemeinsam betreiben und miteinander ins Gespräch kommen, in den Austausch kommen und zusammenstehen.
2: Ja. Ich will mal kurz einen Reality-Check machen. Wer ist denn alles Beteiligter hier im Raum am Projekt? Das sind nämlich einige, denn das war ein sehr großes Team. Ja, da zeigen sich Hände. Und für Sie, die das jetzt zu Hause an den Tongeräten nicht sehen können, ich würde sagen, es ist schon ein gutes Drittel von den ungefähr 500 Menschen, die hier sind. Ja gut, Sie haben das Lachen jetzt gehört, wir sind vielleicht bei 100, aber ich freue mich sehr, dass auch so viele Beteiligte jetzt diesen Moment hier genießen können, an dem diese Veranstaltung öffentlich macht, dass man ab heute die Hörgeschichten hören kann. Das ist natürlich dann ein wunderbarer, lauter Startschuss. Und nicht nur das, ihr habt auch mit dem QR-Code, der hier, das verraten wir gleich. Dieser QR-Code ist natürlich auch zahlreich an die an Thüringer Orte rausgegangen. Der ist verschickt worden. 40 Kartons sind diese Woche, glaube ich, rausgegangen. In Bussen wird er hängen. Also eigentlich der gesamte Nahverkehr hat es schon eingeplant. In Eisenach wird es in den Schulen, wird es da ausgehangen an die Fenster. Aber auf jeden Fall gibt es eine Kooperation mit allen Eisenacher Schulen, die sagen, wir wollen das bekannt machen. Wir wollen unseren SchülerInnen das direkt vor die Nase halten und da ziehen hoffentlich jetzt noch mehr Schulen nach.
5: Genau. Oder wer sonst nachziehen mag, wir packen auch gerne nochmal Päckchen und verschicken große Sticker, kleine Sticker, Postkarten, widerständische Türöffner, wunderbare Dinge, die Anke entworfen hat. Das muss ich schon mal einmal dir vorwegnehmen. Genau, und davon gibt es noch ganz viel Material, das soll in die Welt. Also alle, die jetzt Lust bekommen, dürfen sich was mitnehmen, es steht auch hier, oder dürfen es weitersagen und sollten mal aufmerksam sein, wo vielleicht das ein oder andere Widerstandssymbol wieder auftauchen wird.
2: Mhm. Wunderbar, vielen Dank. Dann bedanke ich mich ganz recht herzlich hier bei dem Konzeptionsteam für die Einblicke. Dankeschön. Ja, und von den vielen Beteiligten, die hier im Raum schon sind, darf ich jetzt noch mal zwei hier begrüßen, nämlich Anke Hedemann, die Weimarer Künstlerin, die vielleicht viele hier vom Projekt Fototek auch schon seit einigen Jahren kennen. Und sie hat nicht nur das Design gemacht, da ist sie schon, sondern auch diese Installation hier aufgebaut. Herzlichen Applaus nochmal für dich, Anke. Ja. Und Maximilian Netter, der beim Funkhaus Ost die Hörstücke gemacht, geschrieben, aufgenommen, zusammen mit Martha Hennersdorf habt ihr ja die Konzeption für die Texte gemacht, die Dramaturgie praktisch, und habt fokussiert, was wollen wir denn genau erzählen, und das lag in euren Händen in Zusammenarbeit, ich habe es gerade schon gesagt, mit dem Funkhaus Ost, mit Mario Weise, technische Unterstützung von Jason Reitzner, und jetzt, weil ich einmal dabei bin, verrate ich auch noch, wer die SprecherInnen im Projekt sind. Das sind Fabian Hagen, Nadia Robinet, Janus Torp, Doris Wolters und Markus Fennert. Vielleicht ist auch jemand hier von den SprecherInnen, sehe ich gerade nicht, aber wir werden sie auf jeden Fall hören. So, und jetzt, Anke, du hast gesagt, ich darf dir nur eine Frage stellen, ich mache das. Was ist das für eine wunderbare Installation? Wie hast du entschieden, dass du das so bauen möchtest?
6: Ich habe es vorgeschlagen.
2: Oh, dein Mikro. Dein Mikro ist hier.
6: Genau, ich habe es vorgeschlagen sozusagen, weil es quasi ja alles fußt auf ein, was wir quasi auch jetzt zuerst entwickelt haben, ist ein wandernder QR-Code, der letztendlich nicht nur ein QR-Code ist, sondern halt, wie man so schön sagt, das Key-Visual des Projekts, was jetzt quasi ja wandert und letztendlich ein Zeichen ist, dass die kleinen, großen Geschichten, besonderen Geschichten, die jetzt unterwegs sind, und auch quasi auswandern und Teil dieses QR-Codes letztendlich sind. Und dieser QR-Code ist quasi hier in diesen Raum, in diesen Saal gesetzt, der basiert quasi auf dem Original-QR-Code. Und letztendlich die Geschichten nehmen hier Gestalt an und nehmen Form und werden hier in den 12 Formen quasi präsentiert.
2: Mhm. Vielleicht kann man das für Menschen, die uns gerade bei Radio Lotte zuhören oder bei Radio Enno oder Radio Frei, nochmal sagen. Wir sitzen hier praktisch inmitten der Installation im Museum Zwangsarbeit in Weimar, die Sie natürlich dann auch alle gern besuchen dürfen, in den Stelen. Also das heißt, die einzelnen Orte sind als schwarze,
6: genau,
2: also die sind Stelen aufgebaut.
6: Also ein QR-Code besteht ja aus einzelnen Pixeln, und wir in dem Gestaltungskonzept verstehen wir die einzelnen Pixeln quasi als Einzelgeschichten, die hier quasi nochmal in 3D, wenn man so will, aus dem Boden wachsen und die Geschichte präsentieren und abrufbar sind dann nochmal mit via QR-Code sozusagen. Und letztendlich ist aber gleichzeitig auch immer der Gedanke dahinter, dass alle Pixel, die hier noch zu sehen sind, die quasi meinetwegen flach klebt sind auf dem Boden, natürlich auch stellvertretend stehen für all die ungehobenen Geschichten sozusagen, ne, die noch in der Welt sind und genau recherchiert werden können, und genau für das Teil 2 quasi.
2: Teil 3 und 4 und 5 und alle weiteren. Es ist niemandem verboten zu recherchieren. Das wäre wunderschön, sich an eine Geschichte noch dran zu hängen und weiter zu fragen. Ja. Kenne ich da nicht jemanden? Genau, fantastisch. Anke, vielen Dank nochmal für diese Einordnung. Ganz toll. Gerne. Und Maximilian Netter, deine Kooperationspartnerin Martha Hennersdorf lässt lieb grüßen. Ihr habt das im Team gemacht. Und ja, gerne kannst du das Mikro weitergeben. Und ihr habt die Geschichten bekommen, aber natürlich waren die noch nicht in dieser Form, in einer Art Storytelling-Form. Wie ist das? Wir hören ja gleich die erste von insgesamt 5 Geschichten, nicht komplett, aber wir hören mal rein. Und da gibt es auch wörtliche Zitate, dann gibt es Erinnerungen, da wird häufiger davon gesprochen, Person XY erinnert sich, wie es damals abgelaufen ist. Ist das alles original? Sind das Tagebuchaufzeichnungen? Sind das Interviews? Wie seid ihr da vorgegangen?
7: Ja, also ich muss erst nochmal vielen Dank sagen an das Team von der Stiftung, weil die haben wirklich ganz tolle Vorarbeit geleistet. Also sie haben richtige Dossiers bekommen, in denen die Geschichten schon im Prinzip chronologisch aufgearbeitet waren. Und die ganzen Unterlagen aus den Archiven, mit denen wir dann gearbeitet haben, also sind die Zitate sind alle aus Originalquellen. Das sind ganz viele Gerichtsakten aus der Zeit nach dem Zweiten Weltkrieg, aber auch aus der Zeit während des Zweiten Weltkriegs. Das sind Forschungen von Lokalhistorikern, wie schon erwähnt wurde, und das sind auch Tagebucheinträge oder Briefe, die wir verwendet haben, genau. Und das war eine super Materialsammlung, und was wir noch eigentlich nur noch machen mussten, ist das in eine schöne Geschichte zu verpacken, die Wendepunkte herauszuarbeiten und zu gucken, wo wir das emotional stützen, damit die Geschichten auch gut hörbar sind.
2: Jetzt sagst du nur, das ist sehr bescheiden. Das ist ja schon auch eine große Entscheidungslast, die man da trägt. Das ist euch jedenfalls sehr gut gelungen. Und ich bin gespannt, wenn wir jetzt gleich einmal reinhören, und danke euch herzlich für eure wertvolle Arbeit. Applaus für euch.
7: Dankeschön.
2: So, und dann wollen wir jetzt in die erste von insgesamt 5 Geschichten, die wir heute hören, von insgesamt 12, die Sie hier nachher hören können und zu Hause an den Tongeräten oder wo auch immer Sie sind. Natürlich auch erst nach der Veranstaltung, der QR-Code auf den Seiten vom Museum Zwangsarbeit oder von der Stiftung der Gedenkstätten KZ Buchenwald und Mittelbau-Dora. Da steht immer der QR-Code auf der Startseite. Aber jetzt noch nicht drauf gucken, sondern erst mal zuhören. Wir gehen mit der ersten Geschichte nach Weißensee. Sieht jemand von außen, da ist es Weißensee, im Landkreis Sömmerda. Ich stelle mich jetzt hier mal so in die Nähe dieses Pixels, wie wir es gerade von Anke Hedemann gehört haben, tritt hier praktisch der Ort hervor, in dem sich der Pixel erhebt. Wir schreiben das Jahr 1940, also ein Jahr nach Kriegsbeginn. Im Mittelpunkt dieser Geschichte, in die wir gleich reinhören wollen, steht Wilhelmine Krauslach. Sie ist mit ihren 4 Kindern und ihrem Mann auf einem Rittergut in der Landwirtschaft beschäftigt. Und dort auf diesem Gut werden dann auch polnische Kriegsgefangene zur Zwangsarbeit gezwungen. Wilhelmine Krauslach beschreibt die Ankunft der Kriegsgefangenen auf dem Rittergut. Und da, genau an diesem Punkt, wollen wir jetzt mal in das erste Hörstück hineinlauschen.
8: Diesen Winter kamen Polengefangene auf das Gut, welche zum Frühstück zu uns in den Stall kamen. Einer konnte gut Deutsch sprechen. Er sagte uns, er hätte lieber ein Hemd gehabt, weil es fürchterlich kalt war. Da sagte ich zu meinem Mann, wir wollen ihm ein altes geben. Da habe ich dem Polen Verschiedenes gegeben und der Posten hat dies angezeigt.
9: Wilhelmine Krauslach versorgt den frierenden Polen mit Kleidung und wird dabei beobachtet. Der Posten, von dem sie spricht, ist der Tischler Otto Theil. Theil ist Wehrmachtskommandoführer und zuständig für die Bewachung der polnischen Kriegsgefangenen.
10: Bald fiel mir das Benehmen der Frau Krauslach dem polnischen Kriegsgefangenen Stanislaus Kuschinoga gegenüber auf. Frau Krauslach ließ sich keine Gelegenheit entgehen, dem Gefangenen Kuschinoga in die Nähe zu kommen. Frau Krauslach war in der Nacht zwischen 23 und 24 Uhr am Fenster und hat dem Gefangenen Kuschinoga ein Hemd und eine Flasche Milch durch das vergitterte Fenster gereicht. Dabei haben beide von der Liebe gesprochen. Sofort meldete ich den Vorgang und bekam die Anweisung, Frau Krauslach der Ortspolizei zu melden.
9: Es ist nicht klar, was zwischen Krauslach und Kuschinoga wirklich passiert ist. Otto Theil jedenfalls unterstellt den beiden eine Liebesbeziehung, wofür beide hart bestraft werden können. Theil geht zum Vorsteher der Gemeinde und verlangt von ihm, Wilhelmine Krauslach anzuzeigen. Dieser entscheidet sich mit Rücksicht auf Krauslachs Kinder dagegen, fordert die Familie jedoch auf, umzuziehen. Im Frühjahr 1940 verlassen die Krauslachs das Rittergut. Ihre neue Arbeitsstelle wird ein anderes Gut, das wenige Kilometer entfernte Gut Weißenburg bei Weißensee. Kurz nach dem Umzug lässt Wilhelmine Krauslach Stanislaus Kuschinoga, der auf dem Rittergut verblieben ist, einen Brief zukommen. Den Brief diktiert sie einem anderen Kriegsgefangenen, der ihn für sie ins Polnische übersetzt. Warum genau sie so vorgeht, ist unklar. Zusammen mit dem Brief schickt Krauslach einige Eier. Otto Theil findet den Brief, als er Kuschinogas Unterkunft durchsucht.
2: Ja, das war ein Ausschnitt aus den Hörgeschichten Widerstand in Thüringen, und die ganzen Geschichten sind ab über den QR-Code, den

0: durchgebürstet, was ich ganz großartig finde. Und ich finde auch großartig, dass Christina Große heute diese Veranstaltung unterstützt mit ihrer Anwesenheit. Wo ist sie denn? Ja.
1: Ich muss jetzt mal eine praktische Frage stellen. Da sind überall Plätze, wo man sich eigentlich hinsetzen kann, weil wir ja hier sind, um zu hören. Ich weiß nicht, wollen Sie alle stehen? Ist das freiwillig oder ist das eine Form von Widerstand? Oder, also ich merke nur, ich will mich jetzt total ungern hinsetzen und Sie müssen alle stehen. Also ich habe so ein bisschen das Gefühl, darf ich das sagen? Wo ist die Künstlerin, die die Sachen entworfen hat? Kann man sich hier vielleicht auch mit draufsetzen auf diese? Ja. Also wer immer, ich habe so das Gefühl, wir haben den Moment verpasst, wer immer das Gefühl hat, er hat den Moment verpasst, sich zu setzen, bitte setzen Sie sich doch, weil mich setzt das unter Druck, wenn so viele stehen.
0: Sehr schön, vielen Dank für den Hinweis. Ja, wunderbar. Sie sind eingeladen, sich hinzusetzen und Sie sind auch eingeladen, stehen zu bleiben, was auch immer Sie mögen.
1: Ist doch eine Form von Widerstand, ich merke das schon.
0: Ja, also gut. Ja, man bleibt halt flexibel. Wenn man einmal in der Installation sitzt, das muss man vielleicht für unsere ZuhörerInnen noch sagen, man sitzt ja so ein bisschen auf dem Präsentierteller, man will vielleicht auch die Installation dann nicht so mit seiner Person verändern. Ja, aber dazu ist sie da. Also das kann man durchaus nochmal sagen. Richtig, Anke, wir versichern uns bei der Künstlerin und ich kriege bestimmt ein Nicken von Anke. Es ist so gedacht, dass man hier rumgehen darf und sich auch setzen darf, wie du es ganz richtig gesagt hast. Christina, ich freue mich sehr, dass du heute hier bist und aus Berlin gekommen bist und gleich zugesagt hast, als man dich gefragt hat, hast du gesagt, und ob ich komme.
1: Ja, also ich freue mich auch sehr, dass ich hier sein darf, dass ihr mich gefragt habt, ob ich Lust habe, als Botschafterin zu sein. Ich war noch nie in meinem Leben Botschafterin. Klingt unglaublich wichtig, ne? Nein, aber also in diesen Zeiten in meinem Heimatland Thüringen Haltung zeigen zu dürfen, nehme ich natürlich gerne sofort an und bin sehr froh, hier sein zu dürfen und bin vor allen Dingen besonders froh, diese Geschichten schon im Vorfeld gehört zu haben und kann nur sagen, sie berühren unheimlich jede auf ihre Art. Also ich finde es auch ganz erstaunlich, wie viel verschiedene Formen des Widerstands in verschiedenen Geschichten gefunden wurde. Und hier zu sein und Haltung zu zeigen gegen das Böse in dieser Welt, komme ich immer gerne.
0: Du hast eine der Geschichten, da hast du gesagt, da gibt es irgendeinen Anknüpfungspunkt. Und zwar hören wir die noch, das ist die Geschichte von Mitterrand, aber der Anknüpfungspunkt selbst ist nicht ganz klar, aber es gibt irgendeinen. Kannst du uns kurz verraten, wie du überhaupt gedacht hast, Moment mal, das hat auch was mit meiner Geschichte zu tun?
1: Das ist wirklich sehr verworren. Also mein Vater war Pfarrer und Superintendent und er hat sehr viel in Probstzella auch immer gemacht, wo es ja auch Zwangsarbeiter gab. Er hat auch viel von den Zwangsarbeitern erzählt. Und ich weiß, er hat irgendwann von Mitterrand auch erzählt, aber ich habe es leider, wie das mit Erinnerungen ja so oft ist, ich kriege es nicht mehr scharf gestellt. Entschuldigt bitte. Und ich war vielleicht ein bisschen zu schnell in dem Telefonat mit Frau Dr. Schlüter und habe da zu viel gesagt. Und ich glaube, jetzt entstand so eine Erwartungshaltung, und die kann ich leider gar nicht erfüllen, aber ich habe, das so.
0: Aber zum Thema, es ist wichtig nachzufragen und es ist interessant, wie viele Verknüpfungen sich auftun, wenn man einmal genauer hinschaut, finde ich das schon spannend und zu sagen, das hat irgendwie auch was mit mir zu tun.
1: Mir ging es vor allen Dingen so, als ich jetzt diese Geschichten gehört habe, dachte ich auch, wie viele Geschichten es noch gibt, hoffe ich und glaube ich ganz fest daran, die wir alle noch gar nicht gefunden haben und wo ich auch so merke, selbst gab es Geschichten, das würde jetzt zu weit führen, wo ich aber auch merke, die Tante gibt es gar nicht mehr, die damals für einen französischen Kriegsgefangenen Arzneimittel aus der Apotheke heimlich rausgegeben hat und die Familie war eigentlich dagegen. Ich kann sie gar nicht mehr fragen, wie schade. Ne? So. Und ich glaube, wenn jeder so mal so fragt, ich glaube, da kommen noch viel mehr dieser wunderbaren Geschichten aus einer sehr dunklen Zeit ans Licht. Und ich finde, in diesen Zeiten, wo wir das Gefühl haben, es passiert gerade mit unserer Welt etwas, was wir nie für möglich gehalten hatten, dass es wieder so dunkel werden kann, ist es ganz wichtig, genau diese Sachen ans Licht zu bringen, weil sie uns Licht geben und Mut machen, uns auch im Alltag da zu widersetzen, wo Ausgrenzung, wo Gewalt, wo Hass, wo Menschenverachtung stattfindet und einfach Stellung zu beziehen.
0: Wie ging es Ihnen denn beim Durchhören der gesamten Geschichten?
1: Das ist schon schwere Kosten. Ne? Also, und ich habe mich immer erwischt, dass ich gehofft habe, auch bitte, bitte,

0: bitte lieber Gott, lass es gut ausgehen. Und es gibt ja zum Glück die Geschichten, wo die Menschen überlebt haben, aber es gibt natürlich, und es sind wirklich jetzt zahlenmäßig mehr, ist zumindest mein Gefühl, wo sie nicht überlebt haben. Und man kann daran nicht oft genug erinnern, wozu wir Menschen im positiven wie im negativen Sinne fähig sind. Und umso schöner ist es, dass es die Geschichten gibt, wo Menschen für andere Menschen ihr Leben riskieren.
1: Mhm. Dankeschön, dass Sie da sind, Frau Große. Und danke, dass Sie das...
0: Danke, dass ich da sein darf.
2: Ja, und danke allen UnterstützerInnen, die das hier in die Welt tragen und weitererzählen. Jetzt wollen wir die zweite Geschichte hören, die auf der Playlist die erste ist. Und das fängt auch tatsächlich auch so an, dass ich die erste gehört habe und mich erstmal setzen musste und den Tränen nah war. Und ich dann ganz froh war, dass es dann an der zweiten Stelle in der Playlist so eine kleine Einordnung gibt zum Projekt. Und man dann weiter durchgeführt wird. Und diese Geschichte hören wir natürlich nicht ganz heute, sondern wir hören auch hier einen kleinen Ausschnitt. Und zwar gehen wir nach Schmölln. Wo ist Schmölln? Welcher Pixel? Da wird mir jetzt, da sitzt Ricola Gunnar-Lütt genau drauf. Wunderbar, das passt. Denn auch das ist sozusagen historische Beschäftigung. Wir sind in Schmölln im Jahr 1940 in der Dampfziegelei Mehlhorn und Sohn. Hier arbeitet Elli Hofbauer. Sie ist Mutter von drei Kindern und sie arbeitet auch gemeinsam mit polnischen Zwangsarbeitern. Der Kontakt zwischen den deutschen ArbeiterInnen und den Zwangsarbeitenden ist natürlich streng verboten. Doch Elli sieht die Männer täglich, die unterernährt und entkräftet sind und notdürftig auf dem kalten Dachboden der Fabrik schlafen müssen. Sie beschließt, ihnen Suppe auf den Dachboden zu bringen und tut es von da an regelmäßig. Zwei weitere Frauen aus der Ziegelei schließen sich ihr an. Die drei Frauen sind vorsichtig, denn sie wissen ja, dass sie verhaftet werden können, wenn entdeckt wird, dass sie die unterernährten Zwangsarbeitenden mit Essen versorgen. Elli Hofbauer schickt auch ihre Tochter mit Essen auf den Dachboden. Und schließlich werden sie trotz aller Vorsicht erwischt und allesamt verhaftet. Wir hören einen Ausschnitt aus dem Hörstück jetzt und der beginnt mit den Originalzeilen aus dem Schmöllner Tageblatt vom 19. November 1940.
3: Eine der drei Frauen ist Mutter von fünf Kindern, eine andere von vier. Alle drei sind verheiratet. Der Mann der einen dient in der Wehrmacht und hat keine Ahnung von dem schändlichen Treiben seiner Ehefrau. Nun hat sich ihrer die Staatspolizei angenommen und wird ihnen die Strafe zumessen, die für solche Fälle gar nicht hart genug sein kann. Wir bringen diese Nachricht nur, um dieses würdelose Verhalten, das die drei Frauen aus der deutschen Volksgemeinschaft ausschließt, gebührend zu brandmarken und als Warnung hinzustellen.
4: Die drei Frauen werden ins Gefängnis eingeliefert. Bei den Verhören durch die Gestapo erfahren sie, dass ihnen Ehebruch vorgeworfen wird. Die Gestapo beschuldigt sie, regelmäßig sexuellen Kontakt mit den polnischen Männern gehabt zu haben. Vermutlich unter Zwang unterschreiben die drei Frauen ein Schuldeingeständnis. Am 11. Dezember 1940 zieht ein Mann mit einer Glocke durch die Straßen Schmöllens. Er ruft die Bevölkerung auf den Marktplatz und kündigt an, dort gebe es etwas zu sehen. Dem Ruf folgt auch Rudolf Seifert, Rektor einer Schule in Schmölln. Er hält das Geschehen später in seinem Tagebuch fest.
5: Heute wurden die drei ehrvergessenen und würdelosen Frauen, die kürzlich wegen ihres Verkehrs mit Polen verhaftet worden waren, öffentlich von der Volksgemeinschaft ausgeschlossen. Mit einem Schild vor der Brust, ich bin aus der Volksgemeinschaft ausgeschlossen, mussten sie an ihren ehemaligen Wohnungen vorbeimarschieren. Auf dem Marktplatz wurde ihnen auf einem Podium unter den Augen von Tausenden von Zuschauern das Haupthaar, der Stolz jeder deutschen Frau, geschoben.
4: Nach der öffentlichen Demütigung werden Elli Hofbauer, Martha Barth und Adelheid Winkler in das Konzentrationslager Ravensbrück deportiert. Eine von ihnen ist zu diesem Zeitpunkt hochschwanger. Ihr Kind wird ihr nach der Geburt weggenommen. Den älteren Kindern auch der anderen Frauen teilt man mit, Ihre Mütter seien gestorben. Die polnischen Zwangsarbeiter Johann Sladek, Franciszek Owczarek und Antoni Lutzki werden in das Konzentrationslager Buchenwald deportiert. Etwa ein Jahr später, im Dezember 1941, werden sie gemeinsam mit 9 weiteren Polen in Bechstedt öffentlich hingerichtet. Polnische Zwangsarbeiterinnen und Zwangsarbeiter aus der Umgebung müssen zur Abschreckung dabei zuschauen.
2: Das war ein zweiter Ausschnitt aus einer Widerstandsgeschichte aus Schmölln. Und ich darf jetzt nochmal Aljoscha Wedding aus dem Konzeptionsteam hier zu mir bitten. Ja, danke, dass du mir nochmal gleich Rede und Antwort stehst. Ja, die ist sehr berührend und erschütternd, die Geschichte. Wir haben vorhin von Christina Große schon eine Einschätzung gehört, ja, man drückt denen die Daumen und es geht dann eben in der Mehrzahl der Geschichten, man könnte sagen, nicht gut aus, in Anführungszeichen. Und ja, die Menschen überleben nicht und trotzdem geben uns diese Geschichten heute ja Hoffnung, denn sie sind Geschichten vom Widerstand, vom Widersetzen. Und die Frage der Abschreckung, die in dieser Geschichte so eine präsente Rolle hat, der sozialen Beschämung, der Ausgrenzung. Wie oft war das Teil bei der Recherche, dass das als Mittel eingesetzt wurde und was ist euch da so begegnet?
6: Ich würde das vielleicht unter anderen Stichworten einlesen. Also das ist schon so, wenn wir uns über die Mechanismen von Widerstand und widerständigem Handeln im Nationalsozialismus Gedanken gemacht haben, dann war für uns halt recht schnell klar auch, dass wir das eigentlich nur im Verhältnis zu also Widerstand können wir nur im Verhältnis, so besser, im Verhältnis sehen zu Herrschaft und zu rassistischen Gesellschaftsordnung der Nationalsozialisten. Und man muss sich halt klar machen, und das zeigt die Geschichte in Schmölln eben, dass es von Anfang an den Versuch gab, eine rassistische Diktatur zu errichten und diese Diktatur eben auch umgesetzt wurde und das wirkte bis in den Alltag hinein. Und man kann im Grunde sagen, dass die deutsche Zivilgesellschaft angehalten war, auch im Alltag rassistische Regeln umzusetzen, rassistischen Gesetzen zu folgen, diese notfalls eben auch mit Gewalt durchzusetzen. Und in gesteigerter Form kann man das eben in der Geschichte in Schmölln beobachten, weil man hier sozusagen mobilisiert hat, die deutsche Gesellschaft Druck auszuüben, den rassistischen Regeln öffentlich zu folgen, sich sozusagen dazu zu positionieren, und so im Umkehrschluss natürlich dann auch immer dazu beigetragen hat, dass Menschen Momente, in denen widerständiges Handeln möglich gewesen wäre, vielleicht auch nicht genutzt haben, ohne dass es das entschuldigt, weil es gab diese Möglichkeiten. Mhm. Was wiederum natürlich auch die Geschichte der Frauen zeigt, die ihre Möglichkeiten genutzt haben.
2: Mhm. Und hier im Beispiel der Abschreckung wird deutlich, wie stark auch die Beschämung eben war. Die öffentliche, in der Zeitung steht es, der fängt auch so ähnlich an wie der Herr, der sich hier äußert, also dass die Frauen erstmal entwürdigt werden und dann werden diese Fakten in Anführungszeichen aufgezählt. Dieser Handlungskorridor, wenn du jetzt gerade sagst, Widerstand ist eigentlich nur gegen eine Diktatur möglich. Also das werden wir vielleicht am Schluss noch mal einmal kurz mit der Frage erörtern, was ist eigentlich, gibt es eigentlich Widerstand oder also was ist das Widersetzen in einer demokratischen, in einem demokratischen Land? Aber vielleicht kannst du zu diesem sehr engen Handlungskorridor für die Menschen, zu diesem engen Handlungsspielraum, den sie hatten, noch was zu den Privilegien sagen. Es gibt einige, die wie Menschen, die Firmen inne hatten, die natürlich mehr Privilegien hatten, diese Handlungsspielräume zu nutzen als andere. Das kommt in den Geschichten auch vor. Hier haben wir sehr viele verschiedene Voraussetzungen für den Widerstand.
6: Genau, also es gibt vom Prinzip her, und das versuchen wir dann durch die Fülle und das Panorama der Geschichten auch abzudecken. Es gibt durchaus verschiedene Handlungsmöglichkeiten, die sich eigentlich immer ergeben, auch aus dem Versuch der Trennung der Lebensräume zwischen den Menschen, die zu Zwangsarbeit nach Deutschland verschleppt werden, und der Zivilgesellschaft, weil eben vor allem auch die Deutschen daran gehalten sind, diese Regeln, wie gesagt, umzusetzen. Aber Zwangsarbeit auch zum Massenphänomen wird und sozusagen auch für einen Polizeiapparat, das gar nicht mehr in der Dichte möglich ist, nachzuvollziehen, ob diese Handlungen punktuell immer eingehalten werden. Aber die Geschichten zeigen eben auch, dass es Momente gibt, in denen der Verfolgungsapparat durchaus andere Menschen härter bestraft als andere. Und das kann eben unterschiedliche Gründe haben. Das hat häufig rassistische und sexistische Gründe. Das gilt dann besonders für Menschen aus dem östlichen Europa. Also es gibt die sogenannten Polenerlasse, es gibt die sogenannten Ostarbeitererlasse, wo auch dann nochmal Frauen stärker betroffen sind. Gleichzeitig zeigt sich aber auch, dass es für bestimmte Menschen, Deutsche, Handlungsräume gibt, die auf ihre gesellschaftliche Stellung durchaus zurückzuführen sind, auf unternehmerische Tätigkeiten, auch auf die Art und Weise, wie sie sich im nationalsozialistischen Regime verhalten, wie sie sich zu diesem verhalten, wie sie sich positionieren. Und so gibt es eben ganz viele verschiedene Möglichkeiten, wie solche Handlungsräume entstehen, wie eng sie jeweils sind. Und es gilt dann eben, das auszutarieren, sozusagen auch in den Geschichten, die wir erarbeitet haben.
1: Mhm. Vielen Dank, Aljoscha.
2: Und damit kommen wir zur dritten Geschichte von fünf, in die wir heute einen kleinen Einblick bekommen. Und wir gehen weiter nach Rudolstadt. Wer sieht das hier von den, da hinten? Da ist Rudolstadt, kann man also sozusagen von vorne nicht sehen. Ja, und hier sind wir bei einer Geschichte, die mit dem ehemaligen Staatspräsidenten Frankreichs, mit François Mitterrand, zu tun hat. Er ist mit 23 Jahren als Stabsunteroffizier der französischen Armee in den Krieg gezogen und gerät im Juni 1940 in deutsche Kriegsgefangenschaft. Dort wird er in der ehemaligen Porzellanfabrik im thüringischen Schala, eben bei Rudolstadt, interniert und zur Zwangsarbeit verpflichtet. Rund 200 Gefangene verschiedener Nationen sind dort untergebracht, und in seinen Memoiren erinnert sich Mitterrand später an diese Zeit unter dem sogenannten Kommando Schala, und da hören wir jetzt auch einmal rein.
5: Ich gehörte dem Kommando 1515 im Dorf Schala an. Es war eine sehr gemischte Gruppe. Dort versammelten sich seltsamerweise als Intellektuelle bezeichnete Personen. Spanische Flüchtlinge, Freiwillige der französischen Armee, Juden, Pfarrer, Lehrer und so weiter. Ich habe eine gute Erinnerung an dieses Kommando von Schala. Dort herrscht ein Geist der Brüderlichkeit.
4: Trotz der vergleichsweise guten Bedingungen denkt Mitterrand vom ersten Tag an nur an eines: die Flucht.
5: Es war fast schon eine Obsession. Ich ertrug es nicht, von blinden Mächten gezwungen zu werden, mein Schicksal mit den Zufällen eines Krieges zu verbinden, dessen Dauer ich nicht beeinflussen konnte, widersprach einer meiner tiefsten Neigungen, dass eine Tür immer offen sein sollte für das Unvorhersehbare. Der Verlust meiner Freiheit schmerzte mich wie ein körperliches Leiden. Ja, es war sowohl ein körperliches als auch ein seelisches Leiden. Ich glaube, dass Freiheit wie Luft ist, die man atmet. Ich musste atmen. Mir fehlte Frankreich.
4: Seine erste Flucht bereitet Mitterrand fast 6 Monate lang vor. In einem Korridor, durch den er regelmäßig gehen muss, hängen mehrere große Deutschlandkarten. Jedes Mal, wenn er an den Karten vorbeikommt, kopiert er einen oder 2 Quadratzentimeter auf ein Stück Papier. Aus den Fragmenten erstellt er eine Straßenkarte, die ihm den Weg zur schweizerischen Grenze zeigt. Bis in die Freiheit sind es 620 Kilometer. Am frühen Morgen des 5. März 1941 überqueren Mitterrand und ein Mitgefangener namens Xavier Leclerc eine Stelle im Stacheldraht, an der das Geflecht etwas nachgibt, und verschwinden in der Landschaft. Dass die Deutschen ihr Fehlen nicht sofort bemerken, verdanken sie 2 Männern im Lager, dem Arbeitsaufseher Bernard Finifter und dem Dolmetscher Jean Meunier. Beide sorgen dafür, dass die Abwesenheit der Geflohenen erst am Abend auffällt. Die beiden Flüchtenden haben damit einen Vorsprung von 12 Stunden. Ein kostbares Zeitfenster. Da Mitterrand und Leclerc kaum Deutsch sprechen, versuchen sie unterwegs niemandem zu begegnen.
5: Die ersten 3 Tage liefen wir über Felder und Hügel. Das war keine leichte Aufgabe, denn das Gelände war steil und der Boden durchnässt. Wir marschierten nur nachts und versteckten uns tagsüber im Wald. So lebten wir 3 Wochen lang.
2: Ja, das war ein Ausschnitt aus der Fluchtgeschichte von François Mitterrand, die er dann später aufgeschrieben hat. Und ganz interessant ist auch noch, dass er später, das war dann in den 80ern, da ist er zusammen mit Willy Brandt die Strecke abgefahren, die er versucht hat zu fliehen. Der Fluchtversuch ist natürlich geglückt. Es waren 3 sehr spektakuläre. Und Willy Brandt hat ihn dabei begleitet bei dieser Reise. Und es wurde dann 1996 an der ehemaligen Porzellanfabrik in Schala eine Gedenktafel angebracht. Und da stand dann drin, dass Mitterrand sich während des Krieges dort aufgehalten hat. Es stand viele Jahre nicht dabei, warum und dass der Aufenthalt erzwungen war. Das wurde dann aber 2020 glücklicherweise noch ergänzt. Und jetzt darf ich hier den Schauspieler, den Sänger, Autor und Regisseur Dominik Horwitz begrüßen hier auf der Gesprächscouch. Vielen Dank, dass Sie hier sind. Ja, genau, der beherzte Griff zum Mikrofon. So,
7: hallo.
2: Ist es gedacht. Hallo Herr Horwitz, wie schön, dass Sie gekommen sind und dass Sie auch sofort gesagt haben, ja, ich muss heute natürlich hier sein, ist gar keine Frage. Ich will gerade noch mal was zum Hintergrund sagen. Sie sind in Paris geboren, Sie sind dann später als Jugendlicher zurück nach Deutschland. Ihr Vater ist vor dem Krieg geflohen, ja, nach Frankreich und ist als Jude geflohen und das heißt, ihre Geschichte ist natürlich nicht eine, die irgendwie sich, sie können es sich nicht aussuchen, ob sie mit dieser Geschichte zu tun haben wollen. Sie sind jetzt nicht von der Seite ein Aktivist, der auch mal sagt, ja, das Thema finde ich stark, ich interessiere mich natürlich auch für die Bewahrung der Erinnerungskultur, sondern es ist ihre Lebensgeschichte auch und das heißt auch, sie haben sich in ihrer beruflichen Arbeit auch dem Thema von innen und von außen gewidmet, haben in vielen Filmen mitgespielt, Antikriegsfilme, unter anderem auch Stalingrad und der Untergang. Und Sie leben jetzt hier in Weimar und Ihnen war sofort, als Sie gehört haben...
7: Der Untergang? Nö.
2: Ah ja, stimmt nicht?
7: Nee, der Untergang.
2: Ah ja, okay, da hat mich ChatGPT angelogen, das macht er öfter mal.
7: Oder sprachen Sie von meiner Karriere?
2: Ja. Das ist, glaube ich, das liegt uns fern, denn Sie hatten letztes Jahr noch eine ganz, ganz, ganz wichtige, einen wichtigen Höhepunkt Ihrer Karriere auf der Bühne und das Brecht-Weil-Programm ist in aller Munde. Das heißt, es ist davon ganz, ganz abzusehen, dass da irgendwas untergeht. Aber Herr Horwitz, Sie haben sofort gesagt, Sie wollen unbedingt heute Abend auch dabei sein. Sie waren einer von denen, die gesagt haben, da muss ich natürlich kommen. Warum haben Sie gesagt, ich möchte heute auch hier sein und möchte weiterhin für das Projekt werben, insofern, dass ich es bekannt mache und dass Leuten davon erzählen?
7: Ja, ein Grund ist natürlich, der Weg ist nicht so lang. Ne? Ich brauche 10 Minuten mit dem Auto.
2: Praktische Gründe.
7: Praktische Gründe. Das klingt jetzt wie ein Witz. Es ist ja auch teilweise. Aber wäre es in Berlin gewesen, hätte ich es nicht gemacht, weil die Thematik mich mein Leben lang begleitet. Mhm. Es ist also so, eine Veranstaltung ist ein Novum, weil ich bin von Kindesbein an mit dem Thema wie ein Schwamm vollgesogen. Deswegen vermeide ich jede Berührung, so nach dem Motto, um mich zu schützen, brauche ich nicht. Ich weiß zu viel, mich zu lange ungewollt damit beschäftigt. Dennoch, wenn ich um mich herum schaue und sehe diese vielen Menschen, denke ich, wenn sie bei mir auf dem Dorf, wenn die Veranstaltung auf dem Dorf stattfände, wären nicht weniger Menschen, was ich ganz toll finde, obwohl mehr als 30% AfD wählen. Und ich das so toll finde, dass ich sogar finde, dass dieses Projekt eigentlich zu den Leuten hin müsste. Also müsste jemand da sein, sich bereit erklären, mit irgendjemandem, mit diesem netten jungen studentischen Mitarbeiter meinethalben, so in Kulturhäusern, in den Kneipen, in den Dörfern. Und ich glaube, dass das Resultat würde viele Menschen erstaunen, wie viele kommen würden in diesen schrecklichen Zeiten.
1: Und das Anliegen ist ja genau auch das, mit den Menschen ins Gespräch zu kommen. Und das liegt ja hoffentlich auch in den nächsten Wochen in den Kneipen. Jetzt gibt es hier schon eine Verabredung, ein Handzeichen zwischen Herrn Horwitz und Aljoscha Wedding. Da wird also schon einfach eine Verabredung getätigt. Müssen wir nur noch das Datum fix machen für
7: das Tolle an diesem Projekt ist ja, also Widerstand. Ich bin ja auch von der netten Dame, die dafür für die Social Medias gefragt worden, Widerstand. So, ich kann damit.
1: Freddy, vielen Dank an Freddy.
7: Ich kann mit dem Begriff wenig anfangen, weil das so, das ist dann so persönlich und das Widerstand heißt, ich muss mutig sein oder so. Das ist auf einer Ebene, wo man sich selber damit schmücken kann und sagen, ja, würde ich ja auch machen, möglicherweise. Aber das, was es anspricht, nämlich nicht nur die Menschlichkeit von den Beteiligten in den Geschichten, sondern die unfassbare Dummheit und Bestialität der anderen. Beides ist tatsächlich das, was ich mit der Bestialität, vielleicht ist es ein bisschen übertrieben, nimm was einfach, Dummheit und Gefährlichkeit, das würde reichen. Also sowohl das Menschliche als auch das Gefährliche und Dumme ist auch das, was ich in meinem Dorf erlebe und was andere auch. Und ich glaube, wenn dieses Projekt in die Dörfer ginge, wären wir ziemlich erstaunt, freudig erstaunt, wie viele Anständige, es sind ja natürlich mehr als diese 30%, und nicht ganz doofe, es dort auf dem Land gibt.
1: Mhm. Welche Geschichte hat Sie denn von den, die Sie gehört haben, besonders berührt?
7: Ja, die Schmöllner-Geschichte von diesen drei Frauen. Nun, kommt ja noch ein Punkt hinzu. Meine Mama kam aus Ostpreußen und überhaupt dieses für mich zentral Punkt der Geschichte des Aufgewühltwerdens ist dieser Schuldirektor. Also jemand, der Bildung, der dazu da ist, Bildung zu vermitteln, die Kinder zu erziehen, wie er die Sache sieht und vermutlich dann noch weitergeben wird. Das ist ja ein Tagebucheintrag gewesen. Und das ist so entsetzlich. Die Veranstaltung ist für mich auch emotional anstrengend, weil es wird einem gewahr, wie dumm die Menschheit ist. Es ist einfach schlimm. Ja, jetzt geht die Stimmung in den Keller. Mhm. Okay.
1: Jetzt muss ich das retten. Das habe ich schon befürchtet. Ich würde, ja, trotz dieser, also ich mag diese klare emotionale Positionierung und ich würde sagen, es ist ganz großartig, dass Sie trotz all dem und trotzdem, dass es für Sie auch anstrengend ist, heute Abend hierher gekommen sind und sagen, ich will das Projekt unterstützen. Vielen, vielen, vielen herzlichen Dank.
7: Ja, ich glaube, ich war auch ganz gut.
1: Ja.
7: Danke.
1: Und damit kommen wir zur vierten von fünf Geschichten, die wir heute reinhören wollen und gehen weiter nach Zellameles. Wo ist Zellameles unter den Pixeln hier? Direkt da. Gut, dann setze ich mich hier mal wieder auf den Pixel drauf. 1942 ist diese Geschichte passiert. Im Mittelpunkt stehen hier die 15-jährigen UkrainerInnen,
2: Lida Dainela und Anna Burlaka und die Familie Wolf aus Zellameles. Lida und Anna werden nach Thüringen verschleppt und müssen in der Präzisionswerkzeug- und Maschinenfabrik Röhm Zwangsarbeit leisten. Untergebracht sind sie im größten Lager der Stadt auf der Bäckerwiese. Und wir hören jetzt rein in die Erinnerungen von Anna Burlaka.
8: Es war im Oktober 1942, als man mich, wie auch andere ukrainische Mädchen, nach Zellameles verschleppt hat. Bis Sommer 1943 hat man uns unter Bewachung zur Arbeit geführt. Arbeiten mussten wir von 6 Uhr morgens bis 7 Uhr abends. Zu essen gab es nur eine dünne Gemüsesuppe und zweimal in der Woche je 1 Kilo Brot. Etwa ein Jahr nach ihrer Verschleppung schließen die Mädchen Bekanntschaft mit einer Familie aus Zellameles. Aus dieser Begegnung entwickelt sich innerhalb kurzer Zeit eine enge Verbindung. Als uns im Sommer 1943 erlaubt wurde, aus dem Lager in die Stadt zu gehen, sind wir sonntags ausgegangen, um irgendwo Arbeit zu finden und uns ein Stück Brot zu verdienen. Aber kein Mensch hat uns Arbeit gegeben. Traurig kehrten wir zurück. Wir sind die Straße entlang gegangen, die am Rande des Waldes lag. Vor einem Haus, wie es sich später herausstellte, das von Fritz Wolf, sahen wir eine Frau. Wir fragten auch sie nach Arbeit. Sie schaute uns an, dann rief sie ihren Mann. Er lud uns ins Haus ein. Wir waren sehr erstaunt, als er uns in die Stube brachte und an den Tisch setzte, wo die ganze Familie saß. Sie gaben uns zu essen. Noch erstaunter waren wir, als der Genosse Fritz Wolf zu uns sagte, dass wir nochmal zum Mittagessen kommen sollen und um dabei zu helfen, Holz aus dem Wald zu holen.
4: Für Anna und Lida wird die Familie Wolf zu einer Ersatzfamilie. Jeden Sonntag kommen sie zu Besuch. 1943 schreibt die inzwischen 16-jährige Anna Burlaka im Lager einen Brief an die Familie Wolf.
8: Man hat mich in dieses fremde Land gebracht. Von einem verfluchten Geschick bin ich nach Zellameles verbannt, wie in einen Totenkäfig zwischen hohen, dunklen Bergen. So zerstörte man mein junges Leben, getrennt von meiner leiblichen Mutter. Nun bin ich hier in Zellameles einer zweiten Mutter begegnet, die mit mir fühlt, mir Liebes erweist und mich wie ihre Tochter behandelt.
2: Ja, das war ein Ausschnitt aus der Geschichte zwischen der Familie Wolf und den beiden 15-jährigen UkrainerInnen Lida und Anna. Und da haben wir natürlich auch nur einen Ausschnitt gehört. Und jetzt würde ich gerne Erik Lesser hier begrüßen, denn Zellameles ist gar nicht so weit von dem Geburtsort, an dem er auch aufgewachsen ist, nämlich Suhl, Olympia. Ja. Oh ja. Wunderbar, wir stellen die Pixel wieder. Ja. Ja, ihr wart eingeladen, euch zu setzen. Herr Lesser, Olympiasieger und mehrfacher Weltmeister im Biathlon und auch ja, politisch immer mal wieder melden Sie sich immer mal wieder zu Wort, zumindest wenn Sie gefragt werden, wenn man Ihnen ein Mikro unter die Nase hält, das machen wir jetzt gerade. Und Sie haben auch gesagt, ich will hier unbedingt herkommen, denn ich finde es wichtig, dass man auf diese Veranstaltung nicht nur aufmerksam wird, sondern das auch weiterträgt, auch diese Hörgeschichten des Widerstandes in Thüringen weiterträgt. Und jetzt haben wir gerade schon ja, eine Geschichte gehört, die in der Nähe Ihres des Ortes spielt, an dem Sie aufgewachsen sind, richtig?
9: Genau.
2: In Saalfeld aufgewachsen, in Suhl geboren? Nee,
9: ich bin in Suhl geboren, Suhl aufgewachsen. Das war natürlich auch eine Geschichte, auf die ich mich irgendwo gefreut habe. Wie ein seltsames Verb in Verbindung mit dem Hintergrund. Zellameles habe ich auch ein paar Jahre gewohnt, jetzt in Oberhof. Das ist alles sehr, sehr eng. Und habe ich gefragt, was könnte da passiert sein? Wie war das damals zur NS-Zeit, im Widerstand?
2: Und Sie waren auch in Suhl auf der Paul-Greifzu-Schule, richtig? Da haben wir die Geschichte heute nicht gehört, aber die ist Teil der Hörgeschichten, die Sie in der Playlist dann nachhören können. Und da war nicht so klar,
10: wessen Geschichte das eigentlich ist. Paul oder Fritz greift zur Geschichte. Es gibt nämlich zwei. Wir wollen jetzt ein bisschen Verwirrung stiften. Man muss natürlich die Geschichten dann auch nachhören. Aber Sie haben mir vorher gesagt, das hat Sie überrascht. Mich hat es auch überrascht. Was war genau das, was neu war für Sie beim Hören der Geschichten? Greift zu. Die Familie greift zu.
9: Ich war in der 5. und 6. Klasse auf der Regelschule dort und mir wurde immer erzählt, dass Paul Greift zu einfach ein toller Rennfahrer war, der erste oder einer der ersten deutschen Grand Prix-Sieger am Nürburgring, und das ist ein cooler Typ, kann gut Auto fahren. Seifenkistenrennen gab es damals noch jährlich ausgerichtet, und da bin ich damals mit dem Wissen ans Sportgymnasium gekommen, und jetzt habe ich tatsächlich gestern die Geschichte dazu gehört und dachte mir, okay, die Schule hat eigentlich einen ganz anderen Hintergrund. Mit der ganzen Familie greift zu, wie die im Widerstand agiert haben. Ich sage, okay, eigentlich wäre das irgendwie die erste Geschichte, die man hätte erzählen können, und dann das mit dem Autofahren. Habe auch in der Recherche noch gesehen, dass 1997 aber mal der Versuch oder zumindest einmal eine Zeitzeugin mal in der Schule war und hat davon erzählt.
10: Mhm. Und das sind ja Brüder, und Fritz Greifzu wird häufig nicht genannt. Der war aber, vielleicht klären wir das doch ein bisschen auf, denn das ist schon ganz spannend. Das war in der NS-Zeit eben die Firma, die Autoteile und Werkzeuge eingesetzt hat. Und genau, Paul Greifzu ist der Rennfahrer, von dem wir gerade gesprochen haben. Und Fritz, der eben eher weniger bekannt ist, hat ukrainische ZwangsarbeiterInnen geschützt und unterstützt, so gut es ging in dem Handlungsspielraum. Und der Oskar Schindler von Suhl, so wird er eben nicht genannt, sondern sein Bruder Paul. Aber das bezieht sich wahrscheinlich eher auf den Fritz. Also auch hier ist viel mit der Recherchearbeit noch mal klarer gezogen worden. Und auch das ist ein großes Geschenk der Hörgeschichten, dass man jetzt weiß, ah, okay, ich war zwar auf der Schule von Paul Greifzu, aber eigentlich geht es hier um Fritz, der zumindest der Schindler von Suhl genannt wird. Wie ist es denn mit, weil ich gerade gesagt habe, die Positionierung, und wenn man das mit dem Sport in Verbindung bringt, wie ist es denn auf dem sportlichen Feld? Ist es so, dass man dass dieser innere Wunsch, sich politisch zu positionieren, dass darüber gesprochen wird, dass Leuten geraten wird, macht das mal lieber nicht. Vielleicht können Sie uns einen kurzen Einblick geben, wie das ist mit der aktuellen politischen Positionierung.
9: Tja, man weiß eigentlich, man ist als Sportler für einen Sport da, und alles andere sollte man vielleicht mal besser ausklammern, denn jede Ecke, die man sich in seinem Profil gibt, lässt einen nur angreifbarer werden. Und ich kann mich erinnern, 2015 hatte die Deutsche Sporthilfe nach Beginn der Flüchtlingskrise 2015 eine Aktion für Menschlichkeit ins Leben gerufen. Für Menschlichkeit. Da ging es gar nicht im Namen um die Flüchtlinge, die nach Deutschland kommen, die man vielleicht eventuell unterstützen könnte. Und dazu wurde jeder Sportler der Deutschen Sporthilfe angefragt, etwas dazu beizutragen, sich einfach im Porträt hinzustellen, ein Schild hochzuhalten mit Menschlichkeit, Grundgesetze einhalten etc. Mein Postfach überquillte nicht mit negativen Nachrichten, aber es war so der erste Moment, wo ich sagte, man kann also mit PR auch was Negatives erzeugen. Wer mich aber so ein bisschen kennt, weiß, dass ich auf manche Meinungen eher weniger setze, und wenn man mich fragt, dann bekommt er auch ehrlich eine Meinung. Ich habe das immer dann gehalten, wenn man mich fragt, bekommt man auch eine Antwort. Sonst habe ich das nicht versucht zu vermeiden, aber es bleibt halt auch wenig Zeit nach einem Rennen, völlig außer Atem, erstmal darüber zu reden, wie doof dieser Ukraine-Krieg eigentlich ist. Das ist fernab von dem Ganzen. Aber die Positionierung ist schon sehr, sehr schwer, aber ich freue mich jetzt, die Anfrage bekommen zu haben, hier zu sitzen, und es hat mir in der Zeit vorher fehlte mir auf ein bisschen die Zeit. Gestern habe ich mir also die Zeit genommen, mal darüber zu reflektieren, was passiert hier eigentlich gerade. Jetzt stand ich dort hinten, hatte nochmal ein bisschen vieles Revue passieren lassen. Widerstand, das ist auch so ein Begriff. Okay, Widerstand im NS, ja, wir waren halt dagegen, haben ein bisschen dagegen gekämpft. Was ist denn, ist das mehr auch Zwangsarbeit, mit dem Begriff Zwangsarbeit? Wenn man aber näher dazu hört, was das für die Menschen in Suhl, in Zelamelis, in den Orten überall eigentlich bedeutet, die Bevölkerung, aber natürlich für die Leute, Ukrainer, Polen, Russen, die hierher gezwungen wurden, hier arbeiten mussten, was das eigentlich bedeutet. Das heißt nicht, na gut, ich fahre da jetzt mal hin und ich muss dort arbeiten und darf halt nicht weg. Nee, das sind ja eigentlich, wenn ich so andere Filme so von Monty Python sehe, das sind da ja fast, also sind ja Sklaven. Ist das, Zwangsarbeit ist für mich fast gar nicht der richtige Begriff, um das begreifbar zu machen. Irgendwie war das so schwierig. Jetzt kommt mir so ein bisschen mehr, wird mir klarer und bin ich total dankbar, hier einen Teil dazu beitragen zu können, das auch zu hören und auch jetzt hier in diesem Release, finde ich extrem stark, das hier in so einer Release-Party zu machen.
10: Ja, und sich darauf einzulassen und die Zeit mal zu nehmen, hier gemeinsam abzutauchen und das gemeinsam zu erleben und sich eine Vorstellung dazu machen, was bedeutet das eigentlich? Okay, ich werde zur Arbeit gezwungen, ja, aber was sind die Umstände und was empfinde ich wirklich unter diesen? Wir haben ja auch ein bisschen reingehört, also was das bedeutet unter Ernährung und was das bedeutet, auf diesen kalten Dachboden zu schlafen. Und dann gibt es sozusagen das Hilfsangebot, was eben wahnsinnig gefährlich war in dieser Zeit. Und ja, schön, dass Sie hierher gekommen sind und sich auch so drauf einlassen, in dem Moment jetzt zu sein und das mitzuhören. Danke. Vielen lieben Dank, dass Sie das Projekt unterstützen und das in die Welt tragen. Danke. Danke. Und damit kommen wir zur letzten Geschichte von 5 Geschichten, die wir reinhören und kommen nach Niederorschel. Der Pixel Niederorschel, da sitzt ihr beiden drauf. Und ich lade euch und alle anderen wieder zum Lauschen ein. Wir gehen ins Jahr 1944. Hier hat im September ein Außenkommando des Konzentrationslagers Buchenwald eben ein Außenkommando eröffnet unter dem Decknamen Langenwerke AG. Hier sollten Flugzeugteile hergestellt werden. Und dann im Oktober 1944 werden hier mehrere hundert Häftlinge aus Buchenwald und Auschwitz nach Niederorschel gebracht. Und einer von ihnen ist der Schriftsteller und Diplomat Iwan Iwani. Da haben wir auch das Zitat aus diesem Hörstück. In unbeheizten Werkhallen müssen Iwani und seine Mitgefangenen in 12-Stunden-Schichten Aluminiumbleche zusammennieten, Tragflächen und Fahrgestelle für deutsche Kampfflugzeuge herstellen. Die Verpflegung ist natürlich völlig unzureichend und Misshandlungen durch die SS-Aufseher gehören zum Alltag. Und jetzt geht die Geschichte, richtet sich ihren Fokus auf einen Zivilisten. Nicht auf einen Zivilisten, auf einen Meister, auf den Meister Drössler. Aber es arbeiten auch deutsche ZivilistInnen im Betrieb. Auch hier gibt es also wieder mögliche Begegnungen. Unter ihnen ist einer, der Schlossermeister, Johannes Drössler. Und der ist ehemaliger Angestellter der mechanischen Weberei. Von 1933 war Drössler auch Anhänger der SPD. Nun arbeitet er eben an der Seite mit den KZ-Häftlingen und kommt so in direkten Kontakt. Er beschließt, ihnen zu helfen. Immer wieder versorgt er die Häftlinge heimlich mit Lebensmitteln. Und wir hören jetzt die Erinnerung des ehemaligen Bürgermeisters von Niederorschel an den Meister, der dort in dem Betrieb war, Johannes Drössler.
11: Zunächst versorgt Drössler die Geflohenen alleine mit Lebensmitteln. Als jedoch immer neue Häftlinge in der Scheune ankommen, weiht Drössler zunächst seine Familie und später einige Nachbarinnen und Nachbarn ein.
12: Mit wenigen Worten wurden Frau und Töchter informiert. Angst machte sich nun bei den Frauen bemerkbar und es gab heftige Diskussionen. Die Mutter meinte: Ob das wohl gut geht? Stürzt uns nicht alle ins Unglück? Darauf erwiderte Meister Drössler und versuchte damit, seine Familienmitglieder zu überzeugen, dass es im Leben wohl nichts Menschlicheres gäbe, als jenen armen Menschen zu helfen.
11: 12 Gefangenen verhilft Drössler in den letzten 2 Monaten vor Kriegsende zur Flucht und versteckt sie in seiner Scheune. Als die Amerikaner in den letzten Kriegswochen immer weiter vorrücken, räumt die SS das Außenlager Niederorschel. 135 Häftlinge werden in ein anderes Außenlager bei Halberstadt überführt, in dem tödliche Zustände herrschen. Die verbliebenen 527 werden auf einen Todesmarsch nach Buchenwald geschickt. Nur 425 von ihnen kommen 9 Tage später auf dem Ettersberg an. Das Schicksal der übrigen Häftlinge ist unbekannt. Die Häftlinge in Drösslers Scheune werden nicht entdeckt.
12: Die Nachricht vom Vorrücken der alliierten Truppen erreichte Herrn Drössler über das Radio. Die Stunde der Befreiung war merklich nahe. Und dann war es endlich soweit. Er eilte in die Scheune und sagte seinen Freunden, dass die Amerikaner schon in den umliegenden Dörfern seien. Die Häftlinge umarmten ihn und weinten vor Freude, sahen sie doch das Ende ihres Leidensweges in greifbarer Nähe. Als die Gefangenen dann die Ketten der Panzer hörten, stürzten sie voller Freude aus der Scheune auf die Straße. Sie kamen vor das Haus, umarmten die ganze Familie Drößler und drückten und küssten sich.
4: Drößler bleibt auch nach dem Krieg bei der mechanischen Weberei. Im Februar 1946 erreicht ihn ein Brief des ehemaligen Gefangenen Hanusch Adler.
5: Gerne nütze ich die Gelegenheit, Ihnen ein Lebenszeichen zu geben. Mitten in all dem fürchterlichen Grauen, das mich in den Jahren 1939 bis 1945 umgeben hat, denke ich gerne an Sie zurück, der in der Hölle, die man uns bereitet hat, ein warm mitfühlender Mensch geblieben ist. Ich werde es Ihnen nie vergessen, wie Sie mir und anderen nach ganzen Kräften geholfen haben. Leider traf ich in Prag niemanden meiner Angehörigen. Meine Frau hat man in einer Auschwitzer Gaskammer ermordet. Eltern, Schwiegereltern, die ganze übrige Verwandtschaft und viele Freunde sind hingeschlachtet, dem Nazi-Wahnsinn zum Opfer gefallen. Ich will dennoch nicht verzagen und sehen, wie ich mir ein neues Leben aufbaue. Niederorschel war ein Lichtpunkt. Das letzte Lager, in dem ich war, Langenstein bei Halberstadt, war eine gnadenlose Hölle.
4: ...1947, zwei Jahre nach Kriegsende, bekommt Drößler eine Treueprämie für 40 Dienstjahre. Kurz darauf, am 3. August 1947, stirbt er an Leberkrebs. Auch der Buchenwald-Überlebende Ivan Ivani denkt bei seiner Rückkehr 1995 an Johannes Drößler. Im Radiofeature sagt er:
13: Dabei will ich nicht vergessen, dass der alte Drößler selbst, der schon 1947 verstorben ist, sein eigenes und das Leben seiner ganzen Familie aufs Spiel gesetzt hat. Denn Meister Drößler war nicht nur tapfer, er war erfolgreich tapfer. Er hat unter Lebensgefahr Menschenleben gerettet.
2: Das war der letzte Einblick für den heutigen Abend. Die Geschichten können Sie natürlich dann danach auch im Laufe des Abends hier hören, wenn Sie den QR-Code scannen. Und wir haben am Schluss jetzt gehört, Ivan Ivani, das war original. Und das Zitat, was auch so eindrücklich ist, steht auch hier an der Wand, sowie einige andere Zitate, die Sie dann wiedererkennen können. Und er war auch noch vor zwei Jahren hier bei der Eröffnung dieses Museums als hochbetagter Buchenwald- und Auschwitz-Überlebender, was ein großes Geschenk auch für das Haus war. Und jetzt darf ich zum Schluss nochmal Daniel Logemann und Dorothee Schlüter hier nach vorne bitten. Dorothee, du sahst überrascht aus. Ja. Ein bisschen Spontanität wird ja wohl noch erlaubt sein. Ja, ich will noch mal mit einer Frage zum Abschluss des heutigen Abends und vielleicht auch ein bisschen als Anregung für Gespräche, die möchte ich gerne an euch noch mal stellen. Was bedeutet eigentlich Widerstand und was bedeutet Widerstand in einem demokratischen System? Gibt es den überhaupt? Kann man den überhaupt so nennen? Und ihr habt euch sehr intensiv mit der Frage beschäftigt, was ist eigentlich Widerstand? Und wir haben über die ein bisschen im Vorfeld geredet. Vielleicht könnt ihr so eine Essenz aus eurer Brille nochmal mit uns teilen und vielleicht zum Debattieren danach anregen. Wer möchte beginnen?
14: Niemand so richtig, glaube ich, weil wir genau diesen wunden Punkt natürlich haben. Ja. Wir haben uns ja, und das haben wir gestern auch schon gesagt, gar nicht entschieden, Widerstand eindeutig zu definieren. Das wäre sehr schwer, aber das wäre andererseits auch sehr einfach. Denn das zu vereindeutigen ist, glaube ich, vielen gelungen, in ganz unterschiedlichen Legendenbildungen auch, um auch, haben wir auch schon erwähnt, Namen, also irgendwie so Heldengeschichten, ohne dass es nicht, also das will ich nicht in Frage stellen, dass Sophie Scholl jemand war, der Widerstand leistet und dann tatsächlich diesen Status verdient. Aber es sind eben die anderen Geschichten, die uns interessiert haben, das haben wir schon erläutert. Mhm. Aber es gibt eben natürlich gerade auch im Zusammenhang mit der Erinnerung an das Konzentrationslager Buchenwald eben auch Legendenbildung im kommunistischen Widerstand und diese ganzen Dinge. Und wir haben uns davon im Prinzip ein Stück weit entfernt und haben gesagt, wir werden dem vielleicht, wir können das für uns sozusagen besser erklären, wenn wir die Facetten erläutern, wenn wir die verschiedenen Blickwinkel haben, wenn wir die verschiedenen Handlungsspielräume aufzeigen können, wenn wir zeigen können, dass es eben ganz viele Bedingungen dafür gab. Ja, und dann haben wir eben auch andere Worte dafür genutzt. Manchmal haben wir wieder Sätze geschrieben, manchmal haben wir gesagt, es ist etwas, auch eine Überlebenswille, der dahinter steckt. Mhm. Es ist vielleicht Mitleid, was eine Rolle spielen kann. Es sind aber auch einfach, ja, vielleicht auch, ja, dieses Wort, was wir schon gehört haben, Menschlichkeit. Und das war uns dann im Endeffekt wichtig zu sagen, das gibt eben sozusagen Puzzleteile und das ist ja auch das, was dann im Projekt sich hier widerschlägt, diese QR-Codes, diese verschiedenen Fragmente, die eben ja, aufploppen und die dann eben im Zusammenhang lesbar werden und dann im Zusammenhang auch ja, hoffentlich einen Sinn ergeben.
10: Und Mut machen, die Geschichten. Möchtest du zu der Frage noch was sagen? Sonst hätte ich auch noch eine andere für dich.
0: Ja, vielleicht habe ich doch Lust zu ergänzen, das sage ich auch im Hintergrundgespräch, was es übrigens auch gibt am Ende der Hörgeschichten. Aber was vielleicht hilft bei diesem breiten Panorama, was wir aufgemacht haben und auch dieser Frage, die immer wieder aufkommt, wir haben ja sehr bewusst die historische Lupe genommen und trotzdem kommt ja immer wieder die Frage für die Bedeutung in der Gegenwart. Vielleicht möchte ich doch einfach stark machen, das, was alle unsere Protagonistinnen und Protagonisten eint, egal, ob sie politisch überzeugt sind, ob sie in Gruppen organisiert sind oder ob sie spontan aus dem Moment heraus handeln und in dem Moment Mitmenschlichkeit zeigen, ist eben, dass sie alle diesen Moment haben, wo sie sich entscheiden, aktiv zu werden. Und bewusst, sich darüber bewusst sein müssen, dass die Risiken sehr, sehr hoch sind für ihr eigenes Leben, für ihr Umfeld, dass sie beobachtet werden, dass sie sehr wahrscheinlich denunziert werden und dass die kleinsten Akte, sich gegen die herrschenden Regeln des Nationalsozialismus zu verhalten, eben ein hohes Risiko mitbringen. Und trotzdem kommen alle früher oder später, die einen in größeren Aktionen, die anderen in kleineren, aber an diesem Moment zu entscheiden, nee, ab diesem Moment folge ich lieber meinem Gewissen und stelle den Gehorsam beiseite. Ich ducke mich jetzt nicht weiter weg und mache das jetzt.
10: Wenn also das eigene Ungerechtigkeitsempfinden so laut anklopft, dass ich die Spielregeln übertrete, dass es auch gefährlich werden kann.
0: Ja. Genau.
10: Ja, vielen lieben Dank nochmal für diesen Anstoß, für ja möglicherweise die Gespräche, die jetzt gleich hier stattfinden. Möchten wir noch was an das Publikum und die Beteiligten an Wünschen weitergeben. Zum Beispiel das Verteilen der QR-Codes. Gleich wird angestoßen. Herr Ricola, Gunnar Lüttgenau kann es kaum erwarten. Aber vielleicht gibt es noch eine Bitte, die wir hier in den Raum richten können. Denn es gibt ja tatsächlich diese Flyer, die hier nicht rumfliegen, sondern gut positioniert auf den Tischen liegen. Richtig, man kann wahrscheinlich bei dir direkt noch welche holen. Ja?
0: Ja.
10: Wunderbar.
0: Ich bin auf Ausgabestelle.
10: Fantastisch, genau. Fantastisch. Und wenn Sie, liebe ZuhörerInnen, das gerade hören und denken, Moment mal, in meiner Schule ist das noch gar nicht. Ich bin doch Lehrerin, da liegt noch gar nichts. Bitte rufen Sie an im Museum Zwangsarbeit in Weimar.
0: Ja? Genau, und für Schulen, das kann ich dann jetzt auch noch anfügen, haben unsere wunderbaren Kolleginnen aus der Bildungsarbeit eine Handreichung entwickelt. Also wenn Schülerinnen und Schüler in Thüringen über diese QR-Codes stolpern und die Geschichten oder Fragen mit in die Schule nehmen, dann haben wir aufbereitet, wie in ein oder zwei Unterrichtsstunden Lehrkräfte damit umgehen können, wenn sie nicht unbedingt nach Weimar fahren wollen, weil wir gehen ja extra in die Fläche. Also genau, das ganze Angebot ist da und wir freuen uns, wenn mehr und mehr Menschen das hören, sich eben mit der Geschichte beschäftigen, sensibilisiert werden, vielleicht selber vor der eigenen Haustür zu schauen, welche Fragen man dort noch an die Geschichte und die Gegenwart stellen kann. Und wer dazu Material haben möchte, greift zu, verteilt es, bringt es in die Welt und schreibt uns an, wenn es noch mehr braucht. Vielleicht ist auch irgendwann der Geldsack dann am Ende. Also wenn wir noch mehr Postkarten und Sticker drucken sollen und dürfen, dann nehmen wir auch noch Sponsoren entgegen. Aber das richte ich einfach mal so.
10: Das ist gut, das zu
0: noch aus.
10: Ja, wunderbar. Genau. Richtig. Jetzt darf ich mich schon bedanken. Bitte bleibt noch sitzen, falls ich jemanden vergesse. Und bestimmt vergesse ich jemanden. Aber ich will gerne unbedingt auch in eurem Namen nochmal Danke sagen für die Unterstützung aller Beteiligten, die hier im Raum sind. Und wenn der Beitrag möglicherweise sich als noch so klein empfindet, er war sehr wichtig. Ohne den wäre das hier so heute nicht möglich gewesen. Und wir bedanken uns natürlich bei dem Support von Seko Soziale, die eben auch die Aussteigerprogramme wie Exit unterstützen. Und wir bedanken uns bei Moos Architekturdesign und bei den Ehrengästen Christina Große, Dominik Horwitz und Erik Lesser für das Verbreiten der wichtigen Botschaft. Ja, und bei Ihnen allen hier für Ihre Aufmerksamkeit und bei den Zuhörerinnen und Zuhörern an den Tongeräten. Ganz herzlichen Dank, dass Sie alle hier sind, uns gelauscht haben und die Geschichten vom Widerstand in Thüringen weitertragen. Einen wunderbaren Abend für Sie und vielen Dank.

Wir hörten hier bei Radio Frei einen Veranstaltungsmitschnitt vom 8. Mai. Und zwar wurde da eine Podcast-Reihe veröffentlicht. Diese Reihe trägt die Überschrift Widerstand, Hörgeschichten aus Thüringen 1939 bis 1945. Produziert vom Museum Zwangsarbeit im Nationalsozialismus in Weimar. Dort fand die Veranstaltung auch statt, mitgeschnitten von Radio Lotte. Ein herzliches Danke für die Bereitstellung der Übernahme. Und die Podcast-Folgen selbst könnt ihr auch hier bei uns im Programm hören. Ab Juni jeden Dienstag im Vormittagsmagazin unterdessen zwischen 9 und 11 Uhr. Wenn ihr das nicht abwarten wollt oder könnt, könnt ihr sie auch online hören unter museum-zwangsarbeit.de.

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0: Hallo und herzlich willkommen zu The Groove. Ich heiße Jan, ich freue mich sehr, dass ihr mit dabei seid. Wir haben heute eine Sonderausgabe. Es wird vor allem Musik geben, da ich gerade ganz schön viel um die Ohren habe. Und am Ende ist diese Sendung ja trotzdem irgendwie leider immer noch nur ein Hobby. Das heißt, die musste Platz machen für andere Aktivitäten, die so ein kleines bisschen in den Fokus gerückt sind in den letzten Wochen. Deswegen gibt es heute eine in Anführungsstrichen abgespeckte Fassung, die aber trotzdem zwei Stunden ganz wundervolle, tolle Musik für euch parat hält. In der ersten Stunde hören wir heute ein Subgenre des House, das mir persönlich sehr viel bedeutet. Für viele Menschen ist es aber ein bisschen zu kitschig, ein bisschen zu cheesy, ein bisschen zu viel von allem. Aber ich persönlich, also so einmal im Jahr oder so, überkommt es mich, vor allem meistens, wenn Frühling ist oder so die ersten warmen Tage wieder da sind und die Sonne rausguckt. Da möchte ich das gerne hören. Es geht um das, was ich Samba House nenne oder Sunny House. Es ist tatsächlich genau das, nämlich von brasilianischen Produzenten produzierte Hausmusik mit zugrunde liegender traditioneller brasilianischer Volksmusik, was ja Samba und Bossa Nova sein kann, Salsa, also dieser ganze Kram, das steckt da alles mit drin und das erzeugt immer so eine Dynamik, so einen Sog, so ein Tempo, so das Bedürfnis, sich wirklich dazu bewegen zu wollen. Es groovt wie verrückt und das werdet ihr in der ersten Stunde hören, ein Samba-House-Mix, den ich gemacht habe. Und in der zweiten Stunde gibt es mal wieder ein bisschen Drum-Bass, allerdings nichts zu Aufgeregtes. Es wird sehr, sehr schön und entspannt und manchmal gibt es so ein paar kleine Peaks, wo man das Gefühl bekommen könnte, mit dem Fuß zu wippen oder so oder ein bisschen mit dem Kopf zu nicken, und aufgeregter soll es eigentlich nicht werden. Und das sind die zwei Stunden, die euch jetzt erwarten, also in der ersten Stunde ein bisschen Brazil-flavored House Music und in der zweiten Stunde Liquid Drum and Bass, und ich hoffe, dabei habt ihr ganz viel Spaß und los

Und die erste Stunde der heutigen Show ist fast vorbei und ihr müsst jetzt langsam aus dem Schulter-Wipp-Modus wieder rauskommen, denn wir haben jetzt ein bisschen Samba-House gehört, haben uns sozusagen in den Sommer reingegroovt und jetzt in der zweiten Hälfte wird es gleich wieder ein ganz kleines bisschen anders in der zweiten Stunde. Bis dahin.

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Und damit herzlich willkommen zur zweiten Stunde von The Groove. Ich habe es am Anfang schon gesagt, es gibt heute zwei DJ-Sets. In der ersten Stunde haben wir Samba-Flavored House-Music gehört und in der zweiten Stunde gibt es jetzt, wie man ganz gut hören kann, ein bisschen Drum and Bass, aber eher so der etwas entspannteren, der liquideren Art. Liquid Funk kann man dazu auch sagen, Ambient Drum and Bass vielleicht auch noch, aber weniger so diese ganz aufgeregte, ganz harte. Ich bringe euch dazu, dass ihr euch in 180 BPM wie die Bekloppten bewegt und nach zwei Stunden steht ihr hechelnd vor mir und wollt trotzdem noch mehr. Also diesen Modus haben wir heute nicht, sondern es ist eher der Laidback, ein bisschen entspanntere Modus. Ich weiß, für viele Menschen ist Drum Bass immer sehr hektisch und sehr anstrengend auch anzuhören, aber für mich ist gerade so dieser jazzige, ambient, funkigere Modus total entspannt. Höre ich total gerne, wenn ich einfach nur mal sitzen möchte und hören möchte. Da ist das für mich genau die richtige Musik. Vielleicht geht es euch da genauso. Ihr werdet es jetzt in der zweiten Stunde der heutigen Sendung erfahren können, denn jetzt geht's los mit einem kleinen Drum and Bass Set von mir. Für euch viel Spaß dabei.

Und das soll es auch schon wieder fast gewesen sein für diese Ausgabe. Wie gesagt, alles ein kleines bisschen runtergekocht heute, vor allem Musik. Wir haben zwei Sets gehört in der ersten Stunde, ein bisschen Samba House, eine Musikart, die ich sehr, sehr gerne höre. Und auch das Auflegen dieser Musik macht tierischen Spaß, weil es eben alles so schön groovt und ineinander greift und so Good Vibes sozusagen präsentiert. Und in der zweiten Stunde haben wir ein bisschen entspannteren Drum and Bass gehört, also weniger den man dazu benutzt, um den Floor, den Dancefloor abzureißen, als vielmehr den Sound, den man benutzt, um in den Abend ganz entspannt und laidback reinzugleiten. Ich hoffe, ihr hattet ein bisschen Spaß und hattet einen schönen Abend. Ansonsten hören wir uns dann vielleicht bei der nächsten Ausgabe wieder. Bis dahin, ciao, sagt der Jan.